0: Widerstand zu leisten. Thomas Thonfeld, Nachrichtenredaktion.
1: US-Verteidigungsminister Hegseth hat den Abzug von etwa 5000 US-Soldaten aus Deutschland angeordnet. Man gehe davon aus, dass der Abzug innerhalb der nächsten 6 bis 12 Monate abgeschlossen sein werde, teilte ein Sprecher des Pentagons mit. Trump hatte jüngst bereits angekündigt, einen entsprechenden Schritt zu prüfen. Zuvor hatte er deutliche Kritik an Bundeskanzler Merz geübt, weil dieser sich kritisch über die US-Offensive gegen den Iran geäußert hatte. Der Tankrabatt zur Entlastung der stark gestiegenen Preise wegen des Iran-Kriegs zeigt erste Wirkung. Zum Start sind die Preise für Benzin und Diesel deutlich gesunken, allerdings nicht so stark wie die Steuersenkung von 16,7 Cent pro Liter. Darauf weisen der ADAC und das Bundeskartellamt hin.
2: Die Bundesregierung fordert eine vollständige Weitergabe des Tankrabatts an die Verbraucher. Laut ADAC sanken die Preise wenige Stunden nach Einführung des Preisnachlasses um 7 bis 8 Cent und gaben danach auch weiter nach. Trotzdem kam es mittags, wie zuletzt üblich, wieder zu einem deutlichen Preissprung. Insgesamt liegen die Preise aber unter dem Niveau vom Donnerstag. Der Tankrabatt gilt bis Ende Juni. David Riemer, Nachrichtenredaktion.
1: US-Präsident Trump will die Zölle auf Autos aus der Europäischen Union auf 25% erhöhen. Die deutsche Autoindustrie sieht eine schwerwiegende Belastung und fordert schnelle Gespräche. Die zusätzlichen Abgaben würden die deutsche und europäische Automobilindustrie in einer ohnehin angespannten Lage hart treffen, sagte die Präsidentin des Verbands der Automobilindustrie, Hildegard Müller. Sie stellten eine schwerwiegende Belastung der transatlantischen Beziehungen dar.
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1: Ich bin Dirk Zeitler. US-Präsident Trump will Zölle auf Autos und Lastwagen, die aus der Europäischen Union in die USA eingeführt werden, ab nächster Woche auf 25% erhöhen. In seinem Post auf der Plattform Truth Social begründete er das mit dem Vorwurf, dass sich die EU nicht an das vereinbarte Handelsabkommen halte.
2: Für Autos, leichte Lastwagen und Autoteile, die aus der Europäischen Union in die USA gelangen, gilt aktuell ein Zollsatz von 15%. Doch Trump will das nun ändern. Bernd Lange, der Vorsitzende des Handelsausschusses im Europaparlament, findet das inakzeptabel. Das Europäische Parlament halte weiterhin an der Vereinbarung fest und arbeite an deren Umsetzung, sagt er. Die USA und die EU haben sich im vergangenen Sommer auf ein Handelsabkommen geeinigt. Vollständig umgesetzt ist der Deal aber noch nicht. Aus Washington, Franziska Spieker.
1: US-Verteidigungsminister Hegseth hat den Abzug von etwa 5.000 US-Soldaten aus Deutschland angeordnet. Man gehe davon aus, dass der Abzug innerhalb der nächsten 6 bis 12 Monate abgeschlossen sein werde, teilte ein Sprecher des Pentagons mit. US-Präsident Trump hatte jüngst bereits angekündigt, einen entsprechenden Schritt zu prüfen. Zuvor hatte er deutliche Kritik an Bundeskanzler Merz geübt, weil dieser sich kritisch über die US-Offensive gegen den Iran geäußert hatte. Die Gewerkschaften haben zum Tag der Arbeit harten Widerstand gegen mögliche Einschnitte bei Rente, Gesundheitsversorgung und Sozialleistungen angekündigt. Wenn man uns angreift, dann wehren wir uns, sagte DGB-Chefin Fahimi bei der zentralen Maikundgebung in Nürnberg.
3: Gewerkschaftsbund-Chefin Fahimi rammt in ihrer Rede auf der zentralen DGB-Kundgebung in Nürnberg Pflöcke ein. Hände weg vom 8-Stunden-Tag und von der gesetzlichen Rente. So ihre klare Ansage in Richtung der schwarz-roten Regierungskoalition. Verbunden auch mit der Ankündigung, gegen die Sparpläne der Koalition Widerstand zu leisten. Thomas Thonfeld, Nachrichtenredaktion.
1: Der Tankrabatt zur Entlastung der stark gestiegenen Preise wegen des Iran-Kriegs zeigt erste Wirkung. Zum Start sind die Preise für Benzin und Diesel deutlich gesunken, allerdings nicht so stark wie die geltende Steuersenkung von 16,7 Cent pro Liter. Darauf weisen der ADAC und das Bundeskartellamt hin.
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2: Ich bin Dirk Zeitler. Nach den wachsenden Spannungen zwischen Präsident Trump und Bundeskanzler Merz ordnet die US-Regierung den Teilabzug von Soldaten aus Deutschland an. Rund 5.000 von ihnen sollen in den nächsten 6 bis 12 Monaten verlegt werden. Der offizielle Grund: eine Prüfung der Truppenpräsenz in Europa, der Bedingungen vor Ort und der Anforderungen der Einsatzgebiete insgesamt. Der Schritt markiert eine Verschlechterung der deutsch-amerikanischen Beziehungen. Die Gewerkschaften haben zum Tag der Arbeit harten Widerstand gegen mögliche Einschnitte bei Rente, Gesundheitsversorgung und Sozialleistungen angekündigt. Wenn man uns angreift, dann wehren wir uns, sagte DGB-Chefin Fahimi bei der zentralen Maikundgebung in Nürnberg.
3: Unter dem Motto "Erst unsere Jobs, dann eure Profite" beteiligten sich laut DGB fast 370.000 Menschen an bundesweit mehr als 400 Veranstaltungen. Fahimi rief dazu auf, kampfbereit zu bleiben und warnte vor Rentenkürzungen. Das provoziere einen gesellschaftlichen Großkonflikt, sagte sie. Auch Einsparungen bei der Krankenversicherung lehnen die Gewerkschaften ab. SPD-Chef Klingbeil sagte, seine Partei bleibe die Stimme der Arbeitnehmer und warnte davor, Beschäftigte als faul darzustellen. David Riemer, Nachrichtenredaktion.
2: US-Präsident Trump will Zölle auf Autos und Lastwagen, die aus der Europäischen Union in die USA eingeführt werden, ab nächster Woche auf 25% erhöhen. In seinem Post auf der Plattform Truth Social begründete er das mit dem Vorwurf, dass sich die EU nicht an das vereinbarte Handelsabkommen halte.
4: Für Autos, leichte Lastwagen und Autoteile, die aus der Europäischen Union in die USA gelangen, gilt aktuell ein Zollsatz von 15%. Doch Trump will das nun ändern. Bernd Lange, der Vorsitzende des Handelsausschusses im Europaparlament, findet das inakzeptabel. Das Europäische Parlament halte weiterhin an der Vereinbarung fest und arbeite an deren Umsetzung, sagt er. Die USA und die EU haben sich im vergangenen Sommer auf ein Handelsabkommen geeinigt. Vollständig umgesetzt ist der Deal aber noch nicht. Aus Washington, Franziska Spieker.
2: Der Tankrabatt zur Entlastung der stark gestiegenen Preise wegen des Iran-Kriegs zeigt erste Wirkung. Zum Start sind die Preise für Benzin und Diesel deutlich gesunken. Allerdings nicht so stark wie die Steuersenkung von 16,7 Cent pro Liter. Darauf weisen der ADAC und das Bundeskartellamt hin.
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1: Ich bin Dirk Zeitler. Nach den wachsenden Spannungen zwischen Präsident Trump und Bundeskanzler Merz ordnet die US-Regierung den Teilabzug von Soldaten aus Deutschland an. Rund 5.000 von ihnen sollen in den nächsten 6 bis 12 Monaten verlegt werden. Der offizielle Grund: eine Prüfung der Truppenpräsenz in Europa. Der Schritt markiert eine weitere Verschlechterung der deutsch-amerikanischen Beziehungen. Der Tankrabatt zur Entlastung der stark gestiegenen Preise wegen des Iran-Kriegs zeigt erste Wirkung. Zum Start sind die Preise für Benzin und Diesel deutlich gesunken. Allerdings nicht so stark wie die Steuersenkung von 16,7 Cent pro Liter. Darauf weisen der ADAC und das Bundeskartellamt hin.
2: Die Bundesregierung fordert eine vollständige Weitergabe des Tankrabatts an die Verbraucher. Laut ADAC sanken die Preise wenige Stunden nach Einführung des Preisnachlasses um 7 bis 8 Cent und gaben danach auch weiter nach. Trotzdem kam es mittags, wie zuletzt üblich, wieder zu einem deutlichen Preissprung. Insgesamt liegen die Preise aber unter dem Niveau vom Donnerstag. Der Tankrabatt gilt bis Ende Juni. David Riemer, Nachrichtenredaktion.
1: US-Präsident Trump will Zölle auf Autos und Lastwagen, die aus der Europäischen Union in die USA eingeführt werden, ab nächster Woche auf 25% erhöhen. In seinem Post auf der Plattform Truth Social begründet er das mit dem Vorwurf, dass sich die EU nicht an das vereinbarte Handelsabkommen halte.
3: Für Autos, leichte Lastwagen und Autoteile, die aus der Europäischen Union in die USA gelangen, gilt aktuell ein Zollsatz von 15%. Doch Trump will das nun ändern. Bernd Lange, der Vorsitzende des Handelsausschusses im Europaparlament, findet das inakzeptabel. Das Europäische Parlament halte weiterhin an der Vereinbarung fest und arbeite an deren Umsetzung, sagt er. Die USA und die EU haben sich im vergangenen Sommer auf ein Handelsabkommen geeinigt. Vollständig umgesetzt ist der Deal aber noch nicht. Aus Washington, Franziska Spieker.
1: Die Polizei hat eine positive vorläufige Bilanz des 1. Mai in Berlin gezogen. Bei der großen Demonstration von Linken und Linksextremen wurden am Abend nach einer ersten Zählung nur 3 Festnahmen wegen Störungen verzeichnet, sagte ein Sprecher. Im gesamten Tagesverlauf habe es Festnahmen im mittleren zweistelligen Bereich gegeben, sowohl bei den vielen Demonstrationen als auch bei Straßenfesten und Feiern in Parks.
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1: Ich bin Dirk Zeitler. Nach den wachsenden Spannungen zwischen Präsident Trump und Bundeskanzler Merz ordnet die US-Regierung den Teilabzug von Soldaten aus Deutschland an. Rund 5.000 von ihnen sollen in den nächsten 6 bis 12 Monaten verlegt werden.
2: Eine schmerzhafte Nachricht für Deutschland. Die US-Truppen sind geschätzt als Sicherheitsfaktor, als Wirtschaftsfaktor, aber auch in den Gemeinden vor Ort, als Nachbarn und im Sportverein. Rund 39.000 US-Soldaten sind aktuell im Land. Der Truppenabzug zeigt auch, wie dramatisch sich die Beziehung zwischen Kanzler Merz und Präsident Trump verschlechtert haben, und das in nur einer Woche. Montag hatte Merz den Präsidenten für seinen Krieg im Iran scharf kritisiert. Trump ätzte zurück und lässt jetzt Taten folgen. Aus Washington, Jan-Christoph Freibert.
1: Die Polizei hatte eine positive vorläufige Bilanz des 1. Mai in Berlin gezogen. Bei der großen Demonstration von Linken und Linksextremen wurden am Abend nach einer ersten Zählung nur 3 Festnahmen wegen Störungen verzeichnet, sagte ein Sprecher. Im gesamten Tagesverlauf habe es Festnahmen im mittleren zweistelligen Bereich gegeben, sowohl bei den vielen Demonstrationen als auch bei den Straßenfesten und Feiern in Parks. Der Tankrabatt zur Entlastung der stark gestiegenen Preise wegen des Iran-Kriegs zeigt erste Wirkung. Zum Start sind die Preise für Benzin und Diesel deutlich gesunken. Allerdings nicht so stark wie die Steuersenkung von 16,7 Cent pro Liter. Darauf weisen ADAC und das Bundeskartellamt hin.
3: Die Bundesregierung fordert eine vollständige Weitergabe des Tankrabatts an die Verbraucher. Laut ADAC sanken die Preise wenige Stunden nach Einführung des Preisnachlasses um 7 bis 8 Cent und gaben danach auch weiter nach. Trotzdem kam es mittags, wie zuletzt üblich, wieder zu einem deutlichen Preissprung. Insgesamt liegen die Preise aber unter dem Niveau vom Donnerstag. Der Tankrabatt gilt bis Ende Juni. David Riemer, Nachrichtenredaktion.
1: Der Schiffskonvoi zur Freisetzung des mehrmals an der deutschen Ostseeküste gestrandeten Buckelwals ist am frühen Morgen auf Kurs in der Nordsee. Der Schlepper und der Lastkahn mit dem Wal sowie ein Begleitschiff fuhren weiterhin nördlich der nördlichsten Spitze Dänemarks in Richtung Norwegen, wie beim Schiffsortungsdienst Vesselfinder zu beobachten war. Die Freisetzung des Wals soll an einem öffentlich nicht bekannten Ort in der Nordsee erfolgen.

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1: Ich bin Dirk Zeitler. Die US-Regierung hat den Teilabzug von Soldaten aus Deutschland angekündigt. Rund 5.000 von ihnen sollen in den nächsten 6 bis 12 Monaten verlegt werden. Der offizielle Grund: eine Prüfung der Truppenpräsenz in Europa.
2: Eine schmerzhafte Nachricht für Deutschland. Die US-Truppen sind geschätzt als Sicherheitsfaktor, als Wirtschaftsfaktor, aber auch in den Gemeinden vor Ort, als Nachbarn und im Sportverein. Rund 39.000 US-Soldaten sind aktuell im Land. Der Truppenabzug zeigt auch, wie dramatisch sich die Beziehung zwischen Kanzler Merz und Präsident Trump verschlechtert haben, und das in nur einer Woche. Montag hatte Merz den Präsidenten für seinen Krieg im Iran scharf kritisiert. Trump ätzte zurück und lässt jetzt Taten folgen. Aus Washington, Jan-Christoph Freibert.
1: Die Polizei hat eine positive vorläufige Bilanz des 1. Mai in Berlin gezogen. Bei der großen Demonstration von Linken und Linksextremen wurden am Abend nach einer ersten Zählung nur 3 Festnahmen wegen Störungen verzeichnet, sagte ein Sprecher. Im gesamten Tagesverlauf habe es Festnahmen im mittleren zweistelligen Bereich gegeben, sowohl bei den vielen Demonstrationen als auch bei den Straßenfesten und Feiern in Parks. Wie gut kommen wir eigentlich miteinander klar? Da sind viele Menschen skeptisch. Mehr als 2 Drittel bewerten das soziale Miteinander in Deutschland sogar als schlecht. Das zeigt eine aktuelle Forsa-Umfrage für die Krankenkasse DAK Gesundheit.
3: Fast 70% der Befragten haben den Zusammenhalt und das Zusammenleben in der Gesellschaft mit schlecht oder sehr schlecht bezeichnet. Ein Plus von 6 Prozentpunkten im Vergleich zum Vorjahr. Viele beklagen vor allem mehr Beleidigungen, Respektlosigkeit und Aggressivität, besonders im öffentlichen Raum und in sozialen Netzwerken. 98% glauben, dass ein besseres soziales Miteinander die Gesundheit fördert. Mehr als die Hälfte engagiert sich bereits dafür, etwa durch Nachbarschaftshilfe oder Ehrenamt. David Riemer, Nachrichtenredaktion.
1: Der Schiffskonvoi zur Freisetzung des mehrmals an der ostdeutschen Ostseeküste gestrandeten Buckelwals ist am frühen Morgen auf Kurs in der Nordsee. Der Schlepper und der Lastkahn mit dem Wal sowie das Begleitschiff fuhren weiterhin nördlich der nördlichsten Spitze Dänemarks in Richtung Norwegen, wie beim Schiffsortungsdienst Vesselfinder zu beobachten war. Die Freisetzung des Wals soll an einem öffentlich nicht bekannten Ort in der Nordsee erfolgen.

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1: Ich bin Tanja Wagner. Nach den wachsenden Spannungen zwischen Präsident Trump und Bundeskanzler Merz ordnet die US-Regierung den Teilabzug von Soldaten aus Deutschland an. Rund 5.000 von ihnen sollen in den nächsten 6 bis 12 Monaten verlegt werden. Der offizielle Grund: eine Prüfung der Truppenpräsenz in Europa, der Bedingungen vor Ort und der Anforderungen der Einsatzgebiete insgesamt. Der Schritt markiert eine Verschlechterung der deutsch-amerikanischen Beziehungen und könnte spürbare Folgen für die betroffenen Regionen haben. Sowohl bei Demonstrationen als auch bei Straßenfesten und in Parks. Zehntausende Menschen haben sich gestern in Berlin versammelt. Nach Polizeiangaben ist der 1. Mai friedlich verlaufen. Bei der großen Demonstration von Linken und Linksextremen gab es am Abend nach einer ersten Zählung nur 3 Festnahmen.
2: Etwa 10.000 Demonstranten zogen durch Kreuzberg und Neukölln. Vereinzelt kam es zu Rangeleien. Trotz zum Teil aggressiver Stimmung und der Teilnahme eines sogenannten schwarzen Blocks von Linksautonomen gab es keine Gewaltausbrüche oder Angriffe auf die Polizei. In früheren Jahren hatte es am 1. Mai in Berlin oft schwere Randale gegeben. Zuletzt war es dann aber friedlicher geworden. Am Tag der Arbeit protestierten gestern aber auch Tausende bei DGB-Kundgebungen gegen Stellenabbau und Kürzungen bei Sozialleistungen durch Zeitler Berlin.
1: Wie gut kommen wir eigentlich miteinander zurecht? Da sind viele Menschen skeptisch. Mehr als 2/3 bewerten das soziale Miteinander in Deutschland sogar als schlecht. Das zeigt eine aktuelle Umfrage für die Krankenkasse DAK Gesundheit.
3: Fast 70% der Befragten haben den Zusammenhalt und das Zusammenleben in der Gesellschaft mit schlecht oder sehr schlecht bezeichnet. Ein Plus von 6 Prozentpunkten im Vergleich zum Vorjahr. Viele beklagen vor allem mehr Beleidigungen, Respektlosigkeit und Aggressivität, besonders im öffentlichen Raum und in sozialen Netzwerken. David Riemer, Redaktion.
1: Der Schiffskonvoi zur Freisetzung des mehrmals an der deutschen Ostseeküste gestrandeten Buckelwals ist heute früh auf Kurs in der Nordsee. Der Schlepper, die sogenannte Barge mit dem Wal sowie das Begleitschiff fuhren weiterhin nördlich der nördlichsten Spitze Dänemarks in Richtung Norwegen, wie beim Schiffsortungsdienst Fesselfinder zu beobachten war. Die Freisetzung des Wals sollte an einem öffentlich nicht bekannten Ort in der Nordsee erfolgen.

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1: Ich bin Tanja Wagner. Nach den wachsenden Spannungen zwischen Präsident Trump und Bundeskanzler Merz ordnet die US-Regierung den Teilabzug von Soldaten aus Deutschland an. Rund 5.000 von ihnen sollen in den nächsten 6 bis 12 Monaten verlegt werden. Der offizielle Grund: eine Prüfung der Truppenpräsenz in Europa, der Bedingungen vor Ort und der Anforderungen der Einsatzgebiete insgesamt. Der Schritt markiert eine Verschlechterung der deutsch-amerikanischen Beziehungen und könnte spürbare Folgen für die betroffenen Regionen haben. Sowohl bei Demonstrationen als auch bei Straßenfesten und in Parks. Zehntausende Menschen haben sich gestern in Berlin versammelt. Nach Polizeiangaben ist der 1. Mai friedlich verlaufen. Bei der großen Demonstration von Linken und Linksextremen gab es am Abend nach einer ersten Zählung nur 3 Festnahmen.
2: Etwa 10.000 Demonstranten zogen durch Kreuzberg und Neukölln. Vereinzelt kam es zu Rangeleien. Trotz zum Teil aggressiver Stimmung und der Teilnahme eines sogenannten Schwarzen Blocks von Linksautonomen gab es keine Gewaltausbrüche oder Angriffe auf die Polizei. In früheren Jahren hatte es am 1. Mai in Berlin oft schwere Randale gegeben, zuletzt war es dann aber friedlicher geworden. Am Tag der Arbeit protestierten gestern aber auch Tausende bei DGB-Kundgebungen gegen Stellenabbau und Kürzungen bei Sozialleistungen durch Zeitler Berlin.
1: Wie gut kommen wir eigentlich miteinander zurecht? Da sind viele Menschen skeptisch. Mehr als 2/3 bewerten das soziale Miteinander in Deutschland sogar als schlecht. Das zeigt eine aktuelle Umfrage für die Krankenkasse DAK Gesundheit.
3: Fast 70% der Befragten haben den Zusammenhalt und das Zusammenleben in der Gesellschaft mit schlecht oder sehr schlecht bezeichnet. Ein Plus von 6 Prozentpunkten im Vergleich zum Vorjahr. Viele beklagen vor allem mehr Beleidigungen, Respektlosigkeit und Aggressivität, besonders im öffentlichen Raum und in sozialen Netzwerken. David Riemer, Redaktion.
1: Der Schiffskonvoi zur Freisetzung des mehrmals an der deutschen Ostseeküste gestrandeten Buckelwals ist heute früh auf Kurs in der Nordsee. Der Schlepper, die sogenannte Barge mit dem Wal sowie das Begleitschiff fuhren weiterhin nördlich der nördlichsten Spitze Dänemarks in Richtung Norwegen, wie beim Schiffsortungsdienst Fesselfinder zu beobachten war. Die Freisetzung des Wals sollte an einem öffentlich nicht bekannten Ort in der Nordsee erfolgen.
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4: Nicht wundern, das ist heute verflucht warm, das ist verrückt. Ich hatte heute Morgen schon meine üblichen warmen Sachen an und rums 25 Grad. Ja, das ist heute die Spitze, die angesagt ist. Und dazu den ganzen Tag Sonne, also der Sommer ist irgendwie eingezogen. Kein Regen heute, heute Abend vielleicht hier und da ein paar Tropfen. Aber das hält sich eigentlich so insgesamt stark in Grenzen. Und morgen am Sonntag wird es ähnlich warm, Temperaturen bis 24 Grad, es ist dann ein bisschen bewölkter, Regen gibt es auch nicht. Erst nächste Woche dann kühler bis deutlich kühler, also da können wir einmal die Hälfte von ansetzen. Das ist verrückt, wie sehr das Thermometer nächste Woche zurückgeht. Wahnsinn!
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4: Keine Staus, aber hier eine Warnmeldung. Vorsicht auf der B213 Lingen Richtung Kloppenburg. Zwischen Herzlage und Abzweig nach Holte hat es einen Unfall gegeben. Beide Fahrtrichtungen sind gesperrt. Und die Blitzer im Landkreis stehen heute unter anderem in Bad Rothenfelde.
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4: Hallo. Wir sind's, OS Radio 104,8, hier mit dem Samstagvormittag und Heiko Prinz. Und diesen Anflug von Sommer leiten wir ein mit Luis Fonsi und Despacito.
5: Fonsi!

0: Es ist 9.14 Uhr. Guten Morgen. 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Wer sein Haus energetisch fit für die Zukunft gemacht hat, kann das jetzt wieder sichtbar zeigen. In Stadt und Landkreis Osnabrück startet die neue Bewerbungsrunde für die grüne Hausnummer. Und was genau dahinter steckt, wer mitmachen kann und warum das Ganze mehr ist als nur ein Schild an der Hauswand, das weiß alles Verena Morris aus der OS Radio Redaktion. Die grüne Hausnummer klingt ja erstmal nach Auszeichnung fürs Haus. Aber was genau steckt denn dahinter und warum wird das überhaupt gefördert?
1: Im Kern ist es eine Kampagne für mehr Klimaschutz im Gebäudebereich. Ausgezeichnet werden Wohnhäuser, die besonders energieeffizient sind, also entweder Altbauten, die sehr gut saniert wurden, oder auch Neubauten, die hohe Standards erfüllen. Konkret heißt das zum Beispiel ein sogenanntes Effizienzhaus 40. Die Idee ist, gute Beispiele sichtbar zu machen und zu zeigen, Energiesparen im eigenen Zuhause funktioniert ganz praktisch. Initiiert wurde das Ganze von der Klimaschutz- und Energieagentur Niedersachsen. Die sagen ganz klar, gute Beispiele sind oft der stärkste Antrieb. Wenn Menschen sehen, dass energieeffiziente Häuser nicht nur theoretisch funktionieren, sondern ganz real im Alltag stehen, steigt die Bereitschaft, selbst etwas zu verändern.
0: Stadt und Landkreis Osnabrück unterstützen das jetzt gemeinsam. Was bedeutet das konkret?
1: Ja, genau, das ist neu. Erstmals ziehen Stadt und Landkreis Osnabrück hier an einem Strang. Das heißt, die Aktion gilt für die gesamte Region und nicht mehr nur getrennt. Hintergrund ist, dass man den Klimaschutz im Gebäudesektor gemeinsam voranbringen will und eben auch einheitlich sichtbar machen möchte, was schon alles passiert.
0: Wer kann sich denn jetzt dabei genau bewerben und worauf kommt es dabei an?
1: Bewerben können sich alle Eigentümerinnen und Eigentümer von Wohngebäuden hier in Stadt und Landkreis. Entscheidend ist, dass das Haus wirklich energetisch vorbildlich ist. Das kann eine umfassende Sanierung eines älteren Gebäudes sein oder eben ein Neubau mit sehr niedrigem Energieverbrauch.
0: Und los geht's damit am Montag, also übermorgen, und das läuft dann bis Ende Juli. Was bringt denn den Leuten diese Auszeichnung am Ende genau, außer vielleicht ein Schild an der Hauswand?
1: Da steckt viel mehr dahinter. Klar, es gibt eine sichtbare grüne Hausnummer und eine Urkunde, aber der eigentliche Gedanke ist Vorbildwirkung. Wer mitmacht, zeigt im eigenen Umfeld, dass Klimaschutz konkret machbar ist. Und genau diese Beispiele, die sollen andere motivieren, selbst aktiv zu werden, etwa bei einer Sanierung. Es geht also auch um einen gewissen Dominoeffekt.
0: Als Vorbild vorangehen beim Klimaschutz. Das geht mit der grünen Hausnummer, die geht in die nächste Runde. Und die Bewerbungen dafür gehen ab Montag bei Stadt und Landkreis Osnabrück. Und das war Verena Morris. Danke sehr. Es ist 9.17 Uhr. Guten Morgen.

Musik von Hardfi, Hard to Beat um 9.24 Uhr. OS Radio 104,8, der Samstagvormittag. Und wer kann sich vorstellen, die A30, die Autobahn 30, sechsspurig. Definitiv kann ich mir vorstellen, dass das eine ganz schöne, lange, große Baustelle gibt. Denn aktuell ist die ja nicht sechsspurig, die ist ja aktuell die meiste Zeit vierspurig, nicht wahr? Und genau darüber hat sich eine Bürgerinitiative hier in Stadt- und Landkreis Osnabrück gegründet und mal mit der Autobahn GmbH gesprochen. Wer ist die Autobahn GmbH? Das ist der Verein, der im Auftrag vom Bund die Autobahn betreibt. Und die haben sich alle mal getroffen und darüber geredet. Man muss im Austausch bleiben. Was dabei rumgekommen ist, gibt's in der nächsten halben Stunde.

0: Es ist 9.30 Uhr.
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0: Erstaunlich warm ist das Wetter. Heute bei Temperaturen bis 25 Grad. Ich konnte heute Morgen, als ich aufs Thermometer guckte, erstmal meinen Augen gar nicht trauen. Ich dachte so, ach, da hat bestimmt wieder die Sonne drauf geschienen. So warm ist das gar nicht. Doch, Mann. Also, das ist also 25 heute in der Spitze. Ja, das ist noch nicht unbedingt jetzt sofort der Fall. Dazu den ganzen Tag Sonne und kein Regen. Den gibt es erst heute Abend ganz vielleicht ein paar Tropfen hier und da. Aber eigentlich auch nicht wirklich. Morgen am Sonntag wird es ein bisschen bewölkter, aber es bleibt ähnlich warm, auch kein Regen. Und die neue Woche wird dann nochmal deutlich kühler.
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0: Vorsicht auf der A1 Bremen Richtung Osnabrück. Zwischen Osnabrück Nord und Osnabrück Hafen sind beide Richtungen blockiert. Da gab es einen Unfall und es besteht Gefahr. Bitte Vorsicht. Nochmal A1 Bremen Osnabrück. Zwischen Osnabrück Nord und Osnabrück Hafen gab es einen Unfall. Und in beiden Richtungen sind die Richtungsfahrbahnen blockiert. Und die B213 Lingen Richtung Kloppenburg zwischen Herzlake und Abzweig nach Holte. Da hat es einen Unfall gegeben. Es besteht Gefahr in beiden Richtungen und die sind deshalb auch gesperrt. Und die Blitzer im Landkreis stehen heute unter anderem in Bad Rothenfelde.
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0: Ach ja, guten Morgen. Der sonnige Samstagvormittag ist hier mit Heiko Prinz.

0: Musik von Sam Fender und Olivia Dean, Rain Me In. Um 9.41 Uhr. Der Samstagvormittag, guten Morgen. Wie geht es weiter mit der Autobahn 30, der A30 bei Osnabrück? Wenn es nach der Autobahn GmbH des Bundes geht, dann in Zukunft mit 6 statt 4 Spuren. Die Frage, ob das unbedingt sein muss, ist umstritten. Teile der Politik, besonders die Grünen, aber auch andere, halten das für nicht nötig oder gar falsch. Mit Blick auf diesen Ausbau hat sich auch eine Bürgerinitiative gegründet, die sogenannte Interessensgemeinschaft A30. Die hat sich mit dem Vorsitzenden der Autobahn GmbH getroffen, also dem Verein, der im Auftrag des Bundes die Autobahn betreibt. Laura Niemann für US Radio war auch mit dabei beim Termin direkt an der A30, den der Osnabrücker CDU-Bundestagsabgeordnete Matthias Middelberg vermittelt hatte. Und da gab es anscheinend viel Lob und Einigkeit.
1: Die eigentlich

0: Die Gespräche haben zwar unter Ausschluss der Öffentlichkeit stattgefunden, danach zeigten sich aber eigentlich alle zufrieden. Zur Wahrheit gehört allerdings auch, dass Michael Güntner als Vorsitzender der Geschäftsführung der Autobahn GmbH an diesem Tag keine konkreten Zusagen machen wollte.
1: Ich habe dann aber deutlich gemacht, was auch wichtig ist, dass wir nicht Erwartungen jetzt hier schüren, bei denen wir am Ende noch nicht wissen, ob wir sie wirklich erfüllen können. Das gehört zur Fairness auch dazu. Das ging aber auch gar nicht darum, irgendwie Versprechungen oder Lösungen bereits auf den Tisch zu legen, sondern es ging eher um den Punkt, dass wir zugehört haben, dass wir auch gesagt haben, wir werden da sehr konstruktiv herangehen. Wir werden Optionen auch, wenn wir sie haben, ausschöpfen. Und wir werden das sehr sachlich und sehr konkret dann im Einzelnen weiter besprechen und da auch Transparenz hinschaffen.
0: Für die Interessengemeinschaft sind das erst einmal gute Zeichen. Und gegen den Ausbau der A30 sei man selbst ja auch nicht, hat Guido Kritzler als Vorsitzender der Gemeinschaft auch noch einmal betont. Als Anwohner sei er ja auch daran interessiert, dass der Verkehr auf der Autobahn flüssig fließt. Er wertet es schon als Erfolg, dass man als lokale Initiative mit der höchsten Ebene bei der Autobahn GmbH, die für alle Autobahnen in Deutschland zuständig ist, ins Gespräch kommen konnte.
2: Aber wir möchten gerne eben den Lärmschutz mit beachtet wissen. So, und dem muss man sich jetzt mal nähern. Wo kann sich die Autobahn GmbH bewegen? Die hat eben auch technische Voraussetzungen. Die haben wir uns natürlich auch angeguckt. Deshalb waren wir gut vorbereitet. Es gibt ein Regelwerk, wie Autobahnen gebaut werden müssen. Und da gibt es natürlich auch Vorgaben. Und dann muss man jetzt mal ausloten, wo gibt es Möglichkeiten, von diesen manchmal starren Vorgaben abzuweichen, um hier auch dann besseren Lärmschutz zu erreichen.
0: Denn zum Beispiel im Stadtteil Nahne wohnen die Menschen quasi Tür an Tür mit der Autobahn. Da ist der Verkehr ein ständiger Geräuschpegel. Da die Häuser teilweise am Hang liegen und damit oberhalb der Lärmschutzwand, kommt der Lärm jetzt schon rüber und das könnte sich in Zukunft noch deutlich verstärken. Und so eine Lärmschutzwand lässt sich natürlich nicht unendlich weit erhöhen. Das würden wiederum die ganz direkten Anwohner wohl auch nicht wollen. Denn zahlreiche Gärten grenzen direkt an die Lärmschutzwand. Die haben dadurch weniger Probleme mit Lärm, liegen aber quasi dauerhaft im Schatten. Die Initiative möchte bei den Planungen deshalb besseren Lärmschutz und hofft, dass sich an der Breite noch etwas tut. Immerhin soll die Autobahn quasi doppelt so breit werden wie bisher. Wir reden zwar immer über 6 Spuren, dazu kommen auf der Höhe von Nahne aber noch 2 Verteilerspuren für Auf- und Abfahrten. Also eigentlich könnte man sogar von 8 Spuren sprechen. Das würde Michael Güntner so nicht sagen, aber auch er kann nicht leugnen, die Fahrbahn wird deutlich breiter werden als bisher.
1: So, wir haben ein Interesse, selbstverständlich, wenn es breiter wird, möglichst weit wegzugehen von der Wohnbebauung. Das machen wir auch jetzt, schon auch im bisherigen Entwurf, dass wir hier nicht auf der Seite der Wohnbebauung weitergehen, sondern auf die andere Seite etwas überschwenken. Aber das Thema der Breite insgesamt kam natürlich und es kam auch vor dem Hintergrund, was ist sichtbar? Wie wirkt das dann hier auch auf das Stadtbild, auf die Wohnbebauung, wenn eine Autobahn breiter geworden ist?
0: Die Autobahn GmbH will jetzt noch verstärkt Modelle erstellen, die genau das zeigen sollen. Inwieweit dann die Vorschläge der Interessengemeinschaft übernommen werden, das bleibt noch abzuwarten.
3: Ja, bleibt abzuwarten. Und das gerade war Laura Niermann für US Radio. Sie war dabei beim Austausch der Interessensgemeinschaft A30 und der Autobahn GmbH. Es ging um den Ausbau der A30 auf 6 Spuren.

Musik von Tom Petty, Running Down a Dream. Um 9.54 Uhr, OS Radio 104,8 ist hier mit dem Samstagvormittag. Und in der nächsten halben Stunde geht's hier um, da muss ich gerade mal gucken, jetzt habe ich gerade eine Kopfblockade, um dieses Haus, was das Baum des Wissens werden soll, so in der Innenstadt. Es geht um die Stadtbibliothek. Die will nämlich expandieren in der Innenstadt. So. Wohin genau? Das klären wir dann gleich. Mann, ey. Es ist 9.55 Uhr und noch sehr früh. Guten Morgen.

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1: Ich bin Tanja Wagner. Gute Nachrichten vom Rettungseinsatz in der Ostsee. Der Buckelwal ist wieder frei und jetzt in der Nordsee unterwegs. Das teilte das Team der Privatinitiative mit. Er war auch auf Bildern eines Livestreams zu sehen. Der Wal sei gegen 9 Uhr nicht mehr im Lastkahn gewesen, sagte ein Teammitglied.
2: Gibt es nach Wochen des Bangens ein Happy End für den Buckelwal? Mehrere Male ist er in den letzten Wochen vor deutschen Küsten gestrandet. Zuletzt hatte das rund 12 Meter lange Tier 4 Wochen vor der Insel Pöhl bei Wismar gelegen. Gegen den Rat vieler Wissenschaftler und Tierschutzorganisationen hat eine private Initiative seit Mitte April versucht, den Wal zu bergen, um ihn lebend in die Nordsee oder den Atlantik zu bringen. Nun ist er in Freiheit, offen ist allerdings, ob der Wal überlebt. David Riemer, Redaktion.
1: Die US-Regierung ordnet den Teilabzug von Soldaten aus Deutschland an. Rund 5.000 von ihnen sollen in den nächsten 6 bis 12 Monaten verlegt werden. Der offizielle Grund: eine Prüfung der Truppenpräsenz in Europa.
3: Eine schmerzhafte Nachricht für Deutschland. Die US-Truppen sind geschätzt als Sicherheitsfaktor, als Wirtschaftsfaktor, aber auch in den Gemeinden vor Ort, als Nachbarn und im Sportverein. Rund 39.000 US-Soldaten sind aktuell im Land. Der Truppenabzug zeigt auch, wie dramatisch sich die Beziehung zwischen Kanzler Merz und Präsident Trump verschlechtert haben, und das in nur einer Woche. Montag hatte Merz den Präsidenten für seinen Krieg im Iran scharf kritisiert. Trump ätzte zurück und lässt jetzt Taten folgen. Jan-Christoph Freibert, Washington.
1: Bundesfinanzminister Klingbeil drückt bei der geplanten Einkommenssteuerreform aufs Tempo. Ich werde mein Reformkonzept in den kommenden Wochen vorlegen. Wir arbeiten mit Hochdruck daran, sagte der Vizekanzler der Süddeutschen Zeitung. Klingbeil bekräftigte, geplant sei eine deutliche Entlastung kleiner und mittlerer Einkommen. Diese Entlastung müsse aber realistisch finanziert werden. Spitzenverdiener mit 6-stelligen Gehältern müssten hierzu ihren Beitrag leisten. Die Polizei hat eine positive vorläufige Bilanz des 1. Mai in Berlin gezogen. Bei der großen Demonstration von Linken und Linksextremen wurden am Abend nach einer ersten Zählung nur 3 Festnahmen wegen Störungen verzeichnet, sagte ein Sprecher. Über den gesamten Tag gab es Festnahmen im mittleren 2-stelligen Bereich. Sowohl bei den vielen Demos als auch bei den Straßenfesten und den Feiern in den Parks.
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4: Bis zu 25 Grad heute in Osnabrück, Stadt und Landkreis. Dazu den ganzen Tag Sonne, und man könnte ja glatt glauben, der Sommer ist jetzt endlich da. Jein, sagen wir es mal so. Morgen auch noch warm, Temperaturen bis 24 Grad, allerdings schon bewölkter. Und die neue Woche wird dann immer mehr, immer kühler.
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4: Vorsicht auf der A1 Bremen Richtung Osnabrück. Die ist zwischen Osnabrück Nord und Osnabrück Hafen in beiden Richtungen gesperrt. Da hat es einen Unfall gegeben. Aktuell 3 Kilometer Stau in beiden Richtungen. Und eine empfohlene Umleitung führt über die U93, U1 und U64. Und auch immer noch auf der B213 Lingen Richtung Kloppenburg zwischen Herzlage und Abzweig nach Holte. Auch da ein Unfall und eine Sperrung der Straße in beiden Richtungen. Und die Blitze am Landkreis stehen heute unter anderem in Bad Rothenfelde.
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5: Guten Morgen.

0: Die Smashing Pumpkins, 1979. 10.11 Uhr, US Radio ist hier. Guten Morgen. Von der Stadtbibliothek am Markt in Osnabrück bis zur Kahnstraße ist es nur ein Katzensprung. Wer vor der Bibliothek steht und von da am Bürgerbrunnen vorbeischaut, kann an der Ecke Kahnstraße, Lorzingstraße das Gebäude sehen, in dem früher der Prelle-Shop war. Über 100 Jahre hatte das Papier- und Schreibwarengeschäft da seinen Sitz. Die Räume wurden aber zu groß. 2023 zog es um, nur etwa 100 Meter weiter. Lange wurde spekuliert, was mit dem Haus und den Räumen passiert. Und jetzt ist klar: Ein Teil der Stadtbibliothek, genauer ein Teil der Kinder- und Jugendbibliothek, zieht da ein. Markus Oberholthaus über die Pläne für ein Haus, das Baum des Wissens werden soll.
1: Als Baum des Wissens bezeichnet Osnabrücks Oberbürgermeisterin Katharina Pötter das Konzept, das die Stadt zusammen mit der Stadtbibliothek erarbeitet hat. Denn wie ein Baum sollen Kinder von den kleinsten bis zu den nicht mehr ganz so kleinen von unten nach oben wachsen, mit Wissen wachsen, eben wie ein Baum. Los geht es für die Kleinsten unten im Erdgeschoss, um dann mit den beiden Etagen darüber nach oben zu wachsen, mit Technothek und außerschulischem Lernstandort unter dem Dach für beispielsweise Schulworkshops.
2: Auf 600 Quadratmetern Fläche entsteht eine neue Kinderbibliothek, die quasi das Angebot im Haupthaus am Marktplatz ergänzen soll. Die Jugendlichen bekommen dann daraufhin den Platz, der jetzt für beide Altersgruppen zur Verfügung steht, also auch deutlich mehr Platz, sodass quasi für die gesamte Altersgruppe von 0 bis 18 etwas getan ist, wobei die Übergänge altersmäßig sicherlich fließend sind.
1: Bei der Idee ging es nicht darum, die Jüngsten von den etwas Älteren zu trennen. Und es ging auch nicht nur um die Idee eines neuen Lernortkonzeptes. Es war am Ende auch eine Platzfrage. Denn, und das ist eine gute Nachricht, die Besucher- und Nutzerzahlen in der Bibliothek gehen seit Jahren nach oben. Über 10 Jahre gesehen um gut 25%. 300.000 sind es laut Caroline Busch, der stellvertretenden Leiterin, inzwischen in einem Jahr. Das sei aber nur eine Entwicklung. Eine weitere sei, dass die sich auch noch länger aufhalten. Das ist dann der immer wieder genannte dritte Ort.
3: Es geht darum, einen Ort zu schaffen, an dem ich mich wohlfühlen kann, an dem ich nicht nur Medien finde, sondern auch Menschen treffe, an denen ich auf neue Ideen stoße, in Austausch gehen kann. Und das geht einher mit einer sehr viel längeren Aufenthaltsdauer. Und das führt natürlich dazu, wenn wir bestimmte Besucherfrequenz haben und die aber nicht nur reinkommen, ein Buch ausleihen und wieder gehen, sondern sich jeweils aufhalten, dadurch natürlich auch die Räume über einen deutlich längeren Zeitraum gefüllter sind. Und dem eben mit noch mehr Fläche einfach Raum zu schaffen und mit einem schönen Konzept, das ist eine große Chance.
1: Und diese Chance wollen Stadt und Stadtbibliothek gemeinsam nutzen. So kam die Idee, die Räume des früheren Schreibwarengeschäfts zu mieten. Es ist viel Platz da, sie sind in unmittelbarer Nähe des Hauptstandortes der Bibliothek und sie sind frei. Die Stadt wird sie langfristig mieten, zum Kauf stand das Haus offenbar nicht. Für die Umgestaltung wird ca. 1 Million Euro investiert. Vorher wird der Eigentümer das Gebäude bzw. die Räume für etwa 1,5 Millionen Euro instand setzen. Und dann soll bis zum Frühjahr 2027 der Baum des Wissens entstehen. Ein Konzept, an dem viele beteiligt waren, sagt Projektleiterin Magdalena Knappig von der Stadt Osnabrück, ohne Vorgaben.
4: Vorgaben gab es keine. Es ist im Rahmen eines Workshops auch verwaltungsintern entstanden, die Idee des Wachsens. Und da schien uns das Thema Baum, also dieses Wachsen und Selbsterforschen, der Baum des Wissens und des Wachsens und der Selbstständigkeit, die man sich so für sich erschließt als Kind.
1: Wachstum erhofft sich die Verwaltung auch für die Innenstadt an sich. Denn wenn Kinder da sind, sind auch Eltern da. Mehr Menschen sollen wieder dahin, wo es zuletzt immer weniger wurden. Auch deswegen sei die Außenstelle der Bibliothek ein guter Standort für die Zukunft, findet die Oberbürgermeisterin.
2: Es ist eine Belebung für unsere Innenstadt. Wir haben durchaus Herausforderungen, insbesondere in der Kranstraße, aktuell zumindest hier, und wollen hier einen Punkt ansiedeln, der für Belebung sorgt, der Frequenz bringt. Das sind Kinder und Jugendliche mit ihren Eltern, die in die Innenstadt kommen, die die Bibliothek aufsehen. Das sehen wir drüben schön am Marktplatz. Und die hier mitten zum Eingang in unsere Fußgängerzone, aber auch an dem Eingang zur Altstadt zu platzieren, wird auch dem umliegenden Handel, der Gastronomie, dem Gewerbe nutzen, weil wir einfach Frequenzen hier in die Fußgängerzone bringen. Und das ist quasi Win-Win für alle, vor allem für die Bildung unserer Jüngsten, unserer Kinder und Jugendlichen. Und wenn wir dabei einen Akzent für den Handel setzen können, ist das, glaube ich, für beide Seiten richtig, richtig gut.
1: Ob es so kommt, werden wir dann in gut einem Jahr merken. Im Frühjahr 2027 soll es losgehen im neuen Standort als Baum des Wissens.
0: Markus Oberholthaus war das aus der OS-Radio-Redaktion über einen neuen Standort für die Stadtbibliothek Osnabrück. Danke sehr, es ist 10.16 Uhr. Das ist Musik von Dodgy, Staying Out for the Summer. Passt ja heute ganz gut zum Wetter, ne? Bis zu 25 Grad.

10.23 Uhr. US-Radio, der Samstagvormittag. Vorhin war die A1 mal kurz in beiden Fahrtrichtungen gesperrt. Und wenn ich das jetzt hier richtig beobachte, ist die jetzt nur noch in einer Fahrtrichtung gesperrt, glaube ich. Ich werde das noch mal so 7 Minütchen weiter beobachten und analysieren. Aber definitiv ist da jetzt auch Stau. Und wir schauen mal gleich in die Innenstadt, ob da auch was los ist wegen der Sperrung. Und alles Weitere gleich um halb. Das ist Amen und Fuck It.

0: Es ist 10.30 Uhr.
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0: Temperaturen heute bis 25 Grad, dazu den ganzen Tag Sonne satt, beziehungsweise heute Nachmittag kommen ein paar Wolken dazu. Allerdings, das ist noch nicht so wirklich viel. Heute ist ein sommerlicher Tag und erst heute Abend hier und da ein paar Schauer, aber nicht wirklich viele. Morgen am Sonntag sieht es ähnlich aus, Temperaturen bis 24 Grad und dazu Sonne, aber noch ein bisschen mehr bewölkt und die neue Woche startet kühler.
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0: Eieiei, hier muss ich erstmal mir einen Überblick verschaffen. Es ist schon wieder Mann. Also A1 Bremen-Osnabrück, so. A1 Bremen-Osnabrück zwischen Osnabrück-Nord und Osnabrück-Hafen. In beiden Richtungen ist die Richtungsfahrbahn blockiert. Es hat einen Unfall gegeben. In der Folge aktuell 4 Kilometer Stau, ich glaube in Richtung Münster, wenn mich nicht alles täuscht. Ja, und die Umleitung führt, Moment, wo ist sie? Da. Eine empfohlene Umleitung führt über die B218, Schlepptrupp, Bramsche, Voskamp, Wallenhorst und Osnabrück. Ja. Dann A30, Osnabrück Richtung Bad Oeynhausen, zwischen Osnabrück-Sutthausen und Osnabrück-Nahne besteht Gefahr durch ein defektes Fahrzeug. Und schon den ganzen Morgen die B213 Lingen Richtung Kloppenburg zwischen Herzlage und Abzweig Holte hat es einen Unfall gegeben und in beiden Richtungen Blockierungen auf der Fahrbahn. Und die Blitze im Landkreis stehen heute unter anderem in Bad Rothenfelde.
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0: Mann, was ist denn hier überall schon wieder los? Das ist ja furchtbar. Wer da gerade auf der A1 im Stau steht, mein Beileid. Es ist sicherlich nicht schön, aber ich habe hier den perfekten Ohrwurm-Hit, der Sie garantiert noch den ganzen Morgen begleiten wird. Die Hooters nämlich und Johnny B. Heiko Prinz bin ich und das ist der Samstagvormittag. Guten Morgen.

0: Musik von Oasis, Some Might Say. Um 10.42 Uhr. OS Radio ist hier. Guten Morgen, der Samstagvormittag.
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0: Ich habe gute Nachrichten. Bis zu 25 Grad heute und kein Regen. Einfach mal draußen relaxen. Ja, für alle, die einen Garten haben und den hegen und pflegen, habe ich aber auch schlechte Nachrichten. Bis zu 25 Grad und kein Regen. Für viele ist das schon wieder viel zu trocken. Was tun im eigenen Garten? Unser Gartenexperte Peter Musekamp eilt zur Rettung.
2: Ja, eigentlich muss man vorab etwas machen. Zum Beispiel ist es so, wenn ein Boden offen liegt, also nicht bepflanzt ist und einfach nur frei da liegt, der trocknet sehr schnell aus. Und gerade unser sandiger Boden hier, da ist relativ schnell nichts mehr los. Aber man kann dem ganz einfach entgegenwirken. Man kann wieder

0: mit Schreddermaterial arbeiten, mit Kompost kann man arbeiten. Kompost hält übrigens auch länger die Feuchtigkeit. Oder halt auch den Boden mit Bodendeckern zuwachsen lassen. Das heißt, der Boden wird dann beschattet, hält viel länger die Feuchtigkeit, ist gut für Kleinstlebewesen. Das Schlimmste ist eigentlich offener Boden. Da geht gar nichts. Ansonsten, ich baue gerade bei mir selber welche. Ich habe früher mit Mikrodrip-Systemen und alles Mögliche, was haben wir alles gebaut? Ich halte das inzwischen alles für ziemlich Blödsinn. Das kostet einen Haufen Geld und die Pflanzen wachsen. Dann ist der Mikrodrip wieder irgendwo im Weg. Das Einfachste sind einfach Wassersteckdosen, einfach im Garten verteilen, durchaus mehr, also 4, 5, 6 Stück durchaus. Und dann kann man die auch eben in einem kurzen Schlauch auch eben schnell benutzen und dann entweder einen Rasensprenger aufstellen oder auch mit der Hand bewässern. Also nach wie vor Wassersteckdosen im Garten verteilen und Boden bedecken und dann geht die ganze Sache viel einfacher und dann ist die Motivation auch größer, mal Wasser dran zu bekommen.
1: Dann kommen wir vom Rasen bewässern jetzt zum Rasen mähen und ich habe da ja grundsätzlich im Prinzip keinen Bock zu. Rasen mähen, wer macht das schon gerne? Ich zumindest nicht. Was sagt denn der Gartenexperte? Wie oft sollte ich den Rasen mähen?
0: Wir wollen ja alle so ein bisschen mehr ökologische, sinnvolle Dinge tun. Und es ist jetzt gerade so, dass gerade viele Kleinstlebewesen, Insekten, Regenwurm und Co., dass die jetzt aus dem Winter erstmal sich erholen müssen. Und wenn wir denen jetzt einfach den Rasen super kurz mähen, dann kommt da volle Hitze und dann sind wir wieder bei der Trockenheit. Und das können die nicht vertragen. Also wenn man jetzt einfach mal hingeht und durchaus auch mal sagt, komm, wir setzen jetzt 4 bis 6 Wochen einfach mal aus. Wir helfen vielen Kleinstlebewesen und Tieren einfach beim Überleben. Also die Rasenpflege, Leute, wer es gemacht hat, ist schön, aber es ist immer noch zu kalt dafür. Das wäre einfach mal die Zeit, um zu überbrücken, dass wir dann sagen, in 4 Wochen, dann haben wir durchgehend 10 Grad plus auch in der Nacht und dann macht Rasenpflege wie Vertikutieren auch Sinn. Also, das kennt ihr ja schon, Mut zum Nichtstun. Versucht's doch einfach mal. Ne?
1: Ja, da bin ich super gut drin. Einfach mal nichts tun und noch 4 Wochen warten, sagen wir 6 Wochen. Wir wollen das auch nicht übertreiben, ja? Das war Peter Musekamp, unser Gartenexperte. Danke sehr. Es ist 11:15 Uhr. Das ist John Fogerty und Santa Field.

10.53 Uhr, die Levelers bei Urs Radio 104,8. In der nächsten halben Stunde gibt's hier wieder Werner. Und Werner hat diesmal angesichts des großen Erfolges vom VfL ein Gedicht geschrieben. Ein VfL-Gedicht. Und das trägt er vor in der nächsten halben Stunde. Und keine Sorge, das wird nicht wie im Deutschunterricht. Es wird besser, ich verspreche es.

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1: Ich bin Tanja Wagner. Der Buckelwal ist in der Nordsee freigesetzt worden. Das teilte ein Teammitglied der deutschen Presseagentur mit. Auch beim Livestream-Anbieter News 5 war zu sehen, dass sich das Tier gegen 9 Uhr nicht mehr im Lastkahn befand. Der Konvoi befand sich heute früh etwa 70 Kilometer von Skagen entfernt im Skagerrak. Vor dem Freisetzen soll noch ein GPS-Sender angebracht worden sein, mit dem sich der künftige Standort des Wals erkennen ließe. Ob das gelang und der Sender Daten liefert, war zunächst unklar. Hohe Spritpreise, teurere Flüge und die Frage, soll der Staat gegensteuern? Die Chefin der Wirtschaftsweisen Monika Schnitzer warnt davor. In der Augsburger Allgemeinen kritisierte sie den Tankrabatt als Fehler und wirbt für gezieltere Hilfen statt pauschaler Entlastung.
2: Schnitzer sagt, hohe Preise haben auch eine Funktion. Sie zeigen, dass Energie knapp ist und bringen Menschen dazu, weniger zu verbrauchen. Deshalb hält sie breite Entlastungen für den falschen Weg. Stattdessen sollten gezielt diejenigen unterstützt werden, die wirklich Hilfe brauchen. Mit Blick auf den Sommer warnt sie außerdem, teureres Kerosin könnte Flüge verteuern. Urlaub wird also wohl für viele spürbar teurer. Insgesamt rechnet sie damit, dass die Folgen der Ölkrise die Preise weitertreiben. Zoe Tassovali, Redaktion.
1: Verteidigungsminister Pistorius nimmt den angekündigten Teilabzug von US-Soldaten aus Deutschland gelassen. Die Präsenz amerikanischer Soldaten in Europa und besonders in Deutschland ist in unserem und im Interesse der USA, sagte Pistorius der deutschen Presseagentur. Zugleich machte er deutlich, dass die Entscheidung nicht unerwartet kommt. Wie gut kommen wir eigentlich miteinander klar? Da sind viele Menschen skeptisch. Mehr als 2/3 bewerten das soziale Miteinander in Deutschland sogar als schlecht. Das zeigt eine Umfrage für die DAK Gesundheit.
3: Fast 70% der Befragten haben den Zusammenhalt und das Zusammenleben in der Gesellschaft mit schlecht oder sehr schlecht bezeichnet. Ein Plus von 6 Prozentpunkten im Vergleich zum Vorjahr. Viele beklagen vor allem mehr Beleidigungen, Respektlosigkeit und Aggressivität, besonders im öffentlichen Raum und in sozialen Netzwerken. David Riemer, Redaktion.
0: 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Das Wetter bei uns in der Region.
4: Temperaturen heute bis zu 25 Grad und dazu Sonne satt den ganzen Tag. Erst heute Abend kann es ein bisschen regnen und im Verlauf des Nachmittags ein paar mehr Wolken, allerdings nicht wirklich viele. Morgen am Sonntag gibt es mehr Wolken, dafür aber auch weiterhin warmes Wetter bis zu 24 Grad und erst die neue Woche startet kühler.
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4: Vorsicht immer noch auf der A1 Bremen Richtung Osnabrück. Die ist zwischen Osnabrück Nord und Osnabrück Hafen nach einem Unfall gesperrt. Eine empfohlene Umleitung führt über die B218 Schlepptrupp Bramsche, Voskamp, Wallenhorst und Osnabrück. Und aktuell staut es sich in Richtung Münster 4 Kilometer. Und A30 Osnabrück Richtung Bad Oeynhausen zwischen Osnabrück-Sutthausen und Osnabrück-Nahne besteht Gefahr durch ein defektes Fahrzeug auf der Notfallspur. Und die Blitze am Landkreis stehen heute unter anderem in Bad Rothenfelde.
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4: Ach schön, wieder so richtig schön viel los auf den Autobahnen, ne? Ja. Ja, bei dem Wetter, da muss man auch mal woanders hin, ne? Ja. Guten Morgen, hier ist der Samstagvormittag mit Heiko Prinz. Und gleich in der nächsten halben Stunde gibt's hier Werner und die Veranstaltungstipps.

0: Musik aus den britischen Charts mal von Anfang der 90er. Die Bluebells und Young at Heart. 11.12 Uhr. US-Radio ist hier. Guten Morgen.
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0: Bei Werner geht es heute vor allem um den VfL. Der VfL ist ja gerade super gut unterwegs. Ich habe gerade noch Superlative gesucht. Bleiben wir einfach bei diesem hier, ja? Morgen spielt der VfL und kann dementsprechend aufsteigen. Da reicht schon ein Punkt. Und es gibt noch diverse weitere Voraussetzungen, warum der VfL auch noch auf dem Sofa aufsteigen kann. Das betrifft Spiele heute, das betrifft ein Spiel morgen. Und wenn da entsprechende Dinge passieren, kann der VfL theoretisch auch schon auf dem Sofa aufsteigen, noch bevor sie in Wiesbaden morgen spielen. Das alles jetzt hier aufzudröseln, ist ein bisschen kompliziert. Da aber vielleicht einfach mal bei den Kollegen von der Osnabrücker Rundschau vorbeisurfen. Die haben das in einem wunderbaren Artikel mal aufgedröselt. Und Werner beteiligt sich an dem Ganzen mit einem Gedicht, ein VfL-Gedicht.
2: Leute, da bin ich. Der Mai ist da und der Mai in Osnabrück ist ja einfach, das ist nicht nur in Osnabrück der Wonnemonat, das ist natürlich generell der Wonnemonat, aber in Osnabrück ganz besonders. Ich sage nur Maiwoche, ich sage in diesem Jahr auch VfL, Sonntag 16.30 Uhr, schauen wir nochmal. Eigentlich ist die Messe gelesen, aber dann feiern wir nochmal. Wir holen den letzten Punkt ein, wie in Wiesbaden, über 5.000 fahren nach Wiesbaden. Das ist sensationell. Also wie die Stadt hinter dem VfL steht, das ist schon wirklich 1A. Leute, wir brauchen mal ein Gedicht. Wer kennt das Mai-Lied von Johann Wolfgang von Goethe, Sturm und Drang, 1775? Kennt man, ne? Hat man drauf, ne? Wie herrlich leuchtet mir die Natur, wie glänzt die Sonne, wie lacht die Flur, es dringen Blüten aus jedem Zweig und tausend Stimmen aus dem Gesträuch und so weiter und so fort. Ich würde sagen, das nehmen wir mal als Aufgabe, 9 Strophen mit je 4 Versen, bis zur nächsten Woche lernen wir das mal. Ich dachte mir einfach mal, Maiwoche in Osnabrück, man muss mal was Eigenes machen, ein eigenes Gedicht. Also ich habe mir mal überlegt, im Doppelpass mit KI, von der ich eigentlich nicht so viel halte, wenn ich ehrlich bin, aber wenn man was ganz Schräges machen will, klappt das manchmal. Also ein Gedicht, Mai in Osnabrück. VfL steigt auf, hurra. Die Trikots glühen hell und lila. Nie mehr dritte Liga, jetzt geht's nur noch schnell. Fahrrad klingeln, schnurren, Tour durchs Land, Gesang im Wind, der Jubel schallt durchs Land. Osnabrück ruft zur Maiwoche laut, Blumen blühen bunt, die Stadt wird bunt, getauft, Radwege summen, Reifen kreischen fröhlich. Wir singen, Aufstieg, Frühling zieht die Fäden, Leben schmeckt nach Blumenduft, die Straßen lachen, jeder Bock hat gute Laune, Partys am Arm, Lampions, Scheinen der Nacht, der Sieg im Gepäck, der Rhythmus ist erwacht. Nie wieder dritte Liga, jetzt auf zu neuen Tagen, mit Fahrrad, Gesang und Jubel in den Wagen, Osnabrück im Herzen, die Stadt tanzt vor Freude und so weiter. Mai in Osnabrück, da gibt es jedenfalls kein Zurück. Leute, ne? Das Gedicht lernt ihr nicht auswendig, das vergesst ihr am besten, aber Goethe.
0: Ja, am besten fand ich bei dem Gedicht gerade nie mehr dritte Liga. Da ist der VfL für bekannt, ne? Wenn sie aufsteigen, dann steigen sie nie wieder ab. Das kennen wir ja so.

0: One Direction, What Makes You Beautiful bei US Radio um 11.21 Uhr.
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0: Noch mehr Tipps von Werner. Was geht am Wochenende? Wobei, was heißt noch mehr? Gerade hat er ja eigentlich nur ein Gedicht vorgelesen. Jetzt kommen ein paar echte Tipps.
2: Der Landkreis bietet vieles an, Stadt und Landkreis, dann irgendwo Spargel essen, wunderbar. Theater, ich habe mir angeschaut, wenn die Sterne fallen, also bis zur Pause war ich ein bisschen skeptisch, aber zweiter Teil, wunderbar. Ich habe dann auch wieder zig Leute wieder getroffen, die dann ihre Meinung so sagen an der Garderobe. Viele Leute waren angetan. Wir kommen zur nächsten Premiere und da wird es auch richtig spannend am Wochenende. Und zwar jenseits von Eden. Und zwar in der Inszenierung von Uli Mokrosch, also der Intendant kocht selbst, kann man sagen. Ne, Tennessee Williams Drama von 1947 beschreibt ein Land im Umbruch und zeigt, wie unversöhnlich sich damals und heute politische Lager und gesellschaftliche Gruppen gegenüberstehen. Mokrosch sagt selbst dazu, Endstation Sehnsucht 1947 als Stück über den Epochenbruch in den USA geschrieben, ist heute eine Frage nach der Endstation unserer Sehnsucht nach einem freien, offenen Amerika. Von daher würde ich sagen, ein Abend, der sich garantiert lohnt. Ich bin gespannt. Den Film kennt man ja, den musste man sich damals auch oft angucken, irgendwie, weil irgendeine Freundin ihn sehen wollte. Aber kann man machen, muss man nicht machen. Ich denke, es wird eine fette Inszenierung. Das wird ein geiler Abend. Am Montag dann im Theater. Wer kennt den Franzosen Alphonse? Den kennen wir doch. Alphonse. Jetzt noch deutscherer, ne, heißt das Programm. Theater, Tiefgang, Trainingsjacke. Montag, 19.30 Uhr im Theater. Kino kann man vielleicht noch sagen, der Teufel trägt Prada, auch nicht ganz mein Sujet, nicht ganz mein Film, ich gehe vielleicht mir eine neue Jeans kaufen, irgendwo in der Stadt, wenn ich Zeit habe, ne? Aber kann man reingehen, muss man nicht reingehen, geht mal rein, würde ich sagen, denkt an die Maiwoche und damit sage ich einfach Deckel drauf, ich fahre jetzt Fahrrad, der Mai ist gekommen, die Bäume schlagen aus, tschüss.
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0: OS Radio, um kurz nach 11:30.
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0: Es ist heute sehr sommerlich bei Temperaturen bis 25 Grad und dazu sonnesatt. Heute Nachmittag kommen ein paar Wolken dazu und im späteren Verlauf des Abends kann es hier und da ein bisschen tröpfeln. Morgen am Sonntag Temperaturen bis 24 Grad und bedeckt bzw. nein, bewölkt. Also sonnig ist es auch, aber es ist nicht mehr ganz so sonnig wie heute und die neue Woche wird kühler.
1: Verkehrslage.
0: Immer noch die A1 Bremen Richtung Osnabrück. Die ist zwischen Osnabrück Nord und Osnabrück Hafen nach einem LKW-Unfall gesperrt. Aktuell 4 Kilometer Stau und eine Umleitung führt über die B218. Schlepptrupp, Bramsche, Voskamp, Wallenhorst und Osnabrück. Und die Blitzer im Landkreis stehen heute unter anderem in Bad Rothenfelde. Gute Fahrt.
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0: Guten Morgen, der Samstagvormittag mit Heiko Prinz und in der nächsten halben Stunde die Kinotipps.

0: Auch so ein Klassiker, oder? America, you can do magic. 11.40 Uhr, US-Radio ist hier. Guten Morgen. Im Kino kehrt diese Woche ein teuflisch gut gekleideter Kultfilm zurück. Außerdem lockt uns ein magischer Wald ins Kino und die vielleicht beste deutsche Schauspielerin der Zeit. Ronny Thorau mit den Filmstarts der Woche.
1: Ich hoffe doch sehr, Sie tragen das nicht zum Dinner nachher.
2: Vor 20 Jahren wurde Meryl Streep als biestige Modemagazin-Chefin zum Kult. Jetzt trägt der Teufel zum zweiten Mal Prada.
1: Ich habe sie nicht eingestellt. Ich muss nur darauf warten, dass sie scheitern.
2: Auch die damals von Meryl Streep gepiesackten Assistentinnen Anne Hathaway und Emily Blunt sind wieder mit dabei.
3: Ich hatte früher mal deinen Job.
2: Die Rückkehr verspricht vor allem Nostalgie für Fans. Dazu prominente Gastauftritte, etwa von Lady Gaga, und natürlich wieder einen optischen Rausch der New Yorker Modewelt.
3: Hab ein paar aktuelle Teile von Chanel getragen. Hast du die Sachen noch? Nein, habe ich verschenkt. Was? Wer verschenkt denn Chanel?
2: Sandra Hüller dürfte gerade die angesagteste deutsche Schauspielerin sein.
4: Duff, sagt man. Der Soldat. Er sei ein Sonderling.
2: In Rose spielt Hüller mit tief vernarbtem Gesicht und grimmigem Blick eine Frau, die sich als heimgekehrter Soldat ausgibt, also als Mann, um ein freieres Leben leben zu können.
5: Ich hab nie denken können früher an einen Morgen. Viel zu sehr beschäftigt, aus dem Heute heil herauszukommen.
2: Die schwarz-weiß gefilmte Geschichte spielt zwar im 17. Jahrhundert, aber das Thema Selbstbestimmung von Frauen ist natürlich topaktuell. Und Sandra Hüller hat für ihre Rolle mit dem silbernen Berlinale-Bären mal wieder einen Preis gewonnen.
6: Ich weiß, was ich gesehen habe.
7: Mir scheint, du bist nicht ganz gesund in deinem Kopf.
5: Wer bist du?
2: Dass Großstädter aufs Land ausbrechen wollen, gibt's ja heutzutage. Aber dass sie dabei einen magischen Wald entdecken, das passiert leider nur im Kino.
8: Denkt dran, geht nicht in den Wald da oben.
2: Der Wunderweltenbaum, der zu magischen Welten führt, beruht auf Geschichten von Enid Blyton, der englischen Autorin von Jugendbuch-Klassikern wie Honey und Nanny oder Fünf Freunde.
9: Willkommen im Land der Leckeren.
10: Das Geburtstagsland.
2: Die skurrilen Figuren und wundersamen Welten sind ja das eine. Im Kern geht's aber um die Suche einer Familie nach mehr Zusammenhalt und Nähe. Ein fantasievoller Familienfilm mit Herz.
11: Ich habe das Gefühl, als würde ihre Kindheit einfach davonfliegen. Polly, wir brauchen das.

Die World Party. Is it like today? 11.51 Uhr, US-Radio, der Samstagvormittag, der gleich vorbei ist. Vorab, bevor ich gehe, nochmal kurz zum VfL. Ja, das ist ja, die können ja dieses Wochenende aufsteigen. Und das ist gar nicht mal so unwahrscheinlich. Wenn der VfL morgen beim SVW in Wiesbaden spielt, das ist ein Auswärtsspiel, morgen um 16.30 Uhr, dann reicht schon ein Punkt. Ein Punkt und der VfL ist auf jeden Fall aufgestiegen. Und noch besser, drei Punkte, und also ein Sieg, und der VfL ist auf jeden Fall Drittligameister. Und damit, und das sei hier mal betont, wäre der VfL Drittliga-Rekordmeister. Wahnsinn, oder? Das wollen wir auf jeden Fall. Drittliga-Rekordmeister, also morgen ein Sieg muss her für dieses tolle Ding. Und ich tippe jetzt auch natürlich das Spiel. Es geht, ich sage, der ultimative Tippspiel-Tipp, den jeder immer tippt. 2-1 für den VfL, ne? Ja. gleich geht's hier weiter mit Bürgerfunk im Programm. Unter anderem um 12 Mick raus, Meinung raus, unsere Stimme im Radio. Ein demokratie- und medienpädagogisches Schulprojekt heute von der Hermann-Freie Gesamtschule Klasse 11b. Heute mit dem Thema KI, Medien und Demokratie. Das gleich ab 12. Und noch eine ganze Menge mehr, das gibt's alles zum Nachlesen bei uns auf der Seite usradio.de. Unter anderem auch verwiesen auf meinen Kollegen Ralf Hoffmann, heute Abend um 18 Uhr mit seiner zweiten Sendung, der Samstagabend mit der Soul Time. Das ist so eine Soul-Sendung, auch ganz großartig. Den nächsten Samstagvormittag gibt's nächsten Samstagvormittag, dann wieder mit mir. In diesem Sinne, Heiko Prinz bin ich und raus, schönen sonnigen Samstag und bis nächste Woche. Tschüss!

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1: Ich bin Tanja Wagner. Gute Nachrichten vom Rettungseinsatz in der Ostsee. Der Buckelwal ist wieder frei und jetzt in der Nordsee unterwegs. Das teilte das Team der Privatinitiative mit. Er war auch auf Bildern eines Livestreams zu sehen. Der Wal sei gegen 9 Uhr nicht mehr im Lastkahn gewesen, sagte ein Teammitglied.
2: Gibt es nach Wochen des Bangens ein Happy End für den Buckelwal? Mehrere Male ist er in den letzten Wochen vor deutschen Küsten gestrandet. Zuletzt hatte das rund 12 Meter lange Tier 4 Wochen vor der Insel Pöhl bei Wismar gelegen. Gegen den Rat vieler Wissenschaftler und Tierschutzorganisationen hat eine private Initiative seit Mitte April versucht, den Wal zu bergen, um ihn lebend in die Nordsee oder den Atlantik zu bringen. Nun ist er in Freiheit, offen ist allerdings, ob der Wal überlebt. David Riemer, Redaktion.
1: Die US-Regierung ordnet den Teilabzug von Soldaten aus Deutschland an. Rund 5.000 von ihnen sollen in den nächsten 6 bis 12 Monaten verlegt werden. Der offizielle Grund: eine Prüfung der Truppenpräsenz in Europa.
3: Eine schmerzhafte Nachricht für Deutschland. Die US-Truppen sind geschätzt als Sicherheitsfaktor, als Wirtschaftsfaktor, aber auch in den Gemeinden vor Ort, als Nachbarn und im Sportverein. Rund 39.000 US-Soldaten sind aktuell im Land. Der Truppenabzug zeigt auch, wie dramatisch sich die Beziehung zwischen Kanzler Merz und Präsident Trump verschlechtert haben, und das in nur einer Woche. Montag hatte Merz den Präsidenten für seinen Krieg im Iran scharf kritisiert. Trump ätzte zurück und lässt jetzt Taten folgen. Jan-Christoph Freibert, Washington.
1: Bundesfinanzminister Klingbeil drückt bei der geplanten Einkommenssteuerreform aufs Tempo. Ich werde mein Reformkonzept in den kommenden Wochen vorlegen. Wir arbeiten mit Hochdruck daran, sagte der Vizekanzler der Süddeutschen Zeitung. Klingbeil bekräftigte, geplant sei eine deutliche Entlastung kleiner und mittlerer Einkommen. Diese Entlastung müsse aber realistisch finanziert werden. Spitzenverdiener mit 6-stelligen Gehältern müssten hierzu ihren Beitrag leisten. Die Polizei hat eine positive vorläufige Bilanz des 1. Mai in Berlin gezogen. Bei der großen Demonstration von Linken und Linksextremen wurden am Abend nach einer ersten Zählung nur 3 Festnahmen wegen Störungen verzeichnet, sagte ein Sprecher. Über den gesamten Tag gab es Festnahmen im mittleren 2-stelligen Bereich. Sowohl bei den vielen Demos als auch bei den Straßenfesten und den Feiern in den Parks.
4: Hallo und herzlich willkommen zu unserer heutigen Sendung hier bei OS Radio. Wir sind Schülerinnen und Schüler aus der 11B der Hermann-Freie Gesamtschule in Disten und wir haben uns mit einem Thema beschäftigt, das unseren Alltag immer stärker prägt. Oft, ohne dass wir es sofort merken. Künstliche Intelligenz, Medien und Demokratie.
5: Wie beeinflusst KI uns? Welche Rollen spielen soziale Netzwerke, Algorithmen und Fake News für unsere Meinungsbildung? Und was hat das mit Demokratie zu tun? Diese Fragen sind wir nachgegangen. Wir haben Umfragen gemacht, ein Experteninterview geführt und intensiv diskutiert.
6: Entstanden sind 4 spannende Beiträge, die ihr gleich hören werdet. Wir wünschen euch viel Spaß beim Zuhören.
7: Bleibt dran!

0: Hallo liebe OS-Radio-Hörerinnen und Hörer. Wir sind Angelina, Alexandra, Emilia, Victoria und Lorin. Wir sind Schülerinnen der 11B der Hermann-Freien Gesamtschule in Dissen. Und wir haben uns intensiv mit dem Zusammenhang von KI und Demokratie auseinandergesetzt. Künstliche Intelligenz begegnet uns heute überall. In sozialen Medien, bei Suchmaschinen oder sogar bei politischen Entscheidungen. Doch was bedeutet das eigentlich für unsere Demokratie? Können KI-Systeme unsere Gesellschaft gerechter machen oder bergen sie auch Risiken für Teilhabe und Meinungsfreiheiten?
1: Mit genau solchen Fragen beschäftigt sich auch ein Team um ein aktuelles Forschungsprojekt an der Universität Osnabrück. Unter dem Titel KI und Demokratie, Rechtsstaat, Teilhabe, Nachhaltigkeit untersucht ein Forschungsteam, wie sich KI-Technologien auf demokratische Strukturen auswirken und wie man mit demokratischen Werten in einer zunehmend digitalisierten Welt schützen kann. Um mehr über das Thema zu erfahren, haben wir mit Anja Breljak gesprochen. Anja Breljak ist Mitglied in diesem Forschungsprojekt der Universität Osnabrück und hat uns zunächst erklärt, wie KI und Demokratie überhaupt zusammenhängen.
2: KI ist ja wahrscheinlich niemandem entgangen. Es gibt einen neuerlichen Boom. Wahrscheinlich nutzen laut Angaben 3/4 der Menschen in Deutschland bereits KI. Und das nimmt auch weltweit immer mehr zu. KI-Systeme wie ChatGPT und Gemini gehören zu den häufigst genutzten Webseiten weltweit mittlerweile. Und es ist ein Geschäftsfeld mit ungeahnten Investitionssummen. Also allein der Internetriese Alphabet hat im laufenden Jahr 175 Milliarden US-Dollar angekündigt, in KI zu investieren, um mit den anderen großen KI-Anbietern mithalten zu können. Das sind horrende Investitionsausgaben. Und das zeigt auch, dass KI nicht nur eine technische Spielerei ist, sondern eine Machttechnologie, die zunehmend bestimmt, wie unsere Welt aussieht und auch, wie wir welche Informationen bekommen und auch mittlerweile, wie welche Prozeduren gestaltet werden. Demokratie, das wissen wir, weil wir in einer Demokratie leben, lebt von Meinungsbildung und von Teilhabe. Und wenn diese zunehmend von KI mitbestimmt wird, dann müssen wir als demokratische Gesellschaft da ziemlich genau hinschauen.
3: Ein wichtiger Aspekt im Zusammenhang von KI und Demokratie ist also die Frage, inwiefern sich eigentlich unsere politische Meinungsbildung durch KI verändert. Dabei geht es vor allen Dingen darum, welche Inhalte wir überhaupt zu sehen bekommen und wie sie uns präsentiert werden und wie stark solche digitalen Systeme inzwischen beeinflussen können, was wir wahrnehmen und für wichtig halten. Vor diesem Hintergrund haben wir Anja Breljak gefragt, wie sich KI konkret auf die Art auswirkt, wie wir politische Informationen erhalten.
2: Ein bisschen ist KI wie so eine Art Lehrerin, die einem immer sagt, was richtig ist. Und als soziotechnisches System ist das aber weder neutral noch allwissend, sondern was wir aus der Forschung wissen, ist, dass KI zu Verzerrungen tendiert, zu sogenannten Voreingenommenheiten. Man nennt das im Englischen Bias. Es gibt verschiedene Biases, die man in der KI, in den KI-Systemen findet. Das sind beispielsweise der Communication Bias. Also KI wiederholt und verstärkt dominante Meinungen und richtet sie auch gleichzeitig mit technischer Autorität aus. Es gibt aber auch den sogenannten Engagement Bias, also die Tendenz von KI, die Vorlieben und einseitigen Meinungen von NutzerInnen zu verstärken. KI lässt sich mittlerweile sehr gut für sehr schnelle und glaubhaft wirkende Fake News nutzen und dazu Deepfakes zu produzieren. Das ist ja aktuell auch groß in der Debatte. Und mit all diesen Tendenzen von KI lässt sich sagen, dass KI eine Tendenz zur Diskriminierung von Minderheiten hat oder dies zumindest ermöglicht und die Polarisierung von Gesellschaften vorantreibt. Und das ist natürlich ein wichtiger Faktor in einer demokratischen Gesellschaft.
0: Wenn Daten also Vorurteile enthalten, übernimmt die KI diese. So können zum Beispiel bestimmte Gruppen in Bewerbungen, bei Werbung oder in sozialen Medien schlechter behandelt werden. Gerade weil KI immer öfter eingesetzt wird, spielen diese Verzerrungen eine größere Rolle und wirken sich darauf aus, wie wir diese Informationen sehen und verstehen. Auch spannend ist dabei der Bereich der sozialen Medien und welche Rolle die KI hier spielt.
2: Mittlerweile greift KI massiv auf die Daten sozialer Medien zurück, die eine Durchdringung im Alltag haben, die es bisher einfach so nicht gegeben hat. Und die Trainingsdaten, die durch soziale Medien gewonnen werden, werden dazu genutzt, um KI-Modelle zu trainieren. Aber soziale Medien werden auch dazu genutzt, um KI weiterzuentwickeln, um neue Anwendungen zu testen, aber diese dann auch zu kapitalisieren. Also beispielsweise kann man KI dazu nutzen, um sogenannte Content Moderation, um Inhalte zu moderieren. Man kann KI als Chatbots nutzen und direkt in die Interaktion mit NutzerInnen bringen. Aber KI wird auch genutzt, um personalisierte Werbung herzustellen oder herauszufinden, wie man noch besser Werbung personalisieren kann.
1: Damit KI fairer wird, braucht es verschiedene Maßnahmen. Vielfältigere Datensätze, mehr unterschiedliche Entwicklerteams, gründlichere Tests und mehr Kontrolle durch Menschen. Anja Breljak erklärt uns, dass ein großes Problem aber die Macht von wenig großen KI-Unternehmen sei. Sie investieren sehr viel Geld und entwickeln die Technologie extrem schnell. Oft schneller als Gesetze und ethische Diskussionen mithalten können. Die führenden Unternehmen sitzen vor allem in den USA und China, während andere Länder stark hinterherhängen.
0: Deshalb wird es wahrscheinlich nie eine komplett faire KI geben. Aber man kann versuchen, sie gerechter zu machen und Vorurteile zu verringern. Zum Beispiel durch politische Regeln wie den AI Act in der EU. Bevor wir mehr dazu erfahren, wollen wir von Anja Breljak wissen, wie sich die Art, wie Demokratie funktioniert, verändert, wenn wir KI in konkreten Bereichen einsetzen. Zum Beispiel an Grenzen oder in den Medien.
2: Demokratie bedeutet ja, also die demokratischen Prinzipien, das sind Partizipation, freie Meinungsäußerung, die Wahrung von Menschenrechten und Rechtsstaatlichkeit, also die Möglichkeit, staatliches Handeln nicht nur anzuprangern, sondern auch zur Rechenschaft zu ziehen. Wenn jetzt KI nicht nur Transparenz vermissen lässt, sondern auch Entscheidungen trifft, die juristische Grenzen gezielt ausnutzen und zugleich auf Menschengruppen gehen, die vulnerabel sind oder nur erschwert diese Rechenschaftspflicht einwirken können, dann verstößt das gegen das Prinzip des Rechtsstaats. Wenn zudem auch noch Menschenrechte missachtet werden bei der Nutzung von KI oder Partizipationsmöglichkeiten verhindert werden, dann betrifft das weitere demokratische Prinzipien. KI steht für das Versprechen, Demokratie noch effizienter zu machen. Aber gleichzeitig werden dabei auch demokratische Prinzipien unterlaufen. Und die Nutzung von KI hat eine Tendenz dazu, autoritäre Strukturen voranzutreiben, auch weil das eine Technologie ist, die quasi mit Autorität eine Antwort gibt. Das zeigt sich auch beispielsweise in den USA, wo KI massiv eingesetzt wird, um Migrantinnen ausfindig zu machen, zu drangsalieren und auch gewaltvoll abzuschieben. Dort wird KI eben eingesetzt, nicht nur um Meinungen zu bestimmen, sondern auch um Handlungen auszuführen, die gefährlich sein können und die autoritäre Strukturen vorantreiben.
3: Es braucht also klare Regeln und Grenzen, damit unsere Demokratie geschützt bleibt. Um das umzusetzen und KI gerechter zu machen und Vorurteile zu verringern, gibt es den sogenannten AI Act. Der AI Act ist ein Gesetz der Europäischen Union, welches den Umgang mit künstlicher Intelligenz regeln soll.
2: In diesem Papier, mit dieser Verordnung sollen Grundrechte geschützt werden, etwa vor Diskriminierung bei Jobbewerbung durch KI in der Krankenversicherung oder bei kriminellen Handlungen, wenn es um die Vorhersage von Straftaten geht. Dieser AI Act, der soll nicht nur für KI-Anwendungen gelten, die in der EU entwickelt wurden, sondern auch solche Anbieter betreffen, die nicht in der EU sitzen und Schutz vor sogenannten Hochrisikoanwendungen bieten. Diese Schutzmechanismen, die die EU ja mit dieser Verordnung auch etabliert, die werden allerdings nicht im Bereich Migration und Grenzschutz eingesetzt. Also dort soll das eben nicht gelten. Und auch gibt dieser AI Act keinen Schutz, beispielsweise in der Nutzung von und dem Export von KI-Systemen, die aus der EU kommen, in anderen Ländern. Und ich glaube, das ist zum Beispiel ein Punkt, an dem man auf jeden Fall ansetzen müsste. Gerade Migration und Grenzschutz sollten nicht von der Regulierung ausgenommen werden. Ganz im Gegenteil, gerade hier braucht es ein genaues Hinschauen und umso striktere Regulierung, denn hier werden Anwendungen und Testungen so vorangetrieben, dass sie ja umso mehr aus dem Graubereich, dem juristischen Graubereich ausgehen.
3: KI ist also wirklich ein Thema, das aus unserem Alltag nicht mehr wegzudenken ist. Ob in der Schule, in sozialen Medien oder in politischen Entscheidungen. Sie ist längst in vielen Bereichen unseres Lebens angekommen und beeinflusst, wie wir Informationen wahrnehmen, miteinander kommunizieren und wie sich wirtschaftliche sowie politische Prozesse verändern.
4: KI kann die Beteiligung von Menschen in der Gesellschaft verbessern. Zum Beispiel hilft sie Menschen, die neu nach Deutschland gekommen sind, sich besser zurechtzufinden. Sie können mit KI leichter verstehen, wie Behörden funktionieren und wie sie ihr Anliegen formulieren können. Auch in der Beratung wird KI schon eingesetzt, etwa bei Fragen zu Steuern oder zum Aufenthaltsrecht. Außerdem kann sie günstige oder kostenlose Unterstützung bieten, zum Beispiel im psychologischen Bereich. Viele Organisationen nutzen KI auch für Übersetzungen, so wird Sprache weniger zur Hürde.
3: KI ermöglicht außerdem schnellen und einfachen Zugang zu politischen und rechtlichen Informationen, sodass mehr Menschen mitreden können. Sie kann auch Ungleichheiten verringern, zum Beispiel in Bereichen, in denen oft Englisch gesprochen wird. Wie in der Wissenschaft oder in kreativen Berufen hilft sie beim Verstehen und Schreiben. Auch bei Bewerbungen kann KI unterstützen, zum Beispiel für Menschen, die dabei wenig Hilfe aus dem Umfeld bekommen.
5: Gleichzeitig wird deutlich, dass KI nicht nur Chancen bietet, sondern auch viele offene Fragen aufwirft. Dabei geht es vor allem darum, wie ihr Einsatz gestaltet wird und wie sich Gerechtigkeit, Transparenz und demokratische Werte auch in einer digitalen Zukunft sichern lassen.
6: Wir möchten uns herzlich bei Anja Breljak für das ausführliche Interview bedanken. Im Anschluss an unsere Fragen sind wir noch weiter ins Gespräch gekommen. Einen Ausschnitt daraus hört ihr gleich. Bleibt also gerne dran und wir hören uns gleich wieder.

0: Willkommen zurück zu unserer Radiosendung. Wir sind Angelina, Alexandra, Emilion, Viktoria und Lorena aus der 11B der Hermann-Frey-Gesamtschule in Dissen. Und wir haben eben schon über das Thema KI und Demokratie gesprochen. Dazu haben wir ein Experteninterview mit Anja Brejak geführt. Anja Brejak ist tätig im Forschungsprojekt KI und Demokratie der Universität Osnabrück. Nach unserem Interview sind wir noch in den Austausch über das Thema gegangen und Anja Brejak hat uns auch Fragen gestellt und war interessiert daran, wie wir zum Thema KI stehen. Einen Ausschnitt unseres Gesprächs hört ihr jetzt.
1: Ich meine, es ist ja immer interessant, mit SchülerInnen in Kontakt zu kommen und auch sie zu befragen, wie nutzen Sie eigentlich KI? Welche Rolle spielt es eigentlich in eurem Leben? Ich meine, ihr seid sozusagen die Generation, die schon in der Schulzeit damit aufwächst, dass plötzlich KI da ist und man das nutzen kann. Vielleicht weiß nicht. Mag ja jemand von euch hier kurz sagen, wie das so ausgestaltet.
2: Tatsächlich, ich als Schülerin selber sage schon, dass ich relativ abhängig von KI bin. Ich benutze das sehr viel für meine Schularbeit, aber auch tatsächlich sehr viel im Alltag, wenn ich irgendwelche Fragen habe. So Sachen, die man wissen möchte für die Zukunft zum Beispiel. Wenn man im Alltag irgendeine Frage hat, da ist KI sehr hilfreich. Allerdings auch mit dem Gewissen, dass es sehr schlecht ist.
1: Wie meinst du das, dass es sehr schlecht ist? Also in welcher Hinsicht?
2: Also an sich, ich hatte ja gehört, dass KI für die Umwelt relativ schlecht ist und auch schädlich. Aber die Menschheit ist tatsächlich sehr abhängig davon, im Allgemeinen auch. Und vor allem wir als Schüler nehmen das auch sehr in Anspruch, was das alles nur fördert.
1: Ja, spannend. Also ich finde es voll interessant, dass du auch in den Begriff der Abhängigkeit reinbringst, weil das ja auch irgendwie ein Verhältnis ist, was sozusagen zeigt, dass es nicht nur darum geht, dass wir das jetzt irgendwie nett finden und nutzen, sondern dass wir da auch nicht mehr von loslassen können. Und eine Forscherin hier an der Uni Potsdam, Birgit Schneider, die sagt dazu immer, KI ist ein bisschen wie so eine Art Autopilot. Wir nutzen das, wir drücken drauf, wir fliegen damit durch die Gegend und vergessen aber gleichzeitig auch, wie es eigentlich nochmal geht, ein Flugzeug zu bedienen. Und diese Gefahr, ne, dass wir sozusagen in dieser Abhängigkeit ganz verlernen, wie man eigentlich ohne KI zurechtkommt, das klingt da auch so ein bisschen an. Wie siehst du das? Also was wäre denn, wenn KI plötzlich nicht mehr da ist? Wie würde es das denn für dich dann gestalten?
2: Wow, das wäre ganz schlimm momentan tatsächlich, weil ich merke immer wieder, wenn ich so eine Frage habe, dann gehe ich immer direkt zu ChatGPT und ich überlege gar nicht mehr, wo kann ich mir denn die Antworten irgendwo anders herholen. Ich versuche vielleicht manchmal so andere Leute zu fragen, aber da kommt dann auch, boah ja, da muss ich einmal ChatGPT fragen. Ich glaube, wenn das weg wäre, das würde global auch relativ viele Probleme dalassen, da diese Abhängigkeit einfach so massiv schon geworden ist.
1: Ja, krass, sehr interessant. Ja, aber auch fast ein wenig beängstigend, weil und ich kann das total nachvollziehen. Ich habe das mittlerweile auch. Also klar, viel von Textproduktion hängt mittlerweile an KI und sei es auch nur die Rechtschreibprüfung, die so viel besser ist als mit allen anderen Mitteln, mit denen man so etwas leisten kann. Ne? Wie stehen denn eure LehrerInnen zu der Nutzung von KI? Wie umarmen die das denn? Nutzen die das auch? Raten die euch davon ab? Fühlen die euch da herein? Oder ist das schon so ein Gefühl von, die haben eigentlich keine Ahnung?
2: Also es gibt tatsächlich schon viele Lehrer, die sich sehr gut mit KI beschäftigt haben. Es gibt auch viele Lehrer, die selber sehr viel KI in den Unterricht mit einbeziehen. Zum Beispiel in Spanischunterricht. Da arbeiten wir sehr viel mit KI-generierten Aufgaben. Und es gibt aber natürlich auch Lehrer, die da sehr dagegen sind. Wenn wir zum Beispiel Hausaufgaben mit KI machen, dann ist das nicht legitim. Dann kriegen wir schlechte Noten dafür möglicherweise. Da gibt es sehr gespaltene Meinungen zu.
3: Sind das dann eher ältere LehrerInnen, die KI verweigern, sag ich mal?
2: Ja, sind überwiegend die älteren Lehrer.
1: Es gibt auch diese generationellen Unterschiede, ne? Also je älter, desto unwahrscheinlicher. Ja. Könnte das nachvollziehen von den älteren LehrerInnen, dass die da so anti sind?
2: Ja, natürlich. Die älteren Lehrer, die haben ja allgemein schon mit dem Internet so, das jetzt nicht so, also die sind jetzt nicht so richtig damit aufgewachsen, wir, unsere Generation. Wir haben das ja schon richtig so von klein auf, das alles miterlebt. Aber für die älteren Generation ist das jetzt wieder schwieriger, weil das ist dann einfach da gewesen, wo die schon ein bisschen älter waren. Und das ist dann schwer, weil das so eine massive Auswirkung hat und dann damit so schnell umgehen zu können.
1: Ja, spannend. Also ihr seid quasi auch das Abbild einer Generation, die schon in der Schulzeit damit konfrontiert ist und Wissen und Alltagsfragen mit diesem Tool, mit dieser Technologie begeht. Für manche Ältere ist das ja irgendwie so was ganz Neues und irgendwie völlig Verrücktes im Vergleich zu all den Technologien, die ihnen schon begegnet sind. Aber wenn man damit aufwächst, dann hat das eine gewisse Normalität und auch eine ganz andere sozusagen Form, sich dazu zu beziehen. Und ja, das ist eigentlich total spannend, da auch eure Generation zu hören, wie die eigentlich dazu steht und auch welche Fragen und Probleme bereits ja eigentlich schon klar sind, wo die Forscher eben immer noch da sitzen und sich fragen, wie können wir das denn irgendwie mit einem guten Konzept begleiten oder nachweisen. Dabei ist einiges davon für euch ja eigentlich schon längst völlig offensichtlich.
2: Das war ein kleiner Ausschnitt aus unserem Gespräch mit Anja Breljak aus dem Team zum Forschungsprojekt KI und Demokratie der Universität Osnabrück. Wir sind gespannt, wie sich das komplexe Thema KI in den nächsten Jahren weiterentwickelt. Vielen Dank nochmal an Anja Breljak für die Zeit und den gemeinsamen Austausch. Darüber haben wir uns sehr gefreut und konnten einiges mitnehmen.
4: Gleich hört ein Beitrag mit einer Umfrage unserer Mitschülerinnen Emma, Nina und Vivian zum Thema KI und Wahlen. Bleibt gerne dran!

0: Hallo, wir sind Vivian, Emma und Nina aus der Klasse 11b der Hermann-Freier Gesamtschule. Wir haben uns mit dem Thema KI und Wahlen beschäftigt, da KI immer präsenter wird und Wahlen zunehmend beeinflussen kann.
1: Wir wollten wissen, wie unsere Mitschülerinnen und Lehrerinnen dazu stehen. Deshalb haben wir uns in unserer Schule umgehört, wie sie die Gefahr einschätzen, dass Wahlen durch KI-generierte Fake-Videos beeinflusst werden und unter welchen Bedingungen sie einer Wahlempfehlung vertrauen, die von einer KI berechnet wurde.
2: Ich schätze die Gefahr sehr groß ein, da ich glaube, dass viele Leute sich nicht wirklich politisch mit dem Thema wirklich beschäftigen und KI-Videos häufig Zahlen, Daten und Fakten vertauschen können und somit die Ergebnisse von vorherigen Wahlen oder das Parteiprogramm von Parteien fälschen können.
3: Also ich würde sagen, das ist schon relativ groß, weil man könnte ja dann halt Videos machen, die gar nicht der Realität übereinstimmen und dann halt Leute irgendwie betrügen oder halt nicht Sachen sagen, die nicht der Wahrheit entsprechen.
4: Ich schätze sie sehr groß ein, weil viele Leute glauben halt alles, was im Internet landet.
5: Ich schätze das nicht so hoch ein, da sie ja eigentlich schon sehr leicht zu erkennen sind.
6: Ich denke, es ist schon sehr hoch die Gefahr, weil halt so Jugendliche halt auch ganz oft einfach nur von TikTok alles haben und dadurch sich beeinflussen lassen.
7: Ich schätze die Gefahr in Deutschland im Moment noch nicht so hoch ein. Ich habe aber die Sorge, dass das immer mehr wird, da tatsächlich KI-generierte Videos ja durchaus populistisch genutzt werden von bestimmten Parteien, auch vor allen Dingen, die es gut verstehen, auf Social Media ihre Position zu vertreten und dann durch KI-Videos bestimmte Dinge und Thesen vielleicht auch nochmal verstärken.
8: Ich finde die Gefahr sehr groß, weil KI kann bis jetzt alles sehr realistisch machen und sieht dadurch auch glaubwürdig aus.
9: Sehr, sehr hoch, weil nämlich KI-generierte Fotos von bestimmten Gruppierungen zusammengeschnitten werden und dadurch entsprechende sinnhafte Deutungen daraus erzogen werden sollen.
1: Ich schätze, die Gefahr ist relativ groß, da die Deepfake-Videos so realistisch sind, dass man sie nicht mehr wirklich von den anderen unterscheiden kann.
0: Unter welchen Bedingungen würden Sie einer Wahlempfehlung vertrauen, die von einer KI berechnet wurde?
2: Ja, unter relativ wenig Umständen, da ich nicht wirklich auf die KI in solchen Sachen achte. Natürlich sagt die KI viele Themen auch richtig und viele Informationen auch richtig, aber ich glaube eher, dass es besser ist, auf sein eigenes Denken und sein eigenes politisches Wissen zu vertrauen.
3: Das würde ich, glaube ich, gar nicht. Ich würde da meine eigene Meinung bilden und dann halt meiner eigenen Meinung vertrauen und da eher mit anderen Leuten halt drüber reden und nicht mit KI.
5: Ich würde so, ihr vertrauen, solange der Mann, der hinter dieser KI sitzt, also der dieses Video erstellt hat oder Bild, es aus guten Gründen gemacht hat und das Wahlprinzip gut ist.
6: Ich würde gar nicht vertrauen, weil die KI hat auch alles aus dem Internet nur und da können auch ganz viele Fake-Fakten drin sein.
10: Ich finde es interessant, erst einmal die Wahlempfehlung sich anzusehen. Trotzdem finde ich, muss das Ergebnis auf jeden Fall kritisch überprüft werden, ob das wirklich zu mir passt.
0: Unsere Umfrage hat gezeigt, dass die Mehrheit der Befragten davon ausgeht, dass KI einen großen Einfluss auf Wahlen haben kann, insbesondere durch täuschend echte KI-generierten Inhalt wie Fake-Videos. Gleichzeitig zeigt sie aber auch eine deutliche Unsicherheit. Nur wenige würden einer KI tatsächlich vertrauen, wenn es um konkrete Wahlempfehlungen geht. Zwischen wahrgenommener Gefahr und fehlendem Vertrauen wird deutlich, dass viele Menschen die Entwicklung aufmerksam, aber auch kritisch beobachten. Die Frage, welche Rolle KI in Zukunft bei politischen Entscheidungen spielen darf, bleibt also weiterhin offen und wird uns sicher noch länger beschäftigen.
11: Als nächstes geht es weiter mit KI im Journalismus. Also bleibt dran!

0: Hallo, wir sind Schüler der Hermann-Freie Gesamtschule und zusammen mit dem US-Radio führen wir ein Projekt durch, in dem wir Interviews mit verschiedenen Menschen über künstliche Intelligenz führen.
1: Wir haben uns zwei verschiedene Fragen überlegt, die wir mit verschiedenen Menschen durchgegangen sind.
2: Wie beeinflusst das Einsetzen von KI Ihr Vertrauen im Journalismus?
3: Es beeinflusst mein Vertrauen in seriösen Journalismus auf jeden Fall und es fordert mich auf, Quellen nochmal zu überprüfen, bevor ich etwas als gegeben hinnehme.
4: Ja, ich denke, das hängt davon ab, wie und wozu die KI genau verwandt wird im Journalismus. Ich glaube, wenn es darum geht, Hilfe bei der Erstellung von Texten zu nutzen oder zu generieren, mag das ein sinnvolles Vorgehen sein als Informationsquelle oder als Auskunft zum Finden von verlässlichen Informationen, traue ich dem nicht.
5: Ich vertraue der KI nicht, da viele Berichte und Interviews gefaked werden können.
6: Ich finde, dass KI zwar glaubwürdig wirkt und dass Texte viel besser machen können, vor allem beim Redakteur, beim Radio oder in den sozialen Medien wie beim Fernsehen oder auch TikTok. Aber ich glaube, dass viele KI-Inhalte auch Fälschungen sein könnten und dadurch die Informationen auch etwas kritischer gesehen werden müssten.
7: Welche Risiken sehen Sie durch Benutzung von KI in Medien?
3: Also das Risiko von KI sehe ich darin, dass Quellen einfach nicht mehr überprüfbar sind oder nicht überprüft werden, dass die KI halluziniert, dass einfach Fakten verdreht werden oder Fake News dadurch entstehen, dass einfach die KI kein seriöser Journalist ist und kein Mensch das mehr überprüft hat.
8: Es kommt ja ein bisschen darauf an, was für Medien ich konsumiere. Also beim öffentlich-rechtlichen Sender würde ich jetzt erstmal davon ausgehen, dass KI nicht eingesetzt wird, um Nachrichten zu verfälschen. Wenn ich bei Instagram irgendwelche Nachrichten gucke, würde ich tatsächlich nochmal kritisch nachfragen.
9: Ich habe die Befürchtung, dass man dadurch das Vertrauen auch in die Medien insgesamt verlieren könnte. Unter anderem kann man sich ja zum Beispiel nicht mehr sicher sein, welches Bild wirklich echt ist und welches nicht echt ist. Und auch in Bezug auf zum Beispiel Arbeitsplätze wird sich da einiges verändern.
10: Ich sehe das Risiko, dass sich falsche Informationen unkontrolliert verbreiten.

0: KI in den Medien haben. Eine Person hat gesagt, dass sein Vertrauen davon abhängig ist, wie und wofür KI genau genutzt wird. Er sagte, wenn es darum geht, einen Text zusammenzufassen, findet er es in Ordnung, aber als Quelle würde er sie nicht benutzen.
1: KI kann im Journalismus unterstützen, sollte aber verantwortungsvoll eingesetzt und die Inhalte immer überprüft werden. Transparenz ist dabei besonders wichtig, um Vertrauen zu erhalten. Das war's von der 11b. Danke fürs Zuhören.

0: Hallo, wir sind Lilly, Livia, Emma, Maya, Isabella, Helen und Hakan aus der Klasse 11b der Hermann-Frenk-Gesamtschule.
1: Wir haben uns mit dem Thema KI und Meinungsbildung in den sozialen Medien beschäftigt, weil wir uns dafür interessieren, dass KI heutzutage überall zu finden ist und wir mal rumfragen wollten, wie andere Leute verschiedener Altersgruppen das sehen.
0: Deshalb haben wir uns in der Schule und auf der Straße umgehört, wie oft Leuten KI auf Social Media begegnet und wie sie das finden.
2: Wie oft begegnen Sie so KI-Videos im Internet?
3: Ich würde sagen, schon relativ oft. Auf so einer Skala von 1 bis 10 würde ich

0: sagen so 5.
1: Also so täglich schon so 1-2 Mal?
0: Ja, eigentlich schon fast täglich.
1: Und wie finden Sie das?
0: Teils, teils. Es gibt Videos, die natürlich auch genutzt werden, um Dinge zu vermitteln, um Inhalte zu vermitteln, aber sie können natürlich auch missbraucht werden und das finde ich sehr schlecht.
1: In welchem Jahrgang bist du?
2: Ich bin im 10. Jahrgang.
1: Wie oft siehst du denn so im Social-Media-Bereich KI-generierte Videos?
2: Ja, fast jedes zweite, dritte Video ist schon von KI.
1: Und wie findest du das?
2: Ich finde es sehr schlimm, weil man kann KI-Videos von normalen Videos nicht mehr unterscheiden.
1: Welchen Jahrgang gehst du?
3: In den 12.
1: Und wie oft siehst du so KI-generierte Videos oder Posts auf Social Media?
3: Okay, vielleicht bin ich da das falsche Exempel, aber ich bin nicht so viel auf Social Media online. Aber wenn ich doch auf diesen ganzen Plattformen Instagram, eigentlich beschränkt sich auch auf Instagram, aktiv bin, dann sieht man das natürlich hier und da. Man kann es aber auch relativ leicht identifizieren.
1: Also so eine Zahl vielleicht irgendwie so jeden Tag oder schon gar nicht mehr jeden Tag?
3: Doch, eigentlich begegnet man dem schon relativ häufig. Also KI-generierte Videos sind quasi schon ein fester Bestandteil der Social-Media-Kultur. Und ohne jetzt genaueres Wissen irgendwie zu haben, aber so ganz grob hätte ich jetzt geschätzt, dass auf 15 Minuten Social Media vielleicht irgendwie eine Minute daraus bestimmt KI generiert sind.
4: In welchem Jahrgang bist du?
5: Ich bin Jahrgang 8.
4: Wie oft findest du auf Social Media, wenn du da so scrollst, Videos von KI?
5: Ganz schön oft.
4: Und wie findest du das?
5: Mir ist es eigentlich tatsächlich egal.
1: Und in welchem Jahrgang bist du?
6: Ich bin im 8. Jahrgang.
1: Wie oft siehst du so im Durchschnitt KI-Videos auf Social Media?
6: Schon sehr viele, so jedes zweite Video gefühlt.
1: Und wie findest du das?
6: Ein bisschen blöd, weil es voll fake.
7: Welchen Jahrgang gehst du?
8: 11. Klasse.
7: Wie viel KI-Konsum siehst du jeden Tag auf Social Media?
8: So ungefähr jedes zweite bis dritte Video ist KI.
7: Und wie findest du das?
8: Einige Videos sind schon ganz lustig, aber die meisten sind eher peinlich und relativ einfach als KI zu erkennen.
1: Nachdem wir die Umfrage beendet und ausgewertet haben, stellt sich heraus, dass die meisten befragten Personen mit 38,5% angaben, KI oft im Alltag auf Social Media zu begegnen. Dies liegt etwa bei jedem zweiten bis fünften Post. Mit 46,5% gaben die Personen an, die Begegnung von KI im Social Media Bereich eher mittelmäßig bis schlecht zu finden.
9: Wie man in der Umfrage erkennen kann, ist KI heutzutage ein großer Bestandteil unseres Alltags. Dies ist teilweise gut, da man davon zum Beispiel Dinge lernen kann, wie über Jobs oder für die Schule. Aber gleichzeitig kann es auch gefährlich werden, da viele KI nicht mehr von der Realität unterscheiden können.
10: Das war unser Beitrag zu KI und Meinungsbildung in den sozialen Medien.
11: Das war Mike an, Meinung raus. Ein Schulradioprojekt rund ums Thema Demokratiebildung von OS Radio.

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1: Ich bin Tanja Wagner. Der Buckelwal ist in der Nordsee freigesetzt worden. Das teilte ein Teammitglied der deutschen Presseagentur mit. Auch beim Livestream-Anbieter News 5 war zu sehen, dass sich das Tier gegen 9 Uhr nicht mehr im Lastkahn befand. Der Konvoi befand sich heute früh etwa 70 Kilometer von Skagen entfernt im Skagerrak. Vor dem Freisetzen soll noch ein GPS-Sender angebracht worden sein, mit dem sich der künftige Standort des Wals erkennen ließe. Ob das gelang und der Sender Daten liefert, war zunächst unklar. Hohe Spritpreise, teurere Flüge und die Frage, soll der Staat gegensteuern? Die Chefin der Wirtschaftsweisen Monika Schnitzer warnt davor. In der Augsburger Allgemeinen kritisierte sie den Tankrabatt als Fehler und wirbt für gezieltere Hilfen statt pauschaler Entlastung.
2: Schnitzer sagt, hohe Preise haben auch eine Funktion. Sie zeigen, dass Energie knapp ist und bringen Menschen dazu, weniger zu verbrauchen. Deshalb hält sie breite Entlastungen für den falschen Weg. Stattdessen sollten gezielt diejenigen unterstützt werden, die wirklich Hilfe brauchen. Mit Blick auf den Sommer warnt sie außerdem, teureres Kerosin könnte Flüge verteuern. Urlaub wird also wohl für viele spürbar teurer. Insgesamt rechnet sie damit, dass die Folgen der Ölkrise die Preise weitertreiben. Zoe Tassovali, Redaktion.
1: Verteidigungsminister Pistorius nimmt den angekündigten Teilabzug von US-Soldaten aus Deutschland gelassen. Die Präsenz amerikanischer Soldaten in Europa und besonders in Deutschland ist in unserem und im Interesse der USA, sagte Pistorius der deutschen Presseagentur. Zugleich machte er deutlich, dass die Entscheidung nicht unerwartet kommt. Wie gut kommen wir eigentlich miteinander klar? Da sind viele Menschen skeptisch. Mehr als 2/3 bewerten das soziale Miteinander in Deutschland sogar als schlecht. Das zeigt eine Umfrage für die DAK Gesundheit.
3: Fast 70% der Befragten haben den Zusammenhalt und das Zusammenleben in der Gesellschaft mit schlecht oder sehr schlecht bezeichnet. Ein Plus von 6 Prozentpunkten im Vergleich zum Vorjahr. Viele beklagen vor allem mehr Beleidigungen, Respektlosigkeit und Aggressivität, besonders im öffentlichen Raum und in sozialen Netzwerken. David Riemer, Redaktion.

0: hallihallo zu einer neuen Folge von Schwitzkasten, dem Podcast von Sportlich Unterwegs. Normalerweise bin ich hier immer mit Katrin, die ist aber heute nicht da. Vielleicht hat sie einfach Angst vor den Gästen, die heute hier bei uns im Studio sitzen, denn es wird zur Sache gehen. Die beiden Gäste, wollt ihr euch mal vorstellen?
1: Ja, mein Name ist Kamil Christoph Kosecki, 42 Jahre alt, Familienvater, drei Kinder, glücklich verheiratet. Mit 18 Jahren zum Boxen gekommen, in Osnabrück bei Wallenhorst, 70 Kämpfe gemacht, mittlerweile als Trainer, Mentaltrainer, bei Personalbox Mentaltraining in der Ravistraße 8 tätig. Über 70 Kinder haben wir, ja, 40 Erwachsene, und dann läuft das alles übers Personalcoaching ab, Personaltraining, Gruppentraining, mentaler Aufbau, athletisches Training.
0: Da gehen wir nachher noch rein. Genau. Wir holen den zweiten in den Ring. Wir haben nämlich hier noch einen Kampfsportler sitzen. Bitteschön.
2: Ja, also mein Name ist Johann Gregor Hilmes. Ich bin 18 Jahre und habe mit 16, als ich frisch 16 geworden bin, angefangen mit MMA. Und habe halt vorher Boxen gemacht. Ja, das ist halt vollkommen meine Leidenschaft. Und ich trainiere 6 oder 7 Mal die Woche, je nachdem, wie es halt passt. Und ich lebe dafür.
0: Und du hast neulich deinen ersten MMA-Kampf gehabt, hier bei der Mountain Fight League in Osnabrück.
2: Genau, ja.
0: Das war krass, oder?
2: Das war auf jeden Fall eine echt unglaubliche Erfahrung. Also mir hat das so viel Spaß gemacht. Also wenn man sich mal die Videos davon anschaut, ich glaube, das Lachen ist nicht von meinem Gesicht, auch während des Kampfes. es war eine Erfahrung, die ich echt auf jeden Fall nochmal machen will. Und das hat mich echt heiß gemacht, den nächsten Kampf zu machen. Ich habe den Kampf ja leider verloren.
0: Ja.
2: Aber mir ist nichts Schlimmes passiert, also es war jetzt nicht irgendwie eine dominante Niederlage. Deswegen, ich komme stärker zurück und will es einfach nochmal versuchen.
0: Das ist eine sehr gute, gesunde Einstellung. Ich war live dabei. Es war das allererste Mal, dass ich überhaupt live bei einem Kampfsport-Event war, weil ich bin ja Lehrer an der Schule, die du auch besuchst.
2: Genau.
0: Und ein Kollege hatte mich angesprochen, der mag auch sehr gerne Kampfsport. Der weiß, dass ich diesen Podcast mache, hat er mich mitgenommen. Und ich kannte dich ja kaum und trotzdem habe ich so mitgefiebert. Und ich habe ja nachher auch gehört, dass deine Mama da war. Das muss doch für eine Mama, für Angehörige, Freunde oder so, muss das doch die Hölle sein, dich da im Ring zu sehen. Oder im Käfig. Ist ja bei MMA ein Käfig.
2: Ja, also meine Mutter ist Psychologin und auch Coach. Und die hat mich auch gut darauf vorbereiten können. Auch so mit ein paar Übungen, mit Atemübungen, wie man halt seinen Körper richtig spürt. Und sie meinte dann auch, sie wäre hätte nicht mehr atmen können plötzlich, als ich dann da in den Cage gelaufen bin. Und das wäre dann halt auch voll die krasse Erfahrung für sie gewesen. Aber mein großer Bruder war dabei, viele meiner Freunde, meine Freundin, alle waren da und die waren halt alle im gleichen Block und konnten sich halt so gegenseitig irgendwie unterstützen und konnten mich anfeuern. Und das hat dann die Stimmung natürlich erleichtert und es war dann auch glaube ich, nicht so schlimm mit anzusehen.
0: Ja, aber beim nächsten Mal sitze ich auf jeden Fall neben deiner Mutter, dann kann ich mir auch noch ein paar Atemtipps kriegen, damit ich da meinen Blutdruck ein bisschen runterkriege. Christoph, du bist ja ein bisschen älter, haben wir gerade schon gesagt.
1: Ja, ein bisschen.
0: Über 40, Ü40. Kannst du dich noch an deinen ersten Boxkampf erinnern? Du machst ja Boxen.
1: Ja, tatsächlich. Ich habe meine ganzen letzten Videokämpfe alle digitalisiert. Ich habe die alle auf HI8 CD gehabt, habe ich alle digitalisiert, professionell, und habe mir den ersten Kampf angeschaut. Und ja, natürlich fehlte die Technik im ersten Kampf. Mein Gegner, da haben die mir beim ersten Kampf schon alle gesagt, oh, das wird harter Brocken, weil der muskulöser aussah wie ich und alles.
0: Okay.
1: Aber der Kampf ist dann dritte Runde durch RSC. RSC heißt Referee Stop Contest, durch dreimal anzählen. Der Gegner wurde angezählt dreimal. Dadurch habe ich den Kampf gewonnen.
0: Hast du gut losgelegt. Wie alt warst du da?
1: Da war ich, glaube ich, 1920 war ich da.
0: Oh, ja. Das war ungefähr
1: dein Alter. 2005 war das.
0: Johann ist noch ein bisschen jünger, aber dann hast du auch früh angefangen. Und kannst dich noch so an die Aufregung, an die Vorbereitung erinnern und wie das war, wenn dann zum ersten Mal der Gong kommt, der Gongschlag?
1: Also bei mir war es wirklich so, der Trainer gab mir ein halbes Jahr Vorbereitungszeit. Ich wollte aber schon eher in den Ring rein, nach 3 Monaten schon direkt. Ja, haben die noch ein bisschen gesagt, ja, warte noch ein bisschen. Im Nachhinein wusste ich, es war besser, weil das braucht immer so ein halbes Jahr, bis die Schläge richtig gerade rauskommen, die ersten, bis das erstmal sitzt alles. Natürlich, die Haken kommen alles später, aber die geraden Schläge, die müssen sitzen, auch im ersten Kampf. Und da war zwar noch nicht die Technik perfekt, aber wie soll ich sagen, ich war mental gut drauf, habe zwar Schläge gut einkassiert, aber ich war immer ein Kämpfer. Egal, der andere war vielleicht auch sogar technisch besser, aber ich habe durch Fleiß immer Pressing, immer die Kämpfe meistens auch gewonnen.
0: Ja, wenn man heute zu dir kommt, in die Boxhalle, in deine Einrichtung da, Osnabrück-Fledder, da steht ja auch ein kleiner Schrank mit Pokalen und Urkunden. Also du warst auch ganz gut unterwegs in der Szene.
1: Ja, ich war mehrfacher wieder Weser-Ems-Meister, Vize-Niedersachsen-Meister. Gegen die Besten zu der Zeit auch geboxt. Ne? Ja. Da waren Olympiateilnehmer viele dabei, guter Boxer aus Holland auch, technisch bessere Boxer wie ich selber zu der Zeit. Hab mehr Erfahrung, aber hier in meiner Klasse aus der Region war ich so der Stärkste.
0: Ja, stark. Ne?
1: Also es hätte weitergehen können, aber naja, dazu mehr später.
0: Und genau, du warst ja immer Boxer, also du bist ja dem Boxen treu geblieben. Jetzt sitzt da so ein junger Mensch, der in den Käfig geht, also MMA findet quasi in einem Boxring, aber der ist umgeben von Zäunen, oder ganz so hart ist es nicht, aber der ist wirklich in einem Käfig umzingelt. Was hältst du denn davon? Oder warum hast du das nie gemacht?
1: Zu meiner Zeit kam das MMA gerade so richtig in Schwung. Das war noch nicht so auf dem Hype, wie das heute ist. Und ich war boxfasziniert. Boxen ist eine Kunst. Man muss das lernen, die Schläge. Perfekt. Perfektionismus. Und der Sport hat mich angesteckt.
0: Okay, Johann, du brennst ja für den Sportart. Wie bist du denn zu MMA gekommen?
2: Tatsächlich ist das vor allen Dingen über meinen großen Bruder gekommen, weil der ist 2 Jahre älter als ich und da sind oft die Fetzen geflogen. Da haben wir auch die ein oder andere Narbe voneinander getragen und irgendwann hat sich halt meine Mutter gedacht, ja, so geht das ja nicht weiter, hat Boxhandschuhe gekauft und in den Keller einen Boxsack gehangen. Hat gedacht, bevor die sich dann halt selber immer irgendwie angreifen, sollen die mal das sportlicher machen. Dann haben wir uns im Keller bei mir, wir haben so eine Tiefgarage, haben uns immer mit den Freunden getroffen, Boxhandschuhe angezogen, auch gar nicht Mundschutz, nichts rein, wir hatten gar keine Ahnung, auch in Jeans, T-Shirt aus und einfach mal so ein bisschen Fresse poliert gegenseitig. das war halt noch ganz schön grob. Und ich habe dann halt einfach mal Safari geöffnet und geschaut, ja, wo könnte man das denn mal im Verein machen?
0: Ja.
2: Und habe dann unterschiedliche Vereine auch getestet, in Ippenbüren, in Osnabrück bei Coa, auch so ein 1:1-Coaching bei einem Boxer. Und dann bin ich irgendwann zu Oskal da, wo ich dann mich angemeldet habe. Das hatte mich dann überzeugt. Habe dann da mich angemeldet und habe dann...
0: War das noch Boxen?
2: Ja, genau, da habe ich mich dann mit dem Boxen angemeldet. Ja. Und das war dann halt der Startschuss für mich auf jeden Fall.
0: Und dann geht es irgendwann einen Schritt weiter. Was ist denn der Unterschied, das kannst du als Profi mal erklären, zwischen dem klassischen Boxen und MMA?
2: Ja, also das klassische Boxen ist halt die eine Kampfkunst und MMA bedeutet ja auch Mixed Martial Arts, also ein Mix aus den ganzen Kampfkünsten. Und Boxen ist ja auch Teil vom MMA, halt in dem Fall die Hände, viel Beinarbeit, obwohl man nicht im MMA so boxen kann, wie man im Boxen kann, weil die Beine können ja auch noch attackiert werden. Man muss schauen, dass man nicht zu Boden gebracht wird. Es gehört dann halt noch viel mehr dazu. Und dann hat sich mit der Zeit so die besten Kampfsportarten, die halt dann funktionieren, so herauskristallisiert. Und das ist vor allen Dingen stark so ringlastig, Jiu-Jitsu, Judo. Sobald der Gegner dich festhält, dass er man dich halt nicht mehr loslassen kann, auf den Boden bringt, Kontrolle, Schläge, immer wieder so diese Kontrolle über den Gegner. Und gleichzeitig aber auch, wenn der Gegner schneller ist, sich nicht festhalten lassen kann, ist dieses Muay Thai Kickboxen, weil Ellenbogen sind erlaubt, Knie, man kann raus, immer wieder schlagen und halt dieses Rauszirkeln. Deswegen kommt es natürlich darauf an, wer der bessere Kämpfer ist am Ende. Und das ist ja meistens immer der Sieger. Aber da hat sich dann halt rauskristallisiert aus ganz vielen Kampfsportarten. Es gibt auch Karatemeister, die dann zum MMA gewechselt sind und dann auch sich da probiert haben und so. Aber die meisten, also das, was am meisten gekämpft wird, ist halt vor allen Dingen im Stand Muay Thai und dann geht's Judo, Ring und Jiu-Jitsu, wo dann Hebel und Würgegriffe vor allen Dingen angewendet werden.
0: Ich habe das bei deinem Debüt bei der Mountain Fight League überhaupt zum allerersten Mal live gesehen. Mhm. Und das war wirklich eine spannende Erfahrung. Und was man da auch sehen konnte, dass die Kämpfe halt sehr, sehr unterschiedlich laufen. Das hast du ja gerade beschrieben. Also manche wirkten wirklich wie ein klassischer Boxkampf. Also da hat man noch versucht, den anderen auf Distanz zu halten. Und manche waren dann überwiegend in so einer Umklammerung. Das hatte schon mehr von Ringen. Also das kann je nach Gegner, je nach Kampf völlig unterschiedlich laufen.
2: Ja, kommt dann auch einfach stark drauf an, was dem Kämpfer liegt, wie er sein Spiel seinem Gegner halt aufzwingt. Weil das ist ja eigentlich auch das Ziel, dass man nicht den Kampf des Gegners kämpft, sondern seinen eigenen, ja. Dass man halt schön das macht, worin man selber gut ist und worin man sicher ist. Weil würde ich jetzt, ich bin sehr viel besser im Stand und das war ich auch schon immer, weil ich auch zweimal die Woche Kickboxen habe und Boxen angefangen habe und das halt meine Grundlage ist und ist jetzt immer mehr bei mir beim Training halt auf das Ringen und Jiu-Jitsu geachtet wird. Und da merke ich halt, da fühle ich mich noch lange nicht so wohl und würde auch das selber oftmals nicht initiieren, auch würde es funktionieren, weil das einfach meine Art ist zu kämpfen, mein Stil ist.
0: Ja. Jetzt hat gerade Christoph gesagt, Boxen ist Kunst.
2: Ja.
0: Siehst du das ähnlich? Könntest du sowas unterschreiben?
2: Ich würde das komplett unterschreiben, aber ich würde nicht nur sagen, dass Boxen Kunst ist, ich würde genauso sagen, Judo ist Kunst, ja. Karate ist Kunst, Kickboxen, Muay Thai und in dem Fall auch MMA ist ja auch Mixed Martial Arts Kunst.
0: Ja. Deswegen, okay, stimmt, das, steckt der da drin?
2: Genau, steckt da sofort drin.
0: Gibt aber auch viele Kritiker. Also es gibt ja auch Leute, die sagen, mein Gott, warum macht man so ein Hobby, wo man das Ziel hat, dem anderen die Fresse zu polieren oder dem eine reinzusemmeln. Das müsst ihr mir auch mal erklären. Christoph, wir holen dich wieder ins Boot. Warum macht man das? Was kann daran gut sein, solche Sportarten zu machen? Spiel doch Tischtennis oder geh kegeln.
1: Ja, da muss man einfach, denke ich mal, ein bisschen in die Geschichte gehen. Schon zu Römerzeiten, Gladiatoren,
0: ja.
1: War auch sehr, sehr belebt. Die Leute haben das gefeiert.
0: Ja, aber die sind auch gestorben da am Ende.
1: Da sind die auch gestorben auf jeden Fall. Ja, aber bis heute, ich sag mal so, die Leute wollen selber nicht in den Ring gehen, aber die wollen gerne ein Erlebnis dazugehören. Derjenige ist für seinen Schützling, die eine Gruppe ist für seinen Schützling. Und man, wie beim Fußball, identifiziert man sich mit dem Kämpfer.
0: Aber so die Kritik, dass man andere verletzt oder verletzen könnte, was kann man dieser Kritik entgegnen?
1: Das Nachhinein ist es ein Boxen ist ein Sport, ist ein olympischer Sport und es ist eine Kunst, wie gesagt, treffen, nicht getroffen werden.
0: Johann, was sagst du denn, wenn dir Leute sagen, sag mal, warum machst du so eine Sportart, wo du anderen wehtust und wo du auch selber richtig einen abkriegen kannst?
2: Also ich würde sagen, man muss das halt erstmal differenzieren. Ich würde sagen, dass die Sportart erstmal so groß ist, liegt daran, geht ihr zu einem Fußballspiel und plötzlich kloppen sich da zwei auf dem Fußballplatz, ist es ja 10-mal interessanter als das alles andere, was drumherum passiert.
0: Beim Eishockey auch so, ja.
2: Bei allem ist, also bei jedem Sportarten so ist es, wenn sich da jemand erstmal haut, dann gucken alle dahin. Ist die Sportart, die eigentlich geschaut wurde, gar nicht mehr so interessant. Ja. Deswegen ist es auch über die Jahre so ein großer Sport geworden insgesamt, also Kampfsport. Und beim Training probiert man ja gar nicht, seinem Trainingspartner wirklich weh zu tun. Das ist ja, man trainiert sich ja, also Eisen schärft Eisen. Man muss sich gegenseitig irgendwie besser machen. Und man ist, also bei mir ist das auf jeden Fall so, ich bin gut befreundet mit meinen Trainingspartnern und ich will die ja gar nicht verletzen. Und man probiert es so kontrolliert und technisch wie möglich zu machen. Aber halt auch je nach Kampfvorbereitung oder Training kann man da halt auch mal ein bisschen mehr hintersetzen. Man muss halt schauen, dass man viel auch an der Defensive arbeitet, damit halt nicht Verletzungen passieren. Deswegen macht man sich auch lange warm und probiert halt das präventiv schon zu behandeln im Training. Ich würde sagen nämlich, dass jetzt beim MMA zum Beispiel, ich habe auch schon andere Sportarten gemacht und da wurde nie so viel Wert auf diese Aufwärmung der ganzen Gelenke, der ganze Körper muss wirklich, die Durchblutung muss da sein, man muss konzentriert sein die ganze Zeit. Man ist wirklich, ich würde sagen, man verletzt sich weniger im Kampfsport als zum Beispiel beim Fußball oder Basketball oder bei diesen klassischen Sportarten, weil mehr darauf geachtet wird, sich auch wirklich nicht zu verletzen.
0: Christoph, das habe ich bei dir ja auch erlebt, als ich mal da war, dass der Körper schon eine sehr große Rolle spielt, dass man auch sehr sensibel mit seinem Körper umgeht und vor allen Dingen auch das Warmmachen, das weiß ich auch noch, war bei dir sehr intensiv. Also man braucht schon hohes Bewusstsein für sich selbst, für seinen Körper, um da überhaupt bestehen zu können.
1: Auf jeden Fall. Der Kampfsport allgemein, das Training, man kann es Kraftausdauer aufteilen, Zirkeltraining, man kann es in Schnellkraft aufteilen, man kann es in Schlagkraft rein aufteilen, man kann es rein auch individuell mit Maschinen wie bei uns, den Gym 80 Maschinen aufteilen, also variables Training und so trainieren auch die Profis heutzutage. Das Boxen hat sich auch erweitert technisch. Ich sag mal so, heute trainieren die besten Profisportler mit besten Geräten, in besten Gyms. Jeder Profisportler hat einen Personaltrainer. Zum Beispiel bei mir kommen auch Kinder, die sind vom Fußball und die machen dann das Boxen bei mir als Personaltraining und sind plötzlich innerhalb von 3-4 Monaten die Besten aus einer Fußballmannschaft, ne? Weil die körperlich stärker geworden sind, schneller geworden, agiler geworden sind. Da sagt der Fußballtrainer, was machen die denn? Ja, die machen Personaltraining beim Kampfsport.
0: Ja, du machst die Leute da lang, das habe ich auch gesehen. Es gibt ja auch Videos von dir, wie du wirklich das Letzte aus deinen Kunden, aus deinen dir Untergebenen da rausholst. Das war schon sehr beeindruckend und du bist ja auch Mentalcoach. Also du sagst ja, du bist Boxtrainer und Mentalcoach.
1: Ja.
0: Welche Rolle kann denn das Boxen für Leute spielen, die auch vielleicht mal einen Durchhänger haben, in der Krise sind, irgendwie was anderes brauchen?
1: Ja, das ist das Boxen rein so. Egal in welcher Lage der Mensch ist, in seiner tiefsten Phase des Lebens, oder in seiner besten Phase. Zu mir kommen Unternehmer, die große Firmen leiten müssen. Auch die brauchen irgendwo, müssen sie den Stress abreagieren. Oder bei denen läuft's auch nicht immer so. Aber wo lassen sie die Energien raus, ne? Und laden sich auf. Das kriegen sie natürlich bei mir auch, ne? Mit Spaß, mit Power, mit Intervalltraining.
0: Du hast es ja selber so ein bisschen am eigenen Leib erfahren. Also ich habe ja deine Geschichte schon mal aufgeschrieben. Du bist in Polen geboren, du bist als junges Kind nach Deutschland gekommen. Das lief alles so ganz gut, auch mit dem Boxverein, Bundeswehr etc. Und dann hast du ja auch mal so eine Lebenskrise gehabt. Wie bist du da rausgekommen? Was hat dir der Kampfsport da gegeben?
1: Der Kampfsport, ja, ein Ziel. Ein Ziel, sich selber zu verbessern. Seine Instinkte zu verbessern, aus Krisen überwinden, den richtigen Weg einschlagen, weg von falschen Leuten, die nur von dir was nehmen wollen, also deine Energie, die dich auf falsche Bahn bringen wollen. Allgemein, ja, Sport ist gut und für die Kinder, vor allem heutzutage, die Probleme in der Schule haben, sich nicht integrieren können, geht in einen Verein, geht in einen Club, egal ob es MMA ist, Boxen ist, schließt Freundschaften, am besten Freundschaften, wo ihr miteinander gemeinsam was machen könnt, ob es Boxen ist, ob es Fußball ist. Kampfsport ist natürlich hart, aber großes Training, großer Preis.
0: Johann, Rede, oder?
2: Ja, ich würde auch sagen, dass das auf jeden Fall also wirklich der Wahrheit entspricht. Und ich wollte auch noch gerade dazu ergänzen, dass wirklich in diesen Boxclubs und in den ganzen Kampfsportvereinen sind wirklich oftmals so, so nette Menschen und die wollen wirklich dann einem das Beste aus einem rausholen. Und das ist eine Energie, die einem ja schon so viel Kraft gibt, wenn du da den Trainer hast, der dir jedes Mal sagt, komm und noch weiter, du schaffst das, du. Das gibt einem ja alleine so viel Kraft. Und wenn man dann noch seine Trainingspartner hat, die einen unterstützen, die einen auch verbessern und einen immer wieder mit, also dieser Austausch ist halt auch voll da. Und ich habe auch schon Fußball kurz im Verein gespielt und ich habe auch schon Basketball und so gespielt. Und da ist es oftmals, obwohl es ein Teamsport ist, wird nicht so auf die einzelne Person geachtet, sondern es geht dann immer mehr ums Ganze, also um das ganze Team. Aber das ist halt das Schöne in einem Boxclub. Jeder kämpft seinen eigenen Kampf, aber man kämpft den dann am Ende zusammen.
0: Okay, das klingt auf jeden Fall sehr, sehr gut. Das können, glaube ich, auch viele unterschreiben, die Kampfsport machen oder gemacht haben. Leiden eure Sportarten, ich frage erstmal dich, Johann, auch so ein bisschen unter den Klischees, dass das irgendwie halt so Kleinkriminelle sind, die auch noch Türsteher sind und sich überprügeln und nebenbei oder hauptberuflich Boxen machen. Also erfährst du das auch, dass viele Leute deine Sportart noch in eine komische Schublade stecken?
2: Ja, also es gibt, natürlich gibt es Sprüche, gibt es Leute, die es halt nicht so ganz verstehen und so. Und es ist auch wahr. Also ein paar bei mir beim MMA sind halt auch Türsteher. Und
0: okay. Es muss ja nicht schlimm sein.
2: Also. Nein, ist auch nicht unbedingt schlimm, aber halt so Klischees kommen ja auch oftmals nicht einfach von irgendwo. Also das hat sich ja auch irgendwie entwickelt. Aber ich würde nicht sagen, dass man das einfach so in eine Schublade stecken kann, dass Kampfsportler irgendwie kriminell oder ich würde eher anders sagen, dass vor allen Dingen Kampfsportler sehr diszipliniert sind.
0: Ja.
2: Und ihre Ziele verfolgen und nicht in diese kriminelle Schiene rutschen, weil sie weg von Drogen, wenn du diese hohe Leistung erbringen musst, hast du gar keine Zeit mehr, abends noch rauszugehen. Dann bist du abends beim Training, dann bist du samstags beim Training, dann gehst du sonntags laufen, dann gehst du Montagabend, Dienstagabend, man ist eigentlich immer nur mit seinen Freunden beim Training und ist damit beschäftigt, ernährt sich dann besser, weil der Körper braucht die Energie. Man plant sein ganzes Leben drum. Ich würde sagen, das bringt einen dann halt auf den richtigen Weg. Und diese Disziplin, die man dadurch hat, finde ich, bringt einen einfach nur nach vorne.
0: Ja. Wie viel investierst du? Also wie oft trainierst du? Was machst du drumherum mit Ernährung und solchen Geschichten?
2: Also ich arbeite beim Fleischer auf dem Wochenmarkt jeden Samstag. Und das mache ich auch schon seit über 2 Jahren. Und da kriege ich halt richtig gutes, hochwertiges Fleisch, was ich mir dann halt, also was ich mir dann...
0: Wirst du in Fleisch ausbezahlt oder kriegst du auch noch ein paar Euro?
2: Ich krieg natürlich auch Geld.
0: Gut, und, ja. Hätte ja sein können.
2: Nein, das ist, also ich werde da wirklich gut bezahlt und ich kriege da auch sehr gutes Fleisch. Und,
0: das ist ja cool.
2: Genau, dann habe ich noch einen Teilzeitjob im Bottled, da kellnere ich dann auch nochmal, also damit ich mir halt meinen Lebensstandard auch irgendwie leisten kann. Und ich habe montags habe ich ein MMA-Training, das ist von 18, also es geht immer 1,5 Stunden und da wird viel auf so den Stand, Schläge, Kicks, Knie, darauf wird geachtet. Dann ist dienstags K1, das ist Kickboxen mit Knien. Dann ist Mittwoch Ring, viel Kontrolle, so Boden, bisschen so diese Grappling, wird darauf mehr geachtet. Dann ist donnerstags wieder Kickboxen. Freitags ist so Individualtraining mit meinem MMA-Trainer, der achtet dann nochmal extra auf die Technik. Muss halt, macht man so Zirkeltraining manchmal, Pratzen mit dem. Und dann ist, ja, wenn man das Individualtraining freitags nicht macht, kann man auch so ein Kraftausdauertraining machen. Danach ist man richtig lang. Das geht, glaube ich, 2 Stunden oder 2,5 Stunden. Da ist man dann wirklich, ist vorbei. Samstags ist dann immer Sparringstreff.
0: Und hast du eine Woche, Wahnsinn.
2: Ring, ja, Samstag kann ich leider nie zum Training, weil ich da immer arbeite. Und wir haben jetzt einen neuen Trainer bekommen, der nur samstags uns trainiert. Der ist Ringer, purer Ringer. Und der habe ich von meinen Freunden und Trainingspartnern erzählt bekommen, ist anscheinend ein ziemlich guter Trainer und deswegen leide ich da gerade ein bisschen hinterher, dass ich da immer arbeiten muss. Ja. Und sonntags ist halt der Club geschlossen und da muss man dann halt noch, ist halt die Aufgabe, die uns mein Trainer gibt, dass wir noch 3-mal die Woche 5 Kilometer entspannt laufen gehen sollen, einfach um diese Grundausdauer und dieses Volumen, also dass die Lunge halt auch wirklich Volumen aufnehmen kann, dass das halt gegeben ist.
0: Wahnsinn, was für ein Pensum. Was sagst du dazu, Christoph?
1: Sehr erstaunlich. Hohe Ambitionen. Für Ziele muss man hart arbeiten, damit man sie erreicht.
0: Das vermittelst du ja deinen Leuten auch, die zu dir kommen, dass man wirklich investieren muss und arbeiten muss. Was gibst du denn einem Profisportler mit auf den Weg? Also wenn man heute da ganz oben kommen will, ich weiß nicht, wie deine Karriere noch läuft, du schüttelst den Kopf, also bleibt ein Hobby. Aber wenn Leute da ganz oben wollen im Kampfsport, im Boxen, was muss man da als Gesamtpaket mitbringen?
1: Um ganz nach oben zu kommen, Ausdauer. Ausdauer, Durchhaltevermögen, Nummer 1. Das schlägt erstmal Talent. Talent allein reicht nicht. Man braucht Ausdauer. Krisen überwinden, mental stark sein, Kampf verloren, egal, weiter. K.O. gegangen, egal, weiter. Weitermachen, weitermachen, weitermachen. Und dann irgendwann, ja, sich selbst vermarkten. Es ist ein Geschäft. Um ganz hoch zu kommen, man muss es sehen wie ein Geschäft. Marketing, Sponsoren. Heutzutage, zu meiner Zeit gab es das noch nicht. Heutzutage Instagram. Die Leute können sich selber vermarkten, ne?
0: Ja. Das ist aber ein gutes Thema, Sponsoring. Also ich weiß nicht, wie das bei euch aussieht. Wir hören das immer wieder von anderen Sportarten. Die kriegen zu wenig, die kriegen kaum Aufmerksamkeit. König Fußball dominiert das schon immer, das Geschäft. Also die meiste Kohle in öffentlicher Förderung oder bei Unternehmen geht ja oft an Fußballvereine, auch in Kreisliga, haben die immer schöne Trikots mit Sponsoren drauf. Hast du einen Sponsor, Johann?
2: Also außer meiner Familie habe ich nicht wirklich einen Sponsor.
0: Okay, das ist aber schon mal cool.
1: Bester Sponsor.
2: Das ist natürlich der schönste und beste Sponsor. Aber ich habe das auf jeden Fall jetzt bei einem Boxer aus meinem Club. Der hat jetzt von Ben Lee, eine sehr erfolgreiche Boxmarke. Der hat jetzt da einen Sponsor bekommen. Und beim Mountain Fight Gym gibt es auch einen Kämpfer, der ist jetzt von Smilodox gesponsert worden. Und der ist auch nur Amateurkämpfer. Und ich glaube schon, dass wenn man sich da reinhängt und wenn man, wie er gesagt hat, auch sich selbst vermarktet, dass man da auf jeden Fall erfolgreich werden kann.
0: Okay, Aufruf an die Leute, die uns hier hören, oder? Wenn dich jemand sponsoren will, Leute, kommt her. Es ist immer schön, auch mal andere Sportarten zu fördern. Wir haben das gerade gehört, wie viel du da investierst. Du gehst selber noch jobben, du machst nebenbei auch noch die Schule, das muss auch noch sein. Also das finde ich absolut bewundernswert. Und wenn jetzt irgendein Unternehmer zuhört, auch wenn es so ein kleines Unternehmen ist, meldet euch. Also hier könnt ihr wirklich einen sehr talentierten und vor allen Dingen ehrgeizigen jungen Sportler unterstützen, oder?
2: Ja, auf jeden Fall.
0: Gucken wir mal, ob sich jemand meldet und wenn es nur noch mal ein paar Packungen Fleisch sind. Nee, ich glaube, mit Fleisch bist du ja versorgt.
2: Ja, da bin ich, da geht es mir schon gut.
0: Was brauchst du noch für Nahrungsmittel? Sind das auch viele Nahrungsergänzungsmittel, Proteine oder wie macht man das?
2: Ja, also meine Mutter hat sich da schon sehr reingefuchst in so Nahrungsergänzungsmittel und die, wie ich gesagt habe, meine Familie ist mein Sponsor. Die kennt sich da gut aus, mit Omega-3-Fettsäuren supplementiere ich und wenn ich mal krank bin, dass ich dann mal Vitamin C, Vitamin D, weil vor allen Dingen in Deutschland hat man echt nicht so viele Sonnenstunden, da braucht man auch mal Vitamin D-Ladung irgendwie und da kriege ich halt zum Beispiel vorm Schlafengehen immer noch Magnesiumkomplex und solche Sachen, die halt wirklich sinnvoll sind und die man auch wenn es einem gut geht, sollte man seine Werte halt auch irgendwie im Blick haben. Und da habe ich auch, mir wurde schon ein paar Mal jetzt Blut abgenommen, um halt einfach mal zu schauen. Und mein Blutwert ist wunderbar und das ist halt alles, das passt halt alles, aber das kommt halt auch nicht von irgendwo.
0: Gut, also wir merken schon, wenn man das so ganzheitlich angeht, ist das auch nicht ganz günstig. Also du hast von vielen Trainingseinheiten gesprochen, du hast von Ernährung gesprochen, die eine Rolle spielt. Das geht schon ins Geld. Wie sieht das denn hier in dieser Region aus mit Kampfsportstützpunkten oder Hochburgen, Leuchttürmen? Also wenn ich hier Kampfsport machen will, welche Vereine, Gruppen stehen denn ganz gut da? Also ich meine, du hast deine eigene, nennt man das Boxhalle?
1: Ich bin Unternehmer.
0: Du bist Unternehmer, genau. Also bei dir,
1: ich bin kein Verein.
0: Bei dir kann man was machen, wenn man Bock hat.
1: Richtig, wie ein Fitnessstudio. Ne?
0: Du bist auch in deiner Struktur drin, aber gibt es hier noch so Highlights im Kampfsport, die ihr empfehlen könntet? Wenn jetzt jemand sagt, ich will anfangen, es soll nicht zu teuer werden, wo geht man da hin? Außer zu Christoph.
1: Ich sage immer so, das muss derjenige für sich selber entscheiden, weil es muss einfach passen. Das ist so, wie bei uns jetzt, wir haben uns kennengelernt, innerhalb von 3-5 Minuten passt es oder passt es nicht. Ne? Man sieht ja schon, ob die Energien passen und genauso ist das mit Trainer und Schützling. Passt es oder passt es nicht? Das ist auch nicht böse gemeint, aber nur so kann was entstehen, durch eine Bindung, Vertrauen. Ne?
0: Also dann einfach mal ausprobieren.
1: Genau, muss jeder, genau.
2: Ja, das hatte ich auch erzählt, wie ich dann zum Kampfsport überhaupt dann richtig gekommen bin. Habe ich ja auch einfach mal rumprobiert, bin in unterschiedliche Clubs gegangen, habe die ganzen Trainingseinheiten einfach mal mitgetestet, weil das bieten auch eigentlich alle Clubs an, die ich jetzt so kenne, dass man einfach mal 1, 2, 3 Probetrainings machen kann und einfach mal reinschnuppern kann, schaut, ob es wirklich was für einen ist und ob der Club auch wirklich was für einen ist. Und wenn nicht, dann schaut man halt weiter oder man lässt es halt, aber ich bin mir relativ sicher, man findet hier in Osnabrück eigentlich, wir haben hier eine gute Auswahl. Man kann unterschiedlichste Boxclubs, da bin ich jetzt nicht so, da weiß ich jetzt nicht so viel von, aber zum Beispiel Core Fighting System, das ist, wenn man rausfährt Richtung A1.
1: Bramscher Straße.
0: In den Norden.
2: Genau, Bramscher Straße, da ist das ungefähr, hinter dieser Brücke. Und die machen auch so Luta Livre, das ist auch eine sehr angesehene Kampfsportart. Und auch MMA und Kickboxen. Und also Oskar Fight Club ist auch, also ich bin da super zufrieden mit. Ja. Die haben super viele Kurse und man zahlt nicht pro Kurs, sondern man zahlt halt monatlich und kann dann halt wirklich, ich könnte auch noch jeden Tag 3 Trainingseinheiten machen, würde ich das wirklich ambitioniert wollen, könnte ich das MMA machen, könnte danach noch Boxen machen. Danach ist bis 22 Uhr offen, ich könnte noch freies Training machen. Ja, dann gibt's halt noch das Mountain Fight Gym, das ist relativ neu. Das wird jetzt irgendwie vor einem Jahr oder so, wenn überhaupt, ist das vor einem Jahr neu gegründet worden. Und das Training da ist auch, da habe ich auch schon ein paar Mal mittrainiert. Und das ist auch, die machen wirklich sehr gutes Training. Und mein alter MMA-Trainer, der ist da auch hingewechselt, der macht auch ein wirklich gutes Training.
0: Ja. Also Leute, einfach mal reinschnuppern. Ja. Ich weiß aus Erfahrung, dass bei Christoph auch die Bude echt immer voll ist. Also irgendwas machst du offenbar richtig. Die Leute mögen dich, auch wenn du die so anschreist.
1: Ich versuch's, also das ist ja das mentale Ding, also durch die Strapazen des Trainings durchzukommen, lauter, härter, nicht schonen, sondern an die Grenzen gehen. Der Körper merkt die Grenzen, aber dann sind immer noch 20-30% drin, auch wenn es zittert. Wenn der Muskel anfängt zu zittern, sind immer noch 20% drin.
0: Ja, mein Kumpel Hauke war ja auch bei dir, ich weiß gar nicht, ob er noch da ist, der war auch eine Zeit lang verletzt.
1: Der war letztens kurz auf dem Kaffee da.
0: Aber der hat sich ja bei dir auf einen Marathon vorbereitet. Und ich glaube, das ist ganz gut, wenn man den inneren Schweinehund besiegen will, mal so ordentlich in die Mangel genommen zu werden. Also ich glaube, es gibt kaum Sportarten, wo man so sehr über die Grenzen hinausgeht, wie bei den Kampfsportarten, die ihr beschrieben habt. Wir gucken mal noch in die Zukunft. Johann, du bist jung. Wir haben ja gesagt, du brauchst einen Sponsor, aber du hast auch bald einen Tapetenwechsel. Ja, genau. Der ist geplant.
2: Ja, ich habe geplant, jetzt mein Fachabitur zu machen und dann geht's nach Mexiko Anfang September. Und da habe ich auch schon geschaut, da gibt's einen Muay Thai Fitness, also einen Muay Thai Gym und einen Boxgym. Ich tendiere da eher zum Boxen, weil Mexiko ist halt auch bekannt für diese für die Boxer und für diese Boxgyms und da werde ich dann halt auch einfach mal reinschnuppern, schauen, wie ich das da so in meinen Tagesplan wieder einplanen kann. Ja, habe halt vor, mein Leben lang eigentlich bei dem Sport zu bleiben, weil ich finde auch, wenn, vor allen Dingen, weil ich ja MMA mache, kann ich auch immer den Schwerpunkt wieder wechseln, kann man mehr Judo machen, kann man mehr ringen, kann man wieder mehr boxen oder Kickboxen machen und da habe ich halt echt eine Freiheit und weltweit ist es ja auch wieder ganz unterschiedlich, wie die Kulturen halt ihre Kampfsporten entwickelt haben und da habe ich halt echt, also ich freue mich in meinem Leben noch viele Erfahrungen dadurch zu sammeln.
0: Klingt ein bisschen so wie Zehnkampf, da kann man auch mal an den Sprintdisziplinen schrauben oder auch vielleicht am, weiß ich nicht, Diskus werfen, also du hast immer wieder Baustellen oder Projekte aus den verschiedenen Kampfsportarten, die da gemischt werden, an denen du dann weiterarbeitest.
2: Ja.
0: Klingt super cool. Darf man dir bei Instagram folgen?
2: Man kann mir auch bei Instagram folgen. Da heiße ich johann.hilmes, genau wie mein Name halt auch ist. Also.
0: Gut. Christoph, wie sehen denn deine Pläne aus? Wir beiden sind ja schon im gediegenen Alter.
1: Ja, meine Pläne, wie sehen die Pläne aus? Momentan machen wir Studiobeleuchtung in der Halle, wollen da ein paar Veranstaltungen auch demnächst machen.
0: Ja. Oh, der Keller, das sah aus wie in diesem Rocky-Film. Ich hab's ja geliebt. Wenn man da reinkommt, das ist richtig elektrisierend.
1: Die Deckenhöhe ist zwar nicht so ganz hoch, aber das Ambiente passt eigentlich fürs Boxgym, ne? Und da wollen wir demnächst kleine Events machen. So kleine Events, vielleicht alle zwei Monate ein Event, kleines. Dass die Kinder sich messen können, ne? Ein paar Medaillen, alles. Und
0: Aber du hast doch deinen Seelenfrieden da gefunden. Du bist zufrieden als Unternehmer, als Selbstständiger.
1: Ich mache das, was mein Herz, also was das. Ich hatte schwierige Zeiten und das, was ich durchgemacht habe mit der Halle alles und das alles aufzubauen. Wenn du das nicht mit Herz machst, dann hätte ich schon tausendmal gesagt, so vorbei.
0: Ne? Social Media mäßig seid ihr auch unterwegs?
1: Ja, bei mir kann man mich kann man folgen bei Personalbox Mentaltraining auf Instagram. Oder auf Facebook, Christoph Kosecki, ganz normal. TikTok bin ich auch, Personalbox Mentaltraining. Gerne für ein Probetraining auch vorbeikommen, wer Lust hat.
0: Leute, guckt da mal rein. Also bei Social Media könnt ihr sehen, wie Christoph die Leute zur Schnecke macht. Wenn ihr hingeht, werdet ihr selber zur Schnecke gemacht. Da sind doch rosige Aussichten. Das war eine ganz besondere Folge, denn wir hatten, glaube ich, zum ersten Mal hier zwei Leute sitzen, die sich vorher noch nicht kannten, oder?
2: Nee. Also noch nie gesehen, noch nie getroffen.
1: Noch nicht über den Weg gelaufen.
0: Okay, dann machen wir jetzt eine spannende Abschlussfrage. Christoph, was sagst du denn jetzt hier nach 36 Minuten im Studio über Johann?
1: Auf jeden Fall, Johann ist sehr motiviert, diszipliniert, hat einen Fokus. Wie er schon gesagt hat, er will das gerne Leben lang machen. Hoffentlich kann man das auch Leben lang machen, aus gesundheitlichen Gründen auch. Ne? Die Kämpfe so lange wie möglich zu machen. Ja, und solange er Spaß dran hat, soll er das machen. Ne?
0: Und Johann, was sagst du hier zum alten Hasen?
2: Ja, so alt ist er ja noch gar nicht.
0: Ja, oh, wie charmant und nett. Ja, ich bin ja noch älter, ich bin ja viel älter.
2: Ja, auf jeden Fall ist auch interessant. Also ich kenne das ja auch von meinen Fitnessstudios, die Boxer, die sind auch ungefähr in deinem Alter. Und ist natürlich cool, wenn man dann einfach mal so diese Erfahrung hört, die so aus dem Leben, die, wie ich es dann auch irgendwie vielleicht mal durchleben werde mit Höhen und Tiefen und dem Sport an meiner Seite. Finde ich es auf jeden Fall sehr interessant, dann diese Geschichte zu hören.
0: Ja, ich finde auch, das sind so geile Erfahrungen, so viel Leben, was du gelebt hast. Nichts gegen meine ganzen Lehrerinnen und Lehrer im Kollegium, aber ich denke immer, solche Leute wie dich, die muss man eigentlich auch mal in Schule holen. Also das sind auch die Geschichten, die Jugendlichen wirklich prägen können, gerade mit dem mal auf die Schnauze fallen, wieder aufstehen, im Boxring vielleicht K.O. gehen, wieder
1: Darf
0: aufstehen.
1: Darf ich noch was sagen?
0: Kurz. Total gerne, wir haben noch Zeit.
1: Für alle Leute da draußen, wenn ihr Träume habt, ihr müsst eine Entscheidung im Leben fällen. Es kommt nicht der perfekte Tag oder der perfekte Zeitraum. Bei mir war es genauso. Ins kalte Wasser rein, heute fange ich an. Wow, das will ich machen. Ihr braucht einen Plan und dann einfach durchziehen. Also, aber ihr müsst die Entscheidung selber für euch fällen. Die kann euch keiner abnehmen.
0: Johann, geileres Schlusswort finden wir nicht mehr, oder?
2: Nee, ich glaube, damit ist es beendet, würde ich sagen.
0: Wir machen den Deckel drauf. Unser Kampf hier im Studio ist vorbei. Es ist keiner K.O. gegangen. Vielen Dank, dass ihr da wart. Das war richtig cool.
1: Dankeschön.
0: Bis bald. Ciao.
1: Danke.

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1: Ich bin Thomas Brockt. Nach der Ankündigung der USA, Soldaten aus Deutschland abzuziehen, bleibt Verteidigungsminister Pistorius gelassen. Die Präsenz amerikanischer Truppen liege im Interesse beider Seiten, sagte Pistorius. Gleichzeitig betonte er, dass dieser Schritt nicht überraschend komme.
2: Pistorius macht klar, Deutschland und die USA arbeiten militärisch weiter eng zusammen, etwa in Ramstein in Rheinland-Pfalz oder Grafenwöhr in Bayern. Dort geht es auch um Einsätze in Europa, Afrika und dem Nahen Osten. Gleichzeitig sieht Pistorius Europa stärker in der Pflicht. Die NATO müsse europäischer werden, sagt er. Heißt konkret, Europa soll mehr Verantwortung für die eigene Sicherheit übernehmen. Zoe Tassovali, Nachrichtenredaktion.
1: Der mehrfach an Ostseeküsten gestrandete Buckelwal ist wieder im offenen Meer. In welche Richtung er schwimmt oder wie es ihm geht, ist aber unklar. Peildaten seien bei der Initiative mehrfach angefordert worden. Bislang habe man nichts, sagte eine Sprecherin des Umweltministeriums in Mecklenburg-Vorpommern. Sollte es Daten geben, sollen diese auch nicht an die Allgemeinheit gelangen. Der Schiffskonvoi hatte das Tier heute früh im Skagerrak freigesetzt. Der Tankrabatt kommt nicht in Gänze bei den Verbrauchern an. Laut ADAC haben die Mineralölkonzerne die Steuersenkung von knapp 17 Cent pro Liter am ersten Tag nicht komplett an die Autofahrer weitergegeben. Unterdessen reißt die Kritik an den Entlastungen nicht ab. Die Chefin der Wirtschaftsweisen Schnitzer spricht von einem großen Fehler.
3: Sprit ist teuer, weil er knapp ist. Da hilft nur weniger verbrauchen, sagt Schnitzer gegenüber der Augsburger Allgemeinen. Der Staat solle nicht ständig versuchen, jeden Preisschock abzufedern, sondern gezielt die unterstützen, die auch wirklich Hilfe benötigten. Laut ADAC gingen die Preise für Sprit gestern nur um etwa 13 Cent zurück. Die Branche hatte argumentiert, dass sich in den Tanks vieler Tankstellen noch Kraftstoff zu den alten Steuersätzen befindet. Tanja Wagner, Nachrichtenredaktion.
1: Nach einem mehrstündigen Rettungseinsatz ist die Leiche eines Mannes aus den Tiefen der Falkensteiner Höhle auf der Schwäbischen Alb geborgen worden. Die Gruppe, mit der der Mann gestern unterwegs war, hatte die Höhle bereits zuvor verlassen. Der Mann war wegen eines medizinischen Vorfalls in der schwer zugänglichen Höhle gestorben.
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Hallo und willkommen zu einer neuen Ausgabe des Zeitlos-Magazins. Mein Name ist Thorsten Köpke. In dieser Ausgabe geht es um die Kommunalwahlen am 13. September dieses Jahres, einen Lost Place im Landkreis Osnabrück, die Osnabrücker Maiwoche und den am 27. Februar dieses Jahres verstorbenen US-amerikanischen Sänger und Komponisten Neil Sedaka.

Am 13. September dieses Jahres sind bei uns in Niedersachsen Kommunalwahlen. Die Stadt- und Gemeinde- und Samtgemeinderäte werden ebenso neu gewählt wie die Kreistage und die Ortsräte. Parallel dazu werden vielerorts auch die Hauptverwaltungsbeamten neu gewählt, also die Oberbürgermeister, Landräte und Bürgermeister. Für manche Städte und Gemeinden bedeutet das bis zu 5 Wahlen an einem Tag. Aber nicht überall stehen Bürgermeisterwahlen an. In Glandorf, Bohmte und in der Samtgemeinde Neunkirchen sind die Bürgermeister bis 2034 gewählt. Denn die derzeitigen Amtsinhaber wurden während der laufenden Wahlperiode in ihre Ämter gewählt. Ihre Amtszeit läuft daher bis zum Ende der nächsten Wahlperiode. Dabei ist wichtig zu wissen, dass die Amtszeit der Bürgermeister, Landräte und Oberbürgermeister ab November 2026 8 Jahre dauert, also bis zum Jahr 2034. So haben es SPD, CDU und Grüne im Landtag beschlossen. Derzeit stellen die Parteien ihre Kandidaten für die diversen Wahlen auf. Besonders interessant sind die Wahlen dann, wenn die Amtsinhaber nicht mehr antreten. Denn dann hat keiner der Kandidaten einen Amtsbonus. Das ist zum Beispiel in Bad Lahr der Fall. Tobias Avermann möchte nämlich Bürgermeister von Georgsmarienhütte werden und tritt nicht mehr an. Bisher sind 2 Kandidaten für seine Nachfolge bekannt. Roland Hemsaat möchte das Amt ebenso übernehmen wie Anne Krimphoff. Beide treten als Einzelbewerber an, Hemsaat mit Unterstützung der CDU und Krimphoff mit Unterstützung von SPD, Blue, Grünen und FDP. In Georgsmarienhütte tritt Dagmar Barlow nicht mehr an. Hier werden sich Tobias Avermann mit Unterstützung der CDU und Alexander Herzberg um ihre Nachfolge bewerben. Kurze musikalische Pause.

0: An dieser Stelle erst noch ein Hinweis. Die Frist für die Einreichung von Wahlvorschlägen für die Kommunalwahl und die Wahlen der Hauptverwaltungsbeamten endet am 20. Juli 2026 um 18 Uhr. Danach entscheiden die zuständigen Wahlausschüsse der Kommunen über die Zulassung der Wahlvorschläge oder eben deren Ablehnung. Es sind also bis dahin jederzeit weitere Kandidaturen möglich. Die Liste, auf die ich mich hier beziehe, kann also nicht vollständig sein. Und jetzt weiter in unserer Rundreise durch die Gemeinden des Landkreises. Und da sind wir in Wallenhorst. Amtsinhaber dort ist Otto Steinkamp und der tritt nicht mehr an. Gleich 7 Männer und Frauen wollen sich um seine Nachfolge bewerben. Damit ist die Liste der Bürgermeisterkandidaten bisher dort die längste im Landkreis. Gleich 4 Einzelbewerber wollen den Chefsessel im Rathaus übernehmen. Christian Böwer, unterstützt durch die SPD, Marion Müssen, Alexander Strehl, Mitglied bei Bündnis 90 den Grünen, und Birgit Schad. Hinzu kommt Michael Lührmann, CDW, W und CDU, Lisa Böge, Die Linke, und Markus Steinkamp, FDP. In den anderen Gemeinden des Landkreises stehen die Amtsinhaber zur Wiederwahl auf den Wahlzettel, zum Teil bisher als einzige Kandidaten. Bleibt noch der Blick auf die Oberbürgermeisterwahl in Osnabrück und die Landratswahl im Landkreis. Die beiden Amtsinhaberinnen Katharina Pötter und Anna Kebschul treten wieder an. Anna Kebschul diesmal als Einzelbewerberin mit Unterstützung der Grünen. Sie wird voraussichtlich mehrere Gegenkandidaten haben. Thomas Spieker, CDU, Alexander Batz, SPD, Thorsten Koch, FDP, und Jörg Dilge, AfD. Katharina Pötter tritt wieder für die CDU an. Volker Bajus, Bündnis 90 Die Grüne, Robert Alfering, SPD, Oliver Haskamp, FDP, und Thomas Groß, Die Linke, sind die bekannten Gegenkandidaten. Weitere kann es, wie eben angesprochen, noch bis zum 20. Juli 26 geben, und zwar genau bis an dem Tag 18 Uhr. Zum Schluss noch dies. Kandidatinnen und Kandidaten von CDU, SPD, Grüne, FDP, Die Linke und AfD müssen keine Unterstützungsunterschriften sammeln. Andere Kandidaten brauchen sie, um auf dem Wahlzettel zu stehen. Die jeweilige Anzahl richtet sich nach der Zahl der Wahlberechtigten. Und alle Infos zu den Kommunalwahlen gibt's im Netz.
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Im Fernsehen laufen immer wieder Dokumentationen unter der Überschrift Lost Places, deutsch verlorene Plätze. Dabei handelt es sich um Inseln, Orte, Gebäude oder Landschaften, die einmal eine große, oft industrielle oder militärische Bedeutung hatten, die aber verloren gegangen ist. Heute weiß dann kaum jemand davon. Solche Lost Places gibt es weltweit, auch bei uns. Einer davon ist der Hügel. Der 2 Kilometer lange Höhenzug im südwestlichen Landkreis Osnabrück gehört heute politisch zu Georgsmarienhütte, Hagen am Teutoburger Wald und Hastbergen. Er ist ein Naherholungsgebiet und gehört zum Naturpark Terra Vita. Was viele nicht wissen, früher wurde dort Bergbau betrieben. Schon im Jahr 1180 wurde dort Silbererz abgebaut. Dafür mussten an den damaligen Osnabrücker Dompropst Abgaben gezahlt werden. Nach einer Pause wurde dort ab 1722 wieder Silbererz abgebaut für die Produktion von Silbermünzen. Ab 1852 förderte die Beckenroder Hütte dort Eisenerz. 1856 übernahm der Georgsmarienhütter Erz- und Bergwerksverein die Eisenerzförderung aus damals 2 existierenden Gruben, eine Über- und eine Untertage. Das Erz wurde über eine extra gebaute Bahnlinie, die Hügelbahn, nach Georgsmarienhütte zur Weiterverarbeitung gebracht. In der Spitze wurden dort 1873 mehr als 235.000 Tonnen Eisenerz gefördert. Danach nahm die Fördermenge immer weiter ab. 1931 wurde der Abbau eingestellt und im Zweiten Weltkrieg vorübergehend wieder aufgenommen. Nach 1945 beschränkte man sich auf den Abbau von Zuschlagkalk. 1963 wurde auch der endgültig eingestellt. Viele Anlagen, wie etwa die Hügelbahn, wurden danach zurückgebaut. Heute zeugen noch die großen Tagebaugruben von dieser Zeit. Aber auch Mauerreste sogenannter Brechanlagen finden sich im Hügel. In Hastbergen gibt es auch einige Gebäude, die mit dem sogenannten Hüttenstein gebaut wurden. Dabei wurde Schlacke, die bei der Verarbeitung des Eisenerzes anfällt, zu Steinen für den Hausbau verarbeitet. Dazu gehört der ehemalige Hüttenbahnhof, heute AWO-Hüttenbahnhof, von dem aus Arbeiter per Zug nach Georgsmarienhütte und zurückfuhren. Auch die evangelische Christuskirche, der Wasserturm und das Gebäude des Augusterschachtes in Orbeck sind aus dem Stein gebaut. Der Erzbergbau hat also im und am Hügel deutliche Spuren hinterlassen. Er ist ein wichtiger Teil der Geschichte Hasbergens, Hagens und Georgsmarienhüttes.

Die Osnabrücker Maiwoche steht vor der Tür. Am 8. Mai geht's los und um 18 Uhr wird dann die Maiwoche von Oberbürgermeisterin Katharina Pötter mit dem traditionellen Fassanstich und dem Gambrinus auf dem Marktplatz vor dem historischen Rathaus eröffnet. Bis zum 17. Mai gibt es vor dem Rathaus im Europadorf an der Georgstraße, am Jürgensort und am Herrenteichswall ein umfangreiches Programm. Auf dem Marktplatz kommen gleich am ersten Abend die Jazzfans auf ihre Kosten. Nach der Eröffnung spielen dort ab 19 Uhr Funkstille und ab 21 Uhr The Funkies. Im Europadorf beginnt das Programm am 8. Mai schon um 14 Uhr mit dem Konzert von Mr. und Mrs. Finishline. Um 6:45 gibt es hier die zweite Eröffnung der Maiwoche mit der Oberbürgermeisterin. Danach sorgen DJ Matze und Queen Mania für Stimmung. Auf der Bühne am Jürgensort gibt es den Clubabend Holy Poly aus Liebe zur elektronischen Musik. An der Georgstraße spielen ab 18 Uhr unter anderem Quitoria und Kula und Sinnbild. Am Herrenteichswall gibt es ab 19 Uhr mit Die singende Botschaft und Betteroff am Eröffnungstag gleich zwei Acts. Das gesamte

0: Und damit geht das Zeitlos-Magazin für heute zu Ende. Danke fürs Zuhören und bis zum nächsten Mal an jedem zweiten und vierten Dienstag im Monat hier bei OS Radio 104,8. Und wenn ihr es jetzt oder während der Sendung zugeschaltet habt, dann könnt ihr diese und andere Sendungen aus dem Bürgerfunk von OS Radio in der 7-Tage-Mediathek auf osradio.de eine Woche lang nachhören. Tschüss, sage ich, Thorsten Köpke.
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1: Ich bin Thomas Brockt. Die Spannungen zwischen den USA und Deutschland verschärfen sich weiter. Nach dem Streit zwischen US-Präsident Trump und Kanzler Merz hat Washington jetzt einen Teilabzug von Soldaten aus Deutschland angekündigt. Rund 5000 US-Soldaten sollen in den kommenden Monaten verlegt werden.
2: Für Deutschland hätte das zunächst keine direkten Folgen für die Sicherheit, aber politisch ist das ein deutliches Signal. Die USA könnten ihre Rolle in Europa zurückfahren. Gleichzeitig treffen solche Entscheidungen auch die Regionen vor Ort, denn US-Stützpunkte sind wichtige Arbeitgeber und bringen viel Geld in die Umgebung. Ob der Teilabzug wirklich kommt, ist allerdings noch offen. Es gibt Hürden im US-Kongress und die Regierung könnte die Ankündigung auch als Druckmittel einsetzen. Zoe Tassovali, Nachrichtenredaktion.
1: Der mehrfach an Ostseeküsten gestrandete Buckelwal ist wieder im offenen Meer. In welche Richtung er schwimmt oder wie es ihm geht, ist aber unklar. Peildaten seien bei der Initiative mehrfach angefordert worden. Bislang habe man nichts, sagte eine Sprecherin des Umweltministeriums in Mecklenburg-Vorpommern. Sollte es Daten geben, sollen diese auch nicht an die Allgemeinheit gelangen. Der Schiffskonvoi hatte das Tier heute früh im Skagerrak freigesetzt. Der Tankrabatt kommt nicht in Gänze bei den Verbrauchern an. Laut ADAC haben die Mineralölkonzerne die Steuersenkung von knapp 17 Cent pro Liter am ersten Tag nicht komplett an die Autofahrer weitergegeben. Unterdessen reißt die Kritik an den Entlastungen nicht ab. Die Chefin der Wirtschaftsweisen Schnitzer spricht von einem großen Fehler.
3: Sprit ist teuer, weil er knapp ist. Da hilft nur weniger verbrauchen, sagt Schnitzer gegenüber der Augsburger Allgemeinen. Der Staat solle nicht ständig versuchen, jeden Preisschock abzufedern, sondern gezielt die unterstützen, die auch wirklich Hilfe benötigten. Laut ADAC gingen die Preise für Sprit gestern nur um etwa 13 Cent zurück. Die Branche hatte argumentiert, dass sich in den Tanks vieler Tankstellen noch Kraftstoff zu den alten Steuersätzen befindet. Tanja Wagner, Nachrichtenredaktion.
1: Nach einem mehrstündigen Rettungseinsatz ist die Leiche eines Mannes aus den Tiefen der Falkensteiner Höhle auf der Schwäbischen Alb geborgen worden. Die Gruppe, mit der der Mann gestern unterwegs war, hatte die Höhle bereits zuvor verlassen. Der Mann war wegen eines medizinischen Vorfalls in der schwer zugänglichen Höhle gestorben.
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4: Sie hören die Radioreise mit Alexander Tauscher. Ich grüße Sie. Diesmal geht es auf die schöne Nordseeinsel Wangerooge. Wir sind im größten Wattenmeer der Welt unterwegs. Wir erholen uns in einem besonderen Reizklima. Wir sitzen im Strandkorb und schauen auf die legendären Nordseewellen. Und das sind Sie, unsere Gastgeber auf dieser tollen Insel.
5: Moin, ich bin Rika Beven und wir sind heute hier bei uns auf Wangerooge und freue mich, dass ich Ihnen ein bisschen was über unsere Insel erzählen darf.
6: Moin, ich bin die Ulrike Kappler von Wangerooge.
7: Moin zusammen, mein Name ist Silke Schmidt. Ich bin die Leiterin des Nationalparkhauses auf Wangerooge.
8: Hallo, ich bin die Anke. Ich bin die Zugleiterin hier auf der Insel Wangerooge.
9: Ja, hallo, ich bin Carsten Zander, arbeite bei den Inselfliegern in Halesiel an der Nordseeküste und fliege hauptsächlich auf der Linie Halle-Wangerooge. Ich bin Flugkapitän aus Leidenschaft.
4: Und da startet bereits unsere Urlaubsmaschine. Der kürzeste Flug all meiner Radioreisen steht an. Nur 4 Minuten, aber die haben es in sich. Also viel Spaß im Urlaub an der Nordsee.

0: Das ist die Radioreise, die Sie zu neuen Horizonten bringt und damit Reiselust wecken soll. Im Studio Alexander Tauscher, herzlich willkommen hier bei uns in dieser Show. Ich freue mich sehr, dass wir diesmal hoch im Norden sind, auf Wangerooge, der östlichsten der 7 bewohnten ostfriesischen Inseln. Wir sind mitten im Weltnaturerbe Wattenmeer, auf einer Insel, die sich staatlich anerkanntes Nordseeheilbad nennen darf. 9 Kilometer lang ist sie, etwa 2 Kilometer breit. Wangerooge, damit die zweitkleinste der ostfriesischen Inseln. Die Insel liegt etwa 8 Kilometer vor der ostfriesischen Küste und 3 Kilometer von der Nachbarinsel Spiekeroog entfernt. Die Anreise hängt vom Tidenhub ab, das heißt, die Fähre muss sich nach den Gezeiten des Meeres richten. Wer es schneller braucht und nicht auf ausreichend Wasser warten will oder kann, der nimmt ganz bequem den Inselflieger. Winzige Propellermaschinen düsen in kürzester Zeit vom Festland rüber auf die schöne Insel. Und selbst für Vielflieger wie mich war so ein Flug eine echte Premiere. In einer so kleinen Maschine hatte ich selten gesessen. Mit Zug und Bus kam ich am Küstenort Halesiel an, ein paar Meter über eine Wiese noch zu Fuß und dann ist man schon im kleinen Abfertigungsgebäude. Dann, ja, geht der Flieger bereits los. Mit einem Flug, bei dem selbst eine 5-Minuten-Terrine nicht serviert werden könnte. Carsten Zander ist einer der Piloten.
1: Ich bin Berufspilot, darf also nicht die großen Airliner fliegen mit Passagieren, aber die kleineren Maschinen, auf denen man dann auch gelernt hat, darf ich fliegen mit einer Berufspilotenlizenz. Es gibt also 3 unterschiedliche Lizenzen, einmal den Privatpiloten, den Berufspiloten und dann den sogenannten ATPLer, das ist der Verkehrsflugzeugführer. Und ich habe die mittlere Lizenz und damit darf ich diese Art von Fliegen hier so betreiben, genau.
0: Also kein Airbus A380
1: eben? Nein, darf ich so jetzt aus dem Stand, dürfte ich das so nicht, nee, genau.
0: Was sind das für Maschinen? Ich fand sie unheimlich süß, klar.
1: Das sind unsere großen Maschinen, ja. 10 Sitzplätze haben wir da drin, inklusive Pilotensitz. Und das Ganze ist aus dem Hause Britten Norman Islander. Und diese Maschinen sind ja extra für große Windgeschwindigkeiten, für große Crosswind-Komponenten gebaut. Manchmal werden sie auch so ein bisschen als Buschflieger bezeichnet. Wirklich für extrem kurze Landebahnen auch geeignet. Sind Wind und Wetter gewachsen. Mit den dazugehörigen Piloten dann natürlich. Ne? Ein ganz normaler Vergasermotor, 2 Motoren auf jeder Seite, 260 bzw. 300 PS, je nach Typ. Gibt da unterschiedliche Modelle. Dieses Modell, das ist die Fox Hotel, die hat 260 PS auf jeder Seite.
0: Wie schnell kann die unterwegs sein?
1: Also wir fliegen hier im Reiseflug in etwa mit 100, 120 Knoten. Ja, wenn wir das so ganz grobe Richtung mal 2 nehmen, dann haben wir so 200, 240 Stundenkilometer in etwa. So, damit bewegen wir uns hier fort zwischen den Inseln und Festland.
0: Ich empfand 50 Meter, 100, welche Höhe war das etwa?
1: Nee, eher so 150 bis 200 Meter. Lohnt sich halt nicht, noch höher zu fliegen für die kurze Distanz. Wir haben ja immer nur 4 Minuten Flugzeit hier bis nach Wangerooge rüber.
0: Echt wirklich kurzer Flug, 4 Minuten. Also selbst wenn es schaukelt, wird es einem nicht so schnell schlecht, weil in den 4 Minuten passiert nicht so viel.
1: Ja, ja genau. Das habe ich auch so festgestellt, dass der Zeitraum des eigentlichen Fluges so kurz ist, dass den Leuten gar nicht richtig Zeit bleibt zum Schlechtwerden. Also insofern, also ganz, ganz selten, dass sich da mal eine Tüte füllt. Und das ist auch gut so.
0: Ist auch gut so, genau. Weil ihr fliegt ja sehr häufig. Ich weiß nicht, in welchem Takt jetzt so?
1: Ja, also es ist natürlich immer saisonabhängig. Ne? Also im Hochsommer, da fliegen wir auf jeden Fall im Halbstundentakt mit 1 bis 3 Maschinen. Es kommt immer darauf an, wenn man so Anreise oder Abreisewellen auch zu Ferienbeginn oder eben auch zu verlängerten Wochenenden haben wir dann bis zu 4 Maschinen hier im Einsatz im Halbstundentakt. Und jeder Pilot hat dann also zwischen, ich sag mal, 20 und 30 Flüge pro Tag. Und wenn wir dann mit 3 bis 4 Piloten agieren, kann man sich ausrechnen, was da zusammenkommt am Tag, ja.
0: Wie oft musst du tanken dann?
1: Also wir tanken nicht voll, sodass wir immer ein bisschen mehr Spielraum haben, was das Gepäck und Passagiere angeht. Weil es geht ja nicht nur um die Anzahl der Passagiere, sondern es geht auch darum, dass wir das maximale Abfluggewicht nicht übersteigen dürfen natürlich. Und insofern nach jedem 5. Umlauf tanken wir wieder so auf einen bestimmten Wert, sodass wir immer noch ein bisschen Luft haben. Ne, dass wir mehr Gepäck und mehr Passagiere auch mitnehmen können dann.
0: Ihr fliegt rein auf Sicht?
1: Das ist korrekt. Wir sind reine Sichtflieger. Instrumentenflug würde auch gar keinen Sinn ergeben hier, weil wir haben hier gar keine Anflughilfen in irgendwie ILS oder was würde hier gar nicht viel bringen. Wir sind reine Sichtflieger und müssen also wirklich immer Erdsicht haben und die Minima dürfen wir da nicht unterschreiten, was auch die Sichten angeht und Wolkenuntergrenzen und so weiter.
0: Ihr kommt den großen Maschinen gar nicht gefährlich nahe, da ist nichts im Anflug hier?
1: Gar nicht, also die sind weit, weit höher.
0: Ja. Vor allem beim Anflug, ich bin jetzt gerade mit dem Rad lang gerade, da ist dann so ein Schild, Achtung, tieffliegende Flugzeuge, ja. Bitte bei Fluganflug stehen bleiben. Kann es gefährlich werden auf dem Deich oben, wenn jemand mit dem Rad unterwegs ist da?
1: Also wenn man so im Anflug, mein Kollege kommt gerade, gerade, ja, wenn man sieht, wie knapp wir da über dem Deich sind, da sollte man schon auch auf die Schilder achten als Tourist und einfach für den Moment einfach mal stehen bleiben und warten, bis wir dann durch sind. Ne?
0: Ihr müsst so tief anfliegen, ja, sonst würde man es nicht schaffen im Land.
1: Ist abhängig von der Landebahn in diesem Fall halt. Ne? Und die beginnt halt kurz nach dem Deich und dann müssen wir halt über dem Deich schon die richtige Höhe haben, dass wir dann auch irgendwo an der Schwelle, so nennen wir das, dann aufsetzen können.
0: Vom Deich auf der Südseite der Insel Wangerooge kann man den An- und Abflug der kleinen Maschinen herrlich beobachten. Von Weitem sieht es so aus, als ob sich ein kleiner Papierflieger dem Booten nähert. Doch kurz vor dem Aufsetzen hört man dann das Summen der Motoren. Nicht mal 10 Kilometer ist diese Strecke lang. Da lohnt sich, denke ich, die Business Class auch überhaupt nicht. Für Kapitän Carsten Zander ist diese Linie ein tägliches Hin- und Herpendeln. Wer am Süddeich auf Wangerooge spazieren geht, der kann es so tun wie Tim Topé.
2: Ich lieg gern im Gras und schau zum Himmel rauf und fliegt ein Flieger vorbei, dann wink ich zu ihm rauf.
0: Kann sich ja hier sehr schnell das Wetter ändern im Sinne von Nebel, Bodennebel, Seenebel. Kann also passieren, du startest auf dem Festland und nach 3 Minuten ist die Insel im Nebel?
1: Also gerade Seenebel ist wirklich sehr, sehr schwer vorhersagbar, wenn überhaupt. Und der taucht manchmal aus dem Nichts auf. Aber auch hier ist es natürlich so, aufgrund der 4 Minuten Flugzeit nur, die wir hier haben. Und wir sehen es dann live und sagen, okay, pass auf, eine Rutsche geht noch hin und her. Und dann müssen wir den Betrieb auch dann einstellen. Weil bei Nebel sind uns die Hände gebunden, da geht gar nichts mehr. Dann können wir keinen Sichtflug mehr betreiben hier. Wir wollen die Passagiere sicher von A nach B befördern und das geht nur, wenn Sichtflugbedingungen auch herrschen und nur dann starten wir auch. Sonst bleiben wir am Boden, definitiv.
0: Jetzt landet er gerade hier und die Propeller drehen sich noch sehr, sehr schnell. Wahnsinn. Und schon kommt das Gepäck. Das ist alles ein sehr schneller Prozess bei euch.
1: Ja. Ja, absolut. Also man ist manchmal keine 3-4 Minuten am Boden. Die Flugzeuge werden entladen und dann kommen schon die neuen Gäste und es geht gleich wieder rüber. Das geht schon immer recht schnell hier.
0: Gepäck wird in so eine Luke reingeladen?
1: Wir haben hinten ein Gepäckfach. Da passt eine gewisse Anzahl von Koffer rein und normalerweise passt das auch immer irgendwie.
0: Ich hatte gestern vergeblich auf die Security-Kontrolle gewartet. Gibt es nicht bei diesen kleinen Flügen?
1: Ne? Nein, das gibt es hier nicht. Wir sind davon befreit hier und manchmal denkt man in solchen Zeiten, wo überall auf den großen Flughäfen die Hölle los ist, denkt man sich auch, mal gut, dass wir davon nicht betroffen sind, keine Gepäckbänder haben oder irgendwas. Das läuft ja alles noch so im Handbetrieb. Ne? Ja. Wir fliegen natürlich nicht nur Touristen, sondern auch viele Insulaner. Die kennen sich natürlich oft und holt der eine den anderen ab, weil die Insel ist ja grundsätzlich autofrei hier und deswegen ist man natürlich immer angewiesen, irgendwie mit dem Fahrrad abgeholt zu werden, ne? Und auch das Gepäck mit dem Handkarren oder so abzuholen. Ne?
0: Ihr fliegt ja auch quasi Carrier, also Gütertransport. Was transportiert ihr vom Festland auf die Insel?
1: Gerade morgens immer sind es erstmal die frischen Zeitungen, die hier natürlich sehnsüchtig in Hotels erwartet werden.
0: Die kommen ja mit euch dann?
1: Ja, die kommen mit uns, weil das ist ja der große Vorteil bei uns gegenüber der Fähre. Wir sind halt nicht tiderabhängig. Ne? Wir haben zwar auch 1, 2, 3 Tage im Jahr, wo wir dann wegen Nebel nicht fliegen können. Aber ansonsten bremst uns da relativ wenig aus und schon gar nicht die Tide, da haben wir nichts mit zu tun. Zeitungen, dann Arzneimittel natürlich für die Inselapotheke, Schnittblumen und ja, für Handwerker das ein oder andere Mal, wenn der Handwerker auf der Insel, der hier arbeitet, irgendein Ersatzteil benötigt, dann wird das besorgt und dann wird das mit uns rübergeflogen.
0: Lebensmittel nicht, also im großen Umfang?
1: Ja, das gibt es auch manchmal. Also das sind aber dann schon Ausnahmesituationen. Wir hatten das im Winter so, dass die Fahrrinne eingefroren ist und da konnte die Fähre dann für 4 oder 5 gar nicht fahren. Und dann sind wir natürlich von den Inselfliegern die einzige Verbindung, um hier das Leben noch aufrecht zu erhalten. Das heißt, dann werden die Sitzbänke ausgebaut und dann auch mal wirklich Lebensmittel hier rüber geflogen.
0: Könnt ihr auf Schnee landen und starten?
1: Theoretisch könnten wir das, aber uns ist da auch der Riegel vorgeschoben. Schnee eher nicht, nein.
0: Und Wind, bis wann könnt ihr fliegen? Bis zu welcher Windstärke?
1: Also die Maschinen sind dafür auch gebaut. Wir fliegen schon bis Windstärke 10 oder 11, aber es kommt auch immer darauf an, wo kommt der Wind her. Also wenn wir den direkt auf der Nase haben und die Böigkeit nicht extrem ist, dann können wir also wirklich auch mal mit 40 bis 50 Knoten auf der Nase noch fliegen. Aber sobald er von der Seite kommt, sind wir dann natürlich limitiert. Das ist der sogenannte Crosswind. Und wenn der dann so, sag ich mal, zwischen 30 und 40 Knoten von der Seite kommt, dann wird es ungemütlich. Und dann haben wir aber auch so viel Erfahrung, dass wir genau im richtigen Moment sagen, also jetzt ist Schluss, jetzt stellen wir den Betrieb auch ein.
0: Das ist ein ganz besonderes Fliegen. Ich bin an sich jemand, der schnell Höhenangst hat. Nicht im großen Flugzeug, aber im Hubschrauber. In dem Fall nicht. Ich weiß nicht, woran es liegt, weil es so schnell geht oder weil man doch kompakt sitzt?
1: Ja, vielleicht beides. Also ich habe keine Höhenangst und ich fliege sehr, sehr gerne. Es gibt fast nichts Schöneres für mich. Vielleicht ist es wirklich die kurze Zeit, ne? Dass man das genauso wie bei der Übelkeit, so, dass man gar nicht so richtig Zeit hat, dass einem unwohl wird. Und vielleicht auch die Faszination vom Wattenmeer. Das heißt, viele gucken ja raus und entdecken Seehunde auf einer Sandbank und freuen sich einfach nur über diesen fantastischen Ausblick in diesen 4 Minuten, die sie ja haben. Ne? Und ich glaube, da hat man gar nicht so richtig Zeit, sich unwohl zu fühlen.
0: Du fliegst auch rüber Helgoland und die größeren Touren?
1: Ja, also wir haben den Linienbetrieb hier zwischen Halesiel und Wangerooge. Zusätzlich betreiben wir die Linie von Norddeich nach Jüst. Aber das Ganze wird natürlich noch erweitert durch Charterflüge oder Tagesausflüge auch nach Helgoland oder Charterflüge mal zu den größeren Airports hier in der Nähe, Hamburg, Bremen oder Osnabrück, so dass man da mal Zubringerflüge hat. Herr Müller möchte gerne mal nach Jüst gebracht werden oder so, dann holen wir den in Hamburg auch ab und dann fliegen wir den dahin, wo er hin möchte.
0: Mhm. Deswegen wird es jetzt auch nicht langweilig, weil du nicht nur die eine Strecke fliegst.
1: Selbst wenn ich nur Linie fliegen würde, wäre es trotzdem nicht langweilig. Es ist schon richtig, dass das den Alltag, diese Charterflüge ein bisschen auflockert, aber jeder Tag ist anders. Man hat mit Menschen zu tun. Es sind Touristen, die sind eigentlich immer gut gelaunt, Insulaner sowieso. Und es macht einfach wirklich riesengroßen Spaß, mit den Flugzeugen zu fliegen. Also ich gehe unheimlich gerne arbeiten.
0: Auch jetzt in ein paar Minuten wirst du starten mit gleicher Freude wie heute früh.
1: Absolut, ja.
0: Was wünscht man sich als Kapitän? Stets guten Flug? Oder keinen heißen Beinbruch?
1: Happy Landings, sagt man eigentlich.
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0: Flieger, grüß mir die Insel. Ja, angekommen auf Wangerooge schaltet man automatisch einen Gang runter oder gar auch mehrere Gänge. Denn der Wahlspruch der hiesigen Insulaner lautet: Gott schuf die Zeit, von Eile hat er nichts gesagt. Der Inselflieger ist die eine Möglichkeit, nach Wangerooge zu kommen. Die Mehrheit reist freilich mit der Fähre an und steigt am Hafen in die kleine, süße Inselbahn um. Schon bei der Fahrt mit der Bahn vom Schiffsanleger durch die Salzwiesen spürt man und vor allem riecht man den Duft der Lagune. Ein Urlaub mit ganz viel Natur im Nationalpark Niedersächsisches Wattenmeer. Anke Steffen-Petzer, die Zugleiterin der Inselbahn.
3: Die Möglichkeit, mit der Bahn zu fahren bis Bahnhof Sande. Dort fährt dann der Tidebus bis zum Hafen Halesiel und dann geht's dann auf die Fähre. Wenn Sie mit dem Auto anreisen, fahren Sie direkt zum Hafen Halesiel. Dort gibt es auch genügend Parkplätze und da lassen Sie das Auto stehen, weil die Insel Wangerooge ist autofrei.
0: Was ja auch gut ist, deswegen gibt es hier keinen Autolärm. Wie verkehrt die Fähre? Die hängt ja ab von den Gezeiten.
3: Also wir sind tideabhängig und der Fahrplan wechselt auch täglich. Wir haben eine Fahrrinne. Das ist halt wie eine Straße für die Fähre.
0: Ja. Und nur bei Flut kann die Fähre dann fahren?
3: Genau, dann ist genügend Wasser da, dass sie dann fahren kann.
0: Wie lange dauert die Fährüberfahrt?
3: Das ist circa eine Stunde, fährt die Fähre bis zum Hafen Wangerooge. Und ja, da fängt eigentlich der Urlaub schon an. Da können Sie schon entschleunigen.
0: Entschleunigen. Dann komme ich also mit der Fähre an. Wie geht's dann weiter?
3: Ja, wenn Sie dann in Wangerooge angekommen sind, steht die Inselbahn bereit und bringt Sie dann in den 4 Kilometer entfernten Ort. Die Besonderheit ist, dass die Inselbahn durch das Weltnaturerbe fahren darf, durch diese Ruhezone 1, die man normalerweise nicht betreten darf. Und da können Sie schon die Vogelwelt beobachten. Die Salzwiesen, Nährboden für alle möglichen Vogelarten und Tiere.
0: Riecht man schon beim Fahren?
3: Das riecht man schon, genau, die Salzluft und ist halt ein ganz besonderer Duft hier auf der Insel auch.
0: Dann kommt man an hier am Bahnhof Wangerooge, ein historisches Bahnhofsgebäude. Seit wann gibt es diese Inselbahn schon hier?
3: Die Inselbahn gibt es schon seit 1897.
0: War damals schon quasi kaiserliche Bahn, ist heute die einzige von der Bahn betriebene Schmalspurbahn.
3: Genau.
0: Du bist ja Zugleiterin hier bei der Bahn. Was sind dann deine Aufgaben?
3: Die Urlauber abholen und auch zu den Fähren fahren, dass die Züge überhaupt fahren dürfen.
0: Zur Anreise gehört ja auch, dass das Gepäck separat transportiert wird. Also wie ist das, wenn ich jetzt ankomme mit der Fähre, habe dann meinen Koffer, wie geht's dann weiter?
3: Also das ganze Gepäck geben Sie erstmal in Halesiel ab. Die werden verladen in Gepäckcontainer. Diese werden auf die Fähre geladen und am Anleger Wangerooge auf die Inselbahn mit einem Kran geladen. Und dann bringt die Inselbahn sie mit dem Gepäck zum Bahnhof. Dort werden sie wieder abgeladen und bereitgestellt, sodass sie ihr Gepäck dann dort rausholen können. Der fährt langsam mit 20 km/h. Von Eile hat er nichts gesagt, ne?
2: Ja, der Reisewahn
4: der Eisenbahn.
5: Den spürst du nur ganz leise an.
4: Doch dann hat's dich gepackt.
0: Und mich hat der Duft der Insel gepackt. Gerade am Südufer auf der Seite des Wattenmeeres, ein einmaliger Lebensraum ist dies für Tiere und Pflanzen. Dazu traf ich mich mit Silke Schmid vom Nationalparkhaus auf Wangerooge. Sie und ihre Kollegen bieten das ganze Jahr über Touren über die Insel an. Besucher können dabei erfahren, wie zum Beispiel das Salz ins Meer kommt und wie der Mond es schafft, auf unseren Planeten Wasserberge wachsen zu lassen. Außerdem erzählen schiefgewehte Bäume, kreisrunde Tümpel und auch sanft geschwungene Dünen von ihrem bewegten Leben auf der Insel.
6: Das Wattenmeer, das ist entstanden nach der letzten Eiszeit und da steigt der Meeresspiegel halt immer weiter an seit der letzten Eiszeit und es haben sich dann vor 2000 Jahren ungefähr die Inseln entwickelt hier an unserer Küste, die tatsächlich aus Sandbänken entstanden sind, aus Schwemmsandinseln sozusagen. Mit jeder Ebbe, mit jeder Flut werden nicht nur riesige Wassermengen quasi hin und her transportiert, sondern eben auch Sediment und Sand. Und das Wattenmeer verändert sich täglich. Aus einer Anhäufung von Sand kann, wenn Wind und Wetter und Wellen es wollen, eine Sandbank richtig entstehen. Diese Sandbänke, wenn die relativ stabil liegen und eben das überstehen, dieses ganze Wellen- und Sturmgeschehen, dann kann es sein, dass die sich begrünen. Also dann kommen die ersten Pionierpflanzen, die sich dort ansiedeln. Und da ist es eben ganz wichtig, dass die Wurzeln der Pflanzen quasi den Sand festhalten.
0: Der Wind trägt ja auf der einen Seite den Sand ab und lagert ihn auf der anderen wieder ab. Wandert irgendwann die Insel etwas nach Osten, nach Westen?
6: Das kann sie nicht mehr. Also mittlerweile sind wir so weit, dass die Inseln keinen Platz mehr haben zu wandern. Gerade Wangerooge hat das ja in den letzten 500, 600 Jahren sehr, sehr stark gemacht. Die ist um mehrere Kilometer nach Osten gewandert und um 1-2 Kilometer nach Süden gewandert in der Zeit. Und wir haben hier mehrere Orte schon auch auf der Insel gehabt. Und der Platz ist heutzutage nicht mehr gegeben, dass sie weiter wandern können. Und trotzdem verschwindet ja jedes Jahr hier der Badestrand quasi und wird im Osten angespült. Und jedes Jahr transportiert man den Sand aus dem Osten dann wieder hier quasi vor die Mitte der Insel.
0: Also die Insel ist still, wandert nicht mehr, wäre ja auch wenig Platz irgendwo Richtung Elb- oder Emsmündung oder Wesermündung. Und dadurch ist dieses Wattenmeer entstanden. Was ich jetzt auch nur hier aus Deutschland, Holland, Belgien kenne, gibt es Wattenmeer noch woanders auf der Welt?
6: Also unser Wattengebiet eben von Esbjerg in Dänemark bis zur großen Insel Texel oder dem Ort Den Helder in Holland ist das größte zusammenhängende Wattengebiet der Erde. Es gibt auf der Erde, ich glaube, ungefähr 12 große Wattenmeere.

0: Oh, warten wir. Ja, nicht nur Kardal hatte große Augen gemacht. Vor allem eines wurde bei ihm ganz groß, an diesem besonderen Stück Natur. Das Lied könnte ein Ohrwurm werden. Für den Wattenwurm. Die Nordsee bietet etwas, was die Ostsee so nicht bieten kann. Einen starken Tidenhub, das heißt die Differenz zwischen dem höchsten und dem tiefsten Wasserstand. Dadurch entwickelte sich ein Biotop mit einer unvergleichlichen Tier- und Pflanzenwelt. Bei einer Wanderung durch dieses Wattenmeer sieht man Muscheln, die sich in den Sand eingraben. Man kann Wattwürmer beobachten, die den Erdboden umwälzen und vieles, vieles mehr, erzählt uns Silke Schmidt vom Nationalparkhaus.
1: Also zum Wattenmeer gehört ja nicht nur das Watt an sich dazu, sondern auch die verschiedenen Dünen, Braundüne, Graudüne, Weißdüne und auch die Salzwiesen. Und in den Salzwiesen wachsen ausschließlich spezialisierte Pflanzen, die eben mit dem vielen Salz des Meerwassers zurechtkommen können. Das ist sehr, sehr besonders hier. Ist egal, wann man kommt. Also man kann eigentlich zu jeder Zeit auf die Inseln in Urlaub fahren und jede Jahreszeit hat ihr Besonderes. Also es muss nicht immer der Sommer sein, es kann auch der Frühling sein oder der Herbst oder sogar auch der Winter. Jede Jahreszeit hat ihre Reize und die Salzwiese wandelt ihre Farben quasi entsprechend.
0: Auch wenn es im Winter mal überfriert, sicher auch ein schönes Bild, wenn das Wattenmeer eine Eisdecke trägt.
1: Das ist selten, dass dem so ist, aber ab und zu passiert das tatsächlich. Also wir haben auch Zeiten, wo hier ein bisschen Schnee auf der Insel liegt und man dann eben auch so ein bisschen durch den Schnee über die Insel stapfen kann oder durch die Dünen stapft. Das ist durchaus so, ja.
2: 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Der Sand ist braun und ganz schön platt. Platt, platt, platt, ich liebe das Watt. Ich bin tief im Schlick, das ist mein Lieblingstrick.
1: So, wir bieten ja Wattführungen auch an und wir laufen zu jeder Jahreszeit und man muss sich halt entsprechend anziehen. Also das ist halt dann manchmal recht schattig im Watt und sehr kalt.
0: Ihr bietet solche Wanderungen an. Man muss Stiefel tragen, um ins Wattenmeer reinzugehen. Warum?
1: Das ist nicht zwingend notwendig. Also in der kalten Jahreszeit natürlich wegen der Kälte, weil man in den Stiefeln wärmer drin sitzt. Das ist ganz klar. Aber im Sommer, wenn die Temperaturen es zulassen, kann man die inselnahen Strecken durchaus barfuß auch gehen. Das empfehlen wir auch, weil das eigentlich das schönere Erlebnis ist, als in Stiefeln da unterwegs zu sein. Aber die großen Wattführungen quasi, wo wir so ein bisschen weiter in die Wattflächen reingehen, da muss man Stiefel oder eine dicke Sohle unter den Füßen haben, auf jeden Fall, weil dort Austernschalen liegen und die sind sehr scharfkantig, in die könnte man reintreten und deswegen muss man Stiefel anhaben dann.
0: Das Wattenmeer kann man nur mit Führungen betreten, also selbst allein auf eigene Faust nicht?
1: Also wir empfehlen es immer mit einem Wattführer ins Watt zu gehen, auf jeden Fall, weil die natürlich das Wetter einschätzen können, weil die das Gelände kennen, weil die Gezeiten kennen, weil die wissen, wie man am wenigsten stört, sage ich jetzt mal in Anführungsstrichen. Und ich denke, mit einem Wattführer zu gehen ist immer die Garantie, auch sicher wieder aus dem Watt zurückzukehren dann.
0: Kann ja plötzlich auch mal Nebel kommen, was dann sehr überraschend ist für manche und die dann den Weg eventuell nicht finden würden und dann eventuell auch ja nicht mehr der Flut ausweichen könnten.
1: Genau, das ist es. Und solche Gefahren unterschätzen die Leute.
0: Dass man auf eigene Faust geht, immer in Sichtweite bleiben zum Strand, zum Ufer?
1: Auch nicht unbedingt. Also ich habe das auch schon erlebt, dass direkt Leute neben dem Deich gestanden haben und Seenebel kam und die Leute nicht mehr wussten, auf welcher Seite des Deiches sie sind. Also das unterschätzt man komplett.
0: Ja. Gibt es einen Trick oder irgendein Hilfsmittel, was man in so einer Situation anwenden kann?
1: Ein Trick ist, zu wissen, in welche Richtung man rauslaufen müsste und einen Kompass dabei haben, der einen rausführt. Ja. Das ist eigentlich die einzige Möglichkeit dann.
0: Weil die Navigation sicher nicht unbedingt immer funktioniert im Handy?
1: Ich bin jemand, der 1000%ig sicher laufen würde und gut, ein Handy-GPS würde sicherlich auch funktionieren, aber wenn der Akku jetzt gerade leer sein sollte vielleicht, dann nützt einem das auch nichts. Also von daher immer einen Kompass, einen ganz normalen Marschkompass dabei haben und dann ist man sicher.
0: Oder eben am besten mit euch in der Gruppe?
1: Es ist ja gezeitenabhängig. Also wir haben zweimal am Tag Hochwasser, zweimal am Tag Niedrigwasser und wir genehmigen uns immer die Zeit 2,5 Stunden vor bis 2,5 Stunden nach Niedrigwasser, weil dann das Wasser relativ weit weg ist und die Vogelwelt auch sich dann sehr, sehr weit auf den Wattflächen verteilt. Das heißt, man stört in der Zeit sehr, sehr wenig.
0: Und dann geht ihr wie viel Meter etwa hinein ins Wattenmeer? Wie groß ist so eine Wanderung bei euch?
1: Also die kleine Wattwanderung ist an Strecke ungefähr 3 Kilometer. Das geht dann 1 bis 2 Kilometer weit ins Watt rein, nicht weiter. Und die große ist dann entsprechend 4 bis 5 Kilometer weit. Also da ist die Strecke ein bisschen länger. Es gibt auf Wangerooge einen Weg, den man nimmt, um ins Watt reinzukommen. Also den gehen alle, das ist nur der eine Watteingang sozusagen. Und von dort aus quasi geht man Richtung Süden. Und dann gehen wir also ungefähr auf die Höhe des Hafens, so Pi mal Daumen. Also das ist so die weiteste Strecke und machen so eine Runde. Das ist vom Watt erleben, ist das total schön, das zu machen, weil man da eben auch relativ weit draußen ist und so ein bisschen weg vom Inselkörper kommt, da eben auch dann die Ruhe mal hat.
0: Was zeigst du dem Besucher, wenn er jetzt mit dir auf so eine Wanderung geht?
1: Das Erste, was ich tue, ist, den Blick zu schärfen für die ganz kleinen Dinge im Grunde genommen. Also dann wird erstmal die Wattoberfläche angeguckt und da sieht man sofort auf den ersten Blick, dass man nicht alleine im Watt ist, sondern dass noch Millionen andere um einen herum sind. Und das ist ja das, was das Wattenmeer ausmacht. Es ist eines der tierreichsten Gebiete auf der ganzen Welt. Das Besondere ist, dass man die Tiere auf den ersten Blick gar nicht sieht. Und jedem, dem man das erzählt, dass da ist das tierreichste Gebiet der Erde, der sagt erstmal, du spinnst. Da ist überhaupt nichts, da ist gar kein Tier.
0: Weil alles braun aussieht und glatt.
1: Es ist alles braun, es ist öde. Die Schulklassen, denen fallen immer so die Augen so ein bisschen aus und denken, ja, die erzählt jetzt Quatsch gerade, ne? Und und dann fangen sie an zu schauen und fangen an zu sehen und das ist dann immer ganz spannend.
0: Was man alles so sieht in diesem Wattenmeer. Zum Beispiel einen Wurm, der sich bei uns gleich noch persönlich vorstellen wird. Wie immer an dieser Stelle, auf Weiterhören.

0: sitzen. Richtet auf eure Lauscher, denn hier spricht der Tauscher, der Alexander. Grüßt ihr alle miteinander und wünscht auf diese Weise eine schöne Radioreise. Diesmal ein herzliches Moin von der Insel Wangerooge. Zwischen Meer und Land entstanden an den flachen Küsten unter dem Einfluss der Gezeiten die Salzwiesen. Mit der Zeit wuchs der Boden in die Höhe und die Pflanzen siedelten sich an. In den Wintermonaten wirkt die Salzwiese ruhig und eintönig, denn dann schöpft sie Kraft für die Wachstumsperiode ab dem Frühjahr. Denn ab Mai bis Oktober wandelt sie sich ununterbrochen von zart rosa bis dunkelgrün, später lila-weiß und im Herbst sind die Salzwiesen auch rotbraun zu sehen. Im Frühjahr und Herbst rasten auf diesen Salzwiesen hunderttausende Zugvögel. Außerdem sind die Salzwiesen Brutgebiete für Austernfischer, Rotschenkel, Wiesenpieper, Seeschwalben oder auch Möwen. All das versucht Silke Schmid vom Nationalparkhaus auf ihren Wattwanderungen den Besuchern zu zeigen.
1: Bekommen Sie so die kleine Wattschnecke eben gezeigt, die auch nicht auf den ersten Blick zu sehen ist, sondern eben zu den Füßen unterwegs ist. Und dann ist dieser Blick im Grunde da für die Wattoberfläche und für die Spuren, die man sehen kann. Die auffälligste Spur sind die Spaghettihaufen, die der Wattwurm hinterlässt.
2: Ich bin ein Wattwurm, mein Schlick ist mein Zuhause. Ich bin ein Wattwurm, dann und wann schaue ich mal raus.
1: Es ist dann eben der Wattwurm, der dann nochmal ausgebuddelt wird und dann nochmal müssen ein, zwei Wattwürmer eben einmal eine Show-Einheit mitmachen und kommen dann ans Tageslicht. Die wollen sich dann immer sofort wieder eingraben und so weiter. Und das gucken wir uns an und ja, was die so machen, wie die so leben im Boden. Wir gucken Krebse, kleine Strandkrabben, die noch keinen Zentimeter breit sind, die Panzer quasi, und die alle so durch die Pfützen flitzen und so weiter. Das ist immer total niedlich, wenn dann jeder so eine kleine Strandkrabbe auf der Hand hat und sich die mal richtig anguckt. Dann sind da immer noch, wenn man Wattwürmer ausgräbt, auch noch viele andere Wurmarten dabei, eben, die man dann auch noch zeigen kann. Und ich glaube, also die Leute sind schon beeindruckt, dann, weil man das eben auf den ersten Blick nicht sieht.
3: Es sind ja alles Tiere, die dann quasi, wenn das Meer wieder über ihnen ist, dann auch im Wasser leben, also unter der Wasseroberfläche und dann aber auch damit leben müssen, dass das Wasser für ein paar Stunden weg ist.
1: Das ist eben das Besondere, dass wir eben diesen Wechsel der Gezeiten haben, also so immer diesen Unterschied von 6,5 Stunden ungefähr dauert es von Niedrigwasser zu Hochwasser und umgekehrt wieder, und das ist der tägliche Rhythmus, den die Tiere haben, und im Wattenmeer leben im Grunde genommen die härtesten, die sowas ertragen können. Mit dem hohen Salzgehalt müssen die zurechtkommen, die müssen mit enormen Temperaturschwankungen zurechtkommen. Also die Wattflächen sind ja relativ dunkel. Dann scheint die Sonne sehr, sehr intensiv auf die Wattflächen und hitzt die natürlich auch auf. Und dann sitzen diese Tiere da unten in dem Boden drinne, der dann vielleicht 30, 40 Grad heiß wird. Und dann läuft das Wasser wieder auf und das Meerwasser ist dann entsprechend kälter. Und dann haben sie manchmal Temperaturstürze von 10, 20 Grad, die sie aushalten müssen. Und deswegen, das sind nur die ganz stabilsten, also die härtesten, die dort überleben.
3: Das bringt mich zur Frage, hat der Klimawandel, also die Klimaerwärmung, die Erderwärmung einen Einfluss auf das Wattenmeer? Zunächst müsste man ja sagen, Gezeiten bleiben ja unverändert, aber wärmeres Wasser, mehr Sonne, oder ist das Wattenmeer relativ resistent dem gegenüber?
1: Also was festgestellt wird, ist, dass die Sturmfluthäufigkeit zunimmt und dass der Meeresspiegel ansteigt. Also das ist Fakt, das ist ganz klar, das kann man in allen Klimaberichten lesen, und die Tendenz ist ungebrochen und wird immer noch stärker quasi, dass der Meeresspiegel ansteigt. Und wir befürchten, dass das Wattenmeer auf Dauer ertrinken wird sozusagen. Im Grunde genommen ist das Ganze ein Wettlauf zwischen dem Aufwachsen des Bodens und dem Meeresspiegelanstieg. Also wenn der Boden langsamer aufwächst, als der Meeresspiegel ansteigt, dann ertrinken die Wattflächen auf Dauer. Und wenn aber jetzt an den Küsten quasi der Boden, was er ja normalerweise tut, weil er aufsedimentiert mit jeder Flut quasi, werden ja Sedimentteilchen liegen gelassen. Wenn das quasi dem Schritt halten kann, dann wäre es gut.
3: Das ist, und dafür sensibilisiert ihr ja sicher auch hier im Nationalparkhaus. Das wird als Lernort gesehen. Also ich habe jetzt auch viele Kinder gesehen. Geht es darum, Kindern zunächst mal die Theorie spielerisch beizubringen? Was ist ein Wattenmeer?
1: Also es geht darum, im Grunde genommen vom Kleinkind bis zum ganz, ganz alten Menschen so erstmal die Schönheit der Natur zu zeigen. Wir sind auch außerschulischer Lernort. Wir haben sehr viele Schulklassen auch zu Gast, beschäftigen sich natürlich auch mit Plastikmüll in den Meeren und so weiter. Was hat mein Waschmittelgebrauch mit dem Wattenmeer zu tun und sowas alles. Also diese großen Zusammenhänge. Auch jemand, der in Bayern oder Baden-Württemberg wohnt, hat durchaus Einfluss darauf, wie gesund und gut das Wattenmeer ist. Debatten mehr ist, weil nämlich die Waschmittellast sozusagen durch die Flüsse hier bei uns landet letztendlich.
0: Wir haben es wieder einmal selbst in der Hand. Zu Besuch im Wattenmeer mit seinen Prielen und Rinnen, mit den Salzwiesen im Süden der wunderschönen Insel Wangerooge. Ein paar Quadratkilometer Platz haben wir in diesem Urlaub, aber Platz genug für beste Erholung im Strandkorb, im Meerwassererlebnisbad und auf den Thalassotherapiewegen. Alles nur kein Stress hier hoch im Norden. Zwar reizt das Klima, aber ganz gesund. Denn das Reizklima auf der Nordseeinsel ist die ideale Voraussetzung für Wellness und Kur. Davon profitiert man ja schon beim Spazieren an der frischen Seeluft, aber auch bei Anwendungen im Gesundheitszentrum Oase. Und Thalasso als Teil der Meeresgesundheit ist als Begleiter auf Wangerooge immer dabei. Darüber sprach ich mit Rika Bewin. Sie vertritt den Bürgermeister und ist für den Tourismus zuständig. Und wir leiten das Gespräch mit den musikalischen Beobachtungen von Johannes Feig ein.
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Also wir sind die östlichste von unseren 7 ostfriesischen Inseln, die zweitkleinste tatsächlich, also kommen direkt nach Baltrum, haben aber 1300 Einwohner, im Übrigen

0: wirklich direkt an der Strandpromenade sitzen, Getränke nehmen, aufs Wasser gucken und eben ist auch in 2 bis 3 Minuten direkt im Ortskern.
1: Ich habe es ja auch beim Anflug schon gesehen, wie schmal die Insel ist. Also man sieht wirklich sehr schnell, dass es überschaubar ist und sehr langgezogen dafür.
0: Ja, wir haben ja die klassische Seepferdchenform. Das ist unsere Silhouette und die ist tatsächlich sehr schmal. Also an der breitesten Stelle sind wir 1,5 Kilometer breit. Man kann auch tatsächlich, wenn man auf dem Leuchtturm stehen würde oder auch auf den Aussichtsplattformen, sowohl das Wasser im Norden als auch das Wasser im Süden der Insel sehen. Wir haben natürlich Dünenlandschaften und Heidelandschaften. Das ist übrigens auch das größte Besenheidegebiet der ostfriesischen Inseln, was wir hier auf Wangerooge haben.
1: Der Leuchtturm ist ja unübersehbar. Dient er noch der Funktion oder ist er eher ein Symbol?
0: Nein, das ist tatsächlich ein Symbol. Wir haben den alten Leuchtturm, auf dem Eheschließungen stattfinden, wenn er geöffnet ist, und als Aussichtsplattform. Und dann haben wir im Westen noch den neuen Leuchtturm, der tatsächlich noch als Seezeichen fungiert.

0: Also wir haben ein Meerwassererlebnisbad, das tatsächlich mit echtem Meerwasser befüllt ist. Da haben wir einen Spiel- und Spaßbereich für Kinder und wir haben auch unseren Kurmittel- und Wellnessbereich, wo wir eben Thalasso-Anwendungen anbieten und ein Therapiebecken auch haben mit sehr warmem Meerwasser für Anwendungen. Man kann Meerwasserbäder bei uns nutzen, Wohlfühlmassagen, Schlickpackungen, Fangopackungen, alles was so dazugehört.
1: Werden die Algen hier auch gesammelt vom Strand für die Thalassotherapie?
0: Nee, tatsächlich nicht. Wir kriegen unseren Schlick auch vom Festland. Was man aber machen kann, und das kostet tatsächlich gar nichts, ist einfach mal bei Niedrigwasser nach draußen laufen und sich mit Schlick einreiben und hinterher im Meerwasser baden. Das ist Thalasso pur. Kostet gar nichts und ist auf Wangerooge einfach schon mit drin. Und das ist wirklich für die Haut und für das Immunsystem und für alles großartig.
1: Ich wollte gerade sagen, reinigt das die Haut?
0: Ja, also das wirkt entzündungshemmend, wirkt der Schlick, und der reinigt tatsächlich die Haut. Und das Meerwasser an sich stärkt halt auch das Immunsystem. Also wir haben im Winter hier immer unsere Klimatherapie. Da geht man jeden Tag mit einem Thalassotherapeuten an den Strand und zieht sich immer etwas weiter aus und geht immer etwas weiter im Meer. Und am Ende der Woche springt man dann wirklich einmal komplett in die Nordsee. Und das ist eben gut für die Abwehrkräfte, fürs Immunsystem und macht tatsächlich auch jede Menge Endorphine frei.
1: Ja. Also man wird dann fast zum Eisbader am Ende.
0: Ja, genau.
1: Im Thalassozentrum selber muss man anmelden. Das ist eine Art Wellnessbehandlung.
0: Ja, genau. Also da bieten wir unterschiedlichste Angebote an, auch Physiotherapie und alles, was eben fürs Wohlbefinden gut ist.
1: Von wann bis wann eignet sich die Nordsee zum Baden, aus deiner Einschätzung heraus, von den Temperaturen her?
0: Das kommt ganz drauf an, wie hartgesotten man ist. Also wir haben tatsächlich Insulaner, die von März bis Ende Oktober jeden Morgen vor der Arbeit ins Wasser gehen. Die sind abgehärtet und auch wenig krank, muss man sagen, weil es wirklich gut tut. Aber natürlich im Winter ist es eisig kalt. Aber dafür haben wir dann ja das Schwimmbad mit unserem erwärmten Meerwasser.
1: Ja, bei diesen Temperaturen bleibt mutigen Männern viel Platz in der Badehose. Um die 20 Grad Wassertemperatur sind in guten Sommern durchaus drin. Ich finde das erfrischend, wenn es draußen heiß ist, einfach in die kühlen Nordseewellen reinzuspringen. Das kleine Inseldorf ist in der Hauptfußgängerzone recht wuselig. Deshalb empfehle ich, sich ein Fahrrad auszuleihen und einfach mal ein paar hundert Meter aus dem Ortskern herauszuradeln. Da bietet sich ein bereits ganz anderes Bild. Denn die Radwege auf Wangerooge sind gepflegt und gut ausgeschildert. Man kann sich ja auf der Insel ohnehin überhaupt nicht verfahren, denn irgendwann ist dann mal Wasser. Das Schöne, die Radwege führen auch ganz nah am Wattenmeer vorbei, sodass man die Vögel hautnah beobachten kann. Gerade auch abends, wenn noch etwas weniger Menschen auf den Wegen unterwegs sind, ist das Vogelkonzert besonders schön zu spüren. Also empfehle ich auf jeden Fall abends, gerade auch im Sommer. Es ist ja sehr, sehr lange hell hoch im Norden. Rika Bewin empfiehlt Liebespaaren außerdem eine ganz besondere Nacht auf der Insel.
0: Wir haben am Oststrand zwei Schlafstrandkörbe stehen, in denen man eben übernachten kann. Man kann sich das wie Glamping vorstellen.
1: Also ein luxuriöser Strandkorb?
0: Mit einer wetterfesten Persenning ausgestattet. Ein bisschen Regen und Wind hält das in jedem Fall ab. Man hat eben bezogene Betten und schläft dann am Strand. Man hat so ein kleines Bullauge und ein Guckloch. Man kann das dann nachts zumachen. Und wenn man vorher am Nachmittag da ist, eben das Ganze als Strandkorb nutzen.
1: Also ein etwas größerer Strandkorb als der normale ist das?
0: Genau, mit einer Liegefläche von 1,30 x 2,40 m. Also zu zweit passt man da gut und kuschelig rein. Man hat tatsächlich auch Dusche und Sanitäreinrichtungen in nächster Umgebung, extra für die Schlafstrandkörbe. Also das ist eine nette Möglichkeit, gerade für Paare, die Nacht mal am Strand zu verbringen. Am Oststrand, wo es ein bisschen ruhiger ist, wo man dann auch tatsächlich abends für sich ist und die Ruhe da genießen kann.
1: Das offizielle Baden aber hier nur am Nordstrand, oder kann man auch am Oststrand normal baden?
0: Wir haben zwei Badefelder, eins am Oststrand.

0: Südstrand und eins hier am Hauptbadestrand, wo im Sommer von Mai bis Mitte Oktober dann die DRK Wasserwacht auch die Badefelder bewacht.
1: Du bist ja eine Insulanerin, lebst seit vielen, vielen Jahren hier. Wie ist das Leben auf so einer kleinen Insel? Man stellt sich ja immer so beschränkt vor, weil alles endlich ist.
0: Ja, endlich ist es mit Sicherheit hier, aber es ist eben auch sehr zusammengehörig. Also man muss sich hier tatsächlich ein bisschen bescheiden, aber dafür halten halt auch alle zusammen und jeder kennt jeden. Das ist tatsächlich so wie auf dem Dorf. Also inkognito mal abends hier irgendwo ein Bierchen trinken, das gibt's nicht. Man wird in jedem Fall erkannt, aber das macht es auch aus, dass man eben miteinander lebt und füreinander da ist und sich gegenseitig auch hilft. Also man hat hier ein sehr starkes Miteinander auf der Insel.
1: Du kennst quasi die Namen der fast 1300 Einwohner? Die meisten?
0: Ja, von allen natürlich nicht. Aber man kennt sich auf der Straße, man weiß, wer wohin gehört und wer wo arbeitet. Und das ist halt wirklich sehr eng hier.
1: Es ist ja auch eine Insel, wo man den Naturgewalten ausgesetzt ist. Es kann ja auch mal Sturm sein, du kommst hier gar nicht weg.
0: Ja, also damit lernt man als Insulaner zu leben und damit wird man auch groß. Also das ist nichts, was uns vor große Herausforderungen stellt. Also wir sind in der Regel relativ gelassen. Also wir nennen das immer ganz liebevoll insulare Gelassenheit. Uns bringt so schnell nichts aus der Ruhe. Weil selbst wenn man hier Stress hat, ist es tatsächlich nur halb so stressig wie am Festland. Also in der Mittagspause setzt man sich aufs Fahrrad und ist in 2 Minuten zu Hause. Also all diese Dinge gibt es ja so am Festland nicht. Das ist schon sehr inseltypisch und deswegen kann man auch relativ gelassen bleiben, weil selbst wenn man zu spät kommt, sind das maximal 2,5 Minuten. Also es passiert erstmal nichts.
1: Ja, selten Staus hier. Ja.
0: Genau, auch das ist sehr unwahrscheinlich.
1: Und im Winter auch ruhig. Es gibt dann Urlauber nicht so viele. Sicher für euch die ruhigste Zeit dann?
0: Ja, natürlich. Wobei wir uns auch freuen, wenn wir im Winter gerade an den Wochenenden Gäste hier auf der Insel haben, weil auch für die ist das natürlich was ganz Besonderes. Also bei richtig Sturm, wenn der Wind um die Nase weht, einen Strandspaziergang machen, hinterher einen warmen Tee trinken. Also all das hat ja auch wirklich was und das teilen wir auch gerne mit unseren Gästen.
1: So ein Sturmerlebnis ist ja auch was, ja? Also im positiven Sinne.
0: Ja, natürlich. Also es gibt auch den klassischen Sturmtourismus, dass man sich das mal angucken möchte. Wobei man natürlich die Gewalten nicht unterschätzen sollte. Also gerade bei einer richtigen Sturmflut würde ich nicht empfehlen, an der unteren Strandpromenade lang zu laufen. Da sollte man ein bisschen Abstand halten und sich das vom Weiben angucken.
1: Wie hoch können die Wellen werden im Winter? Was hast du schon gesehen hier?
0: Also tatsächlich ist dann die untere Strandpromenade im Zweifel mit zu Teilen überspült. Dann haben wir auch hohe Sandabbrüche.
1: Die Inselbewohner sind sehr ruhig. Ist es ein eigener Menschenschlag hier?
0: Ich glaube das tatsächlich, ja. Also natürlich sind auch die Norddeutschen an sich ja schon eher die ruhigeren Zeitgenossen. Aber wer hier herzieht und hier leben will, der muss auch Insel lieben, sag ich mal. Also das gibt's nicht halb oder ganz, das gibt's nur, ja, nee, genau, das gibt's nicht halb, das gibt's nur ganz. So.
1: Geht man als Insulaner baden hier oder macht man es eher dann woanders?
0: Das ist ganz unterschiedlich. Also es gibt schon viele, die das hier auch leben, weil sie genau das machen wollen und auch das lieben, das gibt's schon. Man hat's halt vor der Tür und man muss auch sagen, gerade so, wenn man nach Feierabend hier mal langläuft und noch einen Sonnenuntergang sieht und vielleicht mit 2, 3 Freunden ein Getränk zum Sonnenuntergang nimmt, ist das manchmal auch wie eine Stunde Urlaub. Also man kommt aus dem Büro raus und das hat wirklich was von Lebensqualität.
1: Gibt es einen Geheimtipp, den du kennst? Du musst ihn nicht sagen, aber gibt es einen Ort, den vielleicht Touristen gar nicht sehen würden, wenn man ihn nicht unbedingt vor Augen geführt bekommt?
0: Also was wirklich ganz, ganz schön ist, ist am Ostende der alte Ostanleger, da sind noch die alten Holzstelen. Und wenn man da bei Niedrigwasser rumläuft und dann spiegelt sich das Wasser so ein bisschen und man hat diese alten Holzpfähle im Hintergrund. Also da muss ich sagen, das ist ein einzigartiges Naturschauspiel. Das macht wahnsinnig Spaß, sich das anzugucken.
1: Bei Sonnenaufgang sollte man da hin?
0: Das ist natürlich noch das Nonplusultra, wobei die Zeiten natürlich immer recht früh sind.
1: Ziemlich früh bei euch irgendwie im Norden, ja?
0: Ja, genau. Aber da ist auch noch so ein Ort, wo man ganz viel Ruhe hat. Und also man kann unfassbar weit gucken und das ist wunderschön.
1: Das Ostufer der Insel ist definitiv einen Spaziergang wert. Am besten das Fahrrad hinterm Flugplatz stehen lassen, weil der Weg sehr sandig ist, aber eben auch ruhig. Und obwohl es in Sichtweite des Inseldorfes ist, hier trifft man wirklich nur ganz wenige Menschen im Osten der schönen Insel Wangerooge. Am Westende der Strandpromenade fällt unweigerlich eine übergroße Skulptur auf. Sie stellt nämlich einen Seefahrer dar, der in schwerer See seinen Kurs hält. Ein italienischer Bildhauer hatte diese Szene in Monolith gemeißelt. Aus einem Strandkorb heraus habe ich gemeinsam mit Ulrike Kappler vom Verkehrsverein dieses Nordsee-Heilbades auf das Meer geschaut. Auf die Deutsche Bucht, die ja von den westfriesischen Inseln über die ostfriesischen Inseln bis zu den dänischen Wattenmeerinseln vor Jütland reicht. Unser Blick auf die Küste, die von Klaus und Klaus legendär besungene Küste.

0: Wir sitzen jetzt gerade hier inmitten der Strandkörbes und hier gibt es bewachte Badefelder, wo man zu den Badezeiten baden gehen kann, weil Baden in der Nordsee ist halt schon teilweise auch ein bisschen gefährlich. Da sollte man sich dran halten. Und es gibt eben die Strandkörbe, in denen man dann gemütlich seinen Tag verbringen kann, sich immer ein bisschen Richtung Sonne drehen. Man ist geschützt gegen Wind und hat da dann entspannte Strandtage auf Wangerooge.
1: Die kann man tageweise leihen, wochenweise?
0: Tageweise, wochenweise. Gerade so in der Hauptsaison sind sie sehr gefragt und man sollte sich da schon rechtzeitig um einen Strandkorb bemühen, wenn man ihn haben möchte.
1: Das Besondere ist bei euch, dass der Strand direkt an den Ort herankommt.
0: Das ist unser Alleinstellungsmerkmal, dass wir quasi den Ort direkt am Strand haben. Wir haben eine wunderschöne Strandpromenade. Wir haben auch eine untere Strandpromenade, wo man direkt am Strand entlang gehen kann. Man kann von hier aus die Schifffahrtswege sehen. Das ist das Jade-, Weser- und Elbe-Fahrwasser. Und da liegen in letzter Zeit auch viele Schiffe, die man dann so auf Rede liegen sieht. Und das ist für viele auch ein Erlebnis, einfach sich das anzugucken.
2: 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Jeder Hafen der Welt riecht nach Liebe, Tang und Teer.
0: Die Schiffe sind unterwegs nach Wilhelmshaven, Bremerhaven und Hamburg. Und hier gilt Lotsenpflicht. Das heißt, die warten, bis ein Lotse sie abholt. Und das kann auch mal dauern. Oder sie warten auf neue Aufträge. Und Liegezeiten im Hafen sind auch recht teuer. Und da kann man sich auf jeden Fall online angucken, wo welches Schiff ist, wie sie sich bewegen. Und das gibt Leute, die das wirklich verfolgen, wo welches Schiff ist.
1: Das sind richtig tiefgegrabene Rinnen, auf denen die sich bewegen.
0: Das sind die Wasserstraßen. Und was auch ganz interessant ist, wir haben ja hier auf Wangerooge den neuen Leuchtturm und auf Helgoland der Leuchtturm. Das sind quasi die beiden Pfosten, die sind auch gleich getaktet und innerhalb von 5 Sekunden weiß und rot. Da sieht man dann quasi, wo es in die deutsche Bucht geht.
3: Wo

0: Baden bei Ebbe und Flut. Es gibt spezielle Zeiten zum Baden. An was muss man sich da halten? Wo kann man es erfahren?
1: Also das wird von der Kurverwaltung veröffentlicht, wann die Badezeiten sind, weil die Gewalt der Nordsee ist halt doch relativ groß und man sollte wirklich nicht mit ablaufend Wasser baden, weil das kann einen wirklich rausziehen in die Nordsee. Es gibt auch diese Fahnen noch, wann man nicht baden sollte, wenn dann wirklich mal zu viel Seegang sein sollte. Das wird hier alles schon bedacht und bewacht und daran sollte man sich auch halten. Auch gerade mit Kindern ist es wichtig, dass man da für die Sicherheit sorgt.
0: Also immer bei zunehmendem Wasser kann man baden, also von der Ebbe beginnend bis zum Scheitelpunkt?
1: Es gibt 2 Stunden, die quasi als Badezeit gelten, ungefähr. Die sind dann eben mit auflaufend Wasser.
2: Wo der Möwen schrien, Höllensturm gebrüllt.
0: Ein zentraler Treffpunkt bei euch ist das Café Pudding. Rund, woher kam der Name Pudding?
1: Der Name Pudding, laut Aussage der Eigentümer, kam daher, weil man bei uns eben einmal um den Pudding laufen kann, weil das sich eben oben auf der Düne ein rundes Gebäude befindet, um das man tatsächlich außenrum einmal laufen kann. Und daher kam der Name Café Pudding. Und das ist wirklich eine Institution auf Wangerooge. Da gehen viele hin und essen ein leckeres Stück Kuchen mit Blick auf Meer. Das kann man ruhig mal machen.
0: Direkt daneben die Eisdiele mit einem der besten Plätze für eine Eisdiele.
1: Nebendran, wenn man von der Cedillo-Straße, unserer Hauptflaniermeile, kommt und dann sich nach links hält, ist die Eismanufaktur. Das ist eine junge Familie, die machen tatsächlich selber Eiskreationen, die auch ein bisschen außergewöhnlich sind. Nebendran gibt es noch eine Pizzabude und Crepes. Und wenn man im Sommer da lang geht, dann ist der Geruch dieser Lokalitäten, das ist Wangerooge im Sommer.
0: Das schätzen ja auch die Möwen, die da auch schön kreisen.
1: Da sollte man aufpassen, dass man das, was man sich gekauft hat, auch behält, weil es gibt tatsächlich Möwen, die einem das so aus der Hand reißen und dann vertilgen.
0: Die sind extrem trainiert, die machen das ganz schnell.
1: Ja, die haben das entdeckt, dass das hier eine leichte Art ist, an Nahrung zu kommen und machen das schnell und geschickt, ja.
3: Kleine Möwe, flieg nach Helgoland.
4: Ja, kann gut passieren, dass die kleine Möwe das geklaute Fressen rüber nach Helgoland fliegt.

0: gibt eine Seehundbank, die ist zwischen Spiekeroog und Wangerooge. Die kann man tatsächlich auch sehen, wenn man mit der Fähre nach Wangerooge fährt, von Halesiel kommt, muss man ein bisschen nach links schauen, da ist die Seehundbank. Und mit dem Ausflugsschiff kann man da ein bisschen näher ranfahren und sieht dann wirklich die Seehunde da liegen. Und das ist schon ein Erlebnis.
1: Du hast ja eben schon Spiekeroog angesprochen. Gibt es Möglichkeiten, Ausflüge auf die Nachbarinseln von hier aus zu machen?
0: Ausflugsfahrten gibt es tatsächlich nach Spiekeroog und die auch sporadisch. Das ist eine Schifffahrt von rund anderthalb, zwei Stunden, hat dann zwei Stunden Aufenthalt auf Spiekeroog und dann geht es auf dem gleichen Weg wieder zurück. Aber von Wangerooge aus.
1: Helgoland geht nur per Flugzeug?
0: Helgoland kann man mit den Inselfliegern machen, genau. Das ist dann ein Charterflug im Grunde. Acht Personen müssen da zusammenkommen, damit sich das lohnt. Und dann kann man hier in 20 Minuten nach Helgoland fliegen, ja.
1: Und spart sich diese schaukelige Überfahrt.
0: Spart sich die schaukelige Überfahrt, ja. Das ist auch ein Erlebnis, hier tatsächlich dann über die Fahrwasserwege zu fliegen und dann die Schiffe da unten liegen zu sehen. Das ist wie auf dem Aldi-Parkplatz. Insofern genieße ich diesen wunderschönen Lebensraum. Ich komme aus dem Büro, laufe drei Minuten und gucke aufs Meer. Ich kann in diese wunderschöne Natur. Nach Feierabend habe ich direkt ein Urlaubsgefühl. Also das ist schon Lebensqualität, die man nicht unterschätzen sollte. Gibt so eine insulare Gelassenheit, die man übernimmt. Man muss nicht immer allem hinterherhetzen. Ist auch einfach nur schön, mal den lieben Gott einen guten Mann sein zu lassen.
1: Abschließend gefragt, Ulrike, dein Lieblingsort auf Wangerooge, wenn du ihn uns verraten kannst? Oder deine Lieblingsorte?
0: Ja, das sind tatsächlich zwei. Das eine ist im Schrebergarten meines Lebensgefährten und das andere ist die Aussichtsdüne am Bielefelder Haus. Da kann man wunderschön einmal Richtung Nordsee und Wattenmeer und auch über die komplette Insel gucken.
1: Auf dieser Aussichtsdüne hatte ich am letzten Abend eine kleine Träne vergossen, denn meine zwei Tage auf der Insel, die waren ohnehin zu kurz und gingen wie immer viel zu schnell vorbei. Und unter zwei Wochen, denke ich, lohnt es sich gar nicht. Der Erholungseffekt, der tritt dann erst so richtig ein. Daher empfehle ich die Website www.wangerooge.de, www.wangerooge.de, denn da gibt es ganz viele Infos für den Urlaub auf dieser schönen Nordseeinsel, wangerooge.de. 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Und diesmal geht wieder eine kleine Flaschenpost mit Urlaubsgrüßen auf die Reise von Wangerooge in die große weiter Radioreisewelt. Ich sage zum Abschied Goodbye, Adios, Au revoir, Ciao, Totsiens, Hi, Au wiederloge, Ayuwamba, Dobijenia, Wislat, Dosvidania, Güdegür, Mersalama und Shalom und natürlich Tschüss.
2: Moin, ich bin die Anke, die Zugleiterin der Inselbahn Wangerooge. Ich würde mich freuen, Sie hier am Bahnhof in Wangerooge mal begrüßen zu dürfen.
3: Ich sage an dieser Stelle Tschüss als Silke Schmidt, als Leiterin des Nationalparkhauses und lade jeden sehr herzlich ein, in das größte Wattenmeer der Erde zu kommen.
0: Moin, Ulrike Kappler. Ich freue mich auf euren Besuch auf Wangerooge. Bis bald. Tschüss.
4: Ja, Carsten Zander, ich arbeite bei den Inselfliegern an der Küste, fliege auf der Linie Hale-Wangerooge und ja, würde mich total freuen, wenn Sie mal bei uns einsteigen an der Küste. Bis dahin, tschüss.
5: Moin, Rika Beven von Wangerooge, ich wünsche Ihnen alles Gute und denken Sie dran, Gott schuf die Zeit, von Eile hat er nichts gesagt.
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7: Ich bin Thomas Brockt. US-Verteidigungsminister Hexes hat den Abzug von 5000 US-Soldaten aus Deutschland angeordnet. Man gehe davon aus, dass der Abzug in den nächsten 6 bis 12 Monaten abgeschlossen sein werde, teilte das Pentagon mit. Derzeit sind rund 39.000 Soldaten in Deutschland stationiert. Verteidigungsminister Pistorius hob die weiter bestehenden gemeinsamen Interessen hervor und bemühte sich um Deeskalation. Zugleich machte er deutlich, dass die Entscheidung nicht unerwartet komme. Der mehrfach an Ostseeküsten gestrandete Buckelwal ist wieder im offenen Meer. Nach Angaben der privaten Initiative wurde das Tier in der Nordsee aus dem Lastkahn entlassen. Ob der geschwächte Wal damit tatsächlich gerettet ist, bleibt aber unklar.
8: Experten bezweifeln, dass der Wal nach Wochen im flachen Wasser überhaupt wieder normal schwimmen, tauchen und fressen kann. Auch sein Zustand ist unklar, ebenso ob ein GPS-Sender Daten dazu liefert. Befürchtet wird auch, dass das Tier erneut die Küste ansteuern könnte. Die dänischen Behörden machen bereits deutlich, sollte der Wal dort stranden, greifen sie nicht ein. Ohne funktionierenden Sender könnte zudem unbemerkt bleiben, wenn das geschwächte Tier in den nächsten Tagen oder Wochen verendet. Zoe Tassovali, Redaktion.
7: In Deutschland werden weniger Solaranlagen gebaut. In den ersten 3 Monaten des Jahres ging die Strommenge, die mit neu installierten Anlagen produziert werden kann, um 6% zurück. Der Bundesverband Solarwirtschaft warnt mit Blick auf die Spritpreiskrise vor weiteren Kürzungen bei der Förderung.
9: Besonders stark zurückgegangen ist der Neubau von Solaranlagen auf Dächern von Firmengebäuden und Wohnhäusern. Es wurden auch weniger Balkonkraftwerke installiert. Dass der Rückgang unterm Strich nicht noch größer ausgefallen ist, liegt daran, dass auf Freiflächen mehr große Solarparks errichtet wurden. Wegen der neuen Energiekrise und möglicher Kürzungen der Förderung erwartet die Branche zwar eine wieder etwas steigende Nachfrage, sagt aber, das seien keine verlässlichen Investitionsbedingungen. Jan-Henner Reitze, Nachrichtenredaktion.
7: In der 2. Fußball-Bundesliga hat Holstein Kiel den Klassenerhalt vorzeitig geschafft. Die Kieler siegten 2:0 gegen Eintracht Braunschweig. Ebenfalls wichtige Punkte im Abstiegskampf sicherte sich Dynamo Dresden durch ein 1:0 gegen den 1. FC Kaiserslautern. In einer weiteren Partie trennten sich Arminia Bielefeld und der VfL Bochum 1:1.

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1: So, bald wieder im Wonnemonat. Wir greifen hier schon mal ein kleines bisschen vor und starten heute mit einem kleinen Tänzchen in den Mai. Darf ich bitten, Damen und Herren,

Mamas und die Papas haben mal wieder Lust auf Tanzen. Ja, aber was für Schritte. Schnell mal so ein Tutorial, gibt es ja auf YouTube, aufrufen. Oder lieber einfach nur den Blues. Einfach und eng. Alles andere ist egal. Willkommen zu Hause oder unterwegs, liebe Vinylfreunde auf UKW. Oder weltweit über den Livestream. Es ist mal wieder angerichtet auf unseren Plattentellern. Jackson Brown ist das mit You Love the Thunder.

0: Erstmal eine Hörermail, die noch ohne Antwort geblieben ist, von Mike aus Goslar. Ich musste die Scheibe ja auch erst noch raussuchen und das dauert ein paar Tage. Nein, aber länger als die Sendung. Deshalb konnte ich sie nicht live reinnehmen. Ich war früher mal ein Fan von Golden Earring. Spielst du mal was von denen, Matze? Na klar, Buddy.
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Das war für Buddy Mike 1972. Lieber Gott, Golden Earring waren aus Holland über die Grenzen geschwappt. Buddy Joe, ihre Single, und die Disco-Kugel hat sich da gleich schneller gedreht. Eigentlich haben da auch alle gehüpft mit dem goldenen Ohrring, und es waren auch bewegte Zeiten, oder?

Ja, das war das wunderbare alte Rather Go Blind, Etta James, völlig klar. Damit auch ein bisschen endlich Weiblichkeit ins Programm geholt. Sollte sein, muss einfach sein. Ihr unvergessenes Bluesstück aus 68. A Horse with No Name, Ventura Highway und Sister Golden Hair, das sind die drei Aushängeschilder der US-Folk-Rock-Band America.

Alles begann mal für Amerika als Vorprogramm der Everly Brothers, das war 1971. Dann gab es auch mal eine kleine Erfolgsdelle, aber 1982 dann schon wieder das Comeback. Ich zähle hier 17 Alben von Amerika, das letzte aus 2011, großes Kultkino für den melodischen Rock, das sehe ich auch heute noch an Ihren Mails, die mich zu Amerika hin und wieder erreichen. Wir haben uns mal in den 70ern wieder eingerichtet. Aus 73 ist das Dobie Gray aus Texas mit seinem größten Titel Drift Away.

Diese Platte verkaufte sich vor 53 Jahren über eine Million Mal. Drift Away von Dobie Gray. Durch seinen Großvater, den Opa, also der war Baptistenprediger, hatte er zur Gospelmusik gefunden und sein eigenes Repertoire ging dann weit darüber hinaus, umfasste auch Soul, Country, Pop und Musical. Genau, so war nämlich Dobie Gray auch schon Ende der 60er Mitglied des Hair Ensembles im Aquarius Theater in Hollywood.

Aerosmith mit Frontmann Steven Tyler. Big Ten Inch Record. Auch, ja, wenn es umrechnen ein bisschen schwerfällt, das wären genau 25,4 Zentimeter. Aber wir haben es ja sogar von einer 30 Zentimeter Durchmesser LP gespielt, live am Plattenteller in ihrer wöchentlichen Vinylshow. Sie schaut lieber in die Zukunft. Müssen viele Vinyl-Fans erst trainieren, fürchte ich. Natalie Cole liegt auf mit This Will Be. Na, was wird denn sein? Jemand wird kommen, der dich für die Ewigkeit liebt. Nicht schlecht, das spielen wir jetzt.

Natalie Cole, die Tochter des großen Nat King Cole, mit ihrer Debütsingle aus 75 in den Staaten, damals Platz 1 der Billboard Single Charts.

0: Genau, genau. Fass bloß nicht meine Liebste an. Das wäre ja auch noch schöner. John Fogerty, der war ja bis 1972 bei Creedence Clearwater Revival, genau, nur einer von Dutzenden, die sich diesem weltweiten Stimmungsschlager annahmen. Entstanden war Toot Toot, ja, irgendwo in Louisiana unter französischen Auswanderern. Ein gewisser Rockin' Sidney, habe ich recherchieren müssen, wird in 1984 als Urheber und erster Interpret genannt. Von den Einnahmen mit My Toot Toot kaufte der sich einen Radiosender. Vielleicht gute Idee, einen Club, und betrieb sein eigenes Plattenlabel. Kann man alles nachlesen. Rockin' Sidney ging auch in den USA und in Europa auf Tour, bis er leider 1998 verstarb.
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Und schon bin ich wieder in den 70ern, schreibt Thomas. Was wäre diese Sendung ohne ihre Stammhörer? Peter Cetera und Chicago. Einer ihrer großen Welthits aus 77. Ja, vielleicht war aber If You Leave Me Now noch erfolgreicher, denke ich sogar. Egal, noch ein wenig älter, wenn ich bitten darf. Wen nehmen wir da denn mal gerade? Na genau. Freddie Cannon aus 57. So klang sein Tallahassee Lassie.

Roy Harper, britischer Singer-Songwriter, wird inzwischen 85. Man kennt ihn aus den 60ern von Folk und Skiffle. Hier ist ein Desert Island.

0: Led Zeppelin, Pink Floyd und Paul McCartney. Sie alle arbeiteten mit ihm zusammen. Roy Harper, auch einer der großen Liedermacher, die sich bei uns in Deutschland nicht wirklich durchsetzen konnten. Hier drehte sich gerade sein Desert Island.
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0: Und es dreht sich Rick Danko mit Sip the Wine. Ein Schlückchen in Ehren kann keiner verwehren.

Greg Danko, Sip the Wine, bekannt wurde er als Sänger und Bassist von The Band, wie viele wissen dürften. Eine allererste Adresse für erlesene Rockmusik. Leider starb Rick Danko schon mit 55 an Herzversagen. So, wie könnten wir denn jetzt die erste Sendestunde noch komplett machen? Von R.E.M. hatten wir noch nie Ignoreland drin. Warum eigentlich nicht? Ich finde überhaupt gar keinen Grund. Michael Stipe steht schon vor dem Mikro. Na also dann, ab mit R.E.M.

Michael Stipe und R.E.M. Von welcher LP war das hier? Automatic for the People, natürlich. Das ist ja auch ein Glanzstück. Brauche ich eigentlich gar nicht wieder ins Regal stellen. Könnte ich jede Woche irgendwas von drin haben. Da ist zum Beispiel auch drauf Night Swimming, fantastisch. The Side, Wonder, Sleeps Tonight, genau, wunderbar. Oder auch Man on the Moon, natürlich. R.E.M., immer ein Geschenk. Nach einer kleinen Verzögerung kommt er dann, der Woody Herman, mit seinem Woodchopper's Ball. Gut, dass wir uns gleich wieder hören nach Nachrichten und Wetter. Ich wollte Sie nur noch mal dran erinnern. Gleich geht's nämlich weiter mit den Who, Joe Cocker und. Wir hören uns.

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1: Ich bin Thomas Brockt. Hohe Spritpreise, teurere Flüge und die Frage, soll der Staat gegensteuern? Die Chefin der Wirtschaftsweisen, Schnitzer, warnt davor. In der Augsburger Allgemeinen kritisiert sie den Tankrabatt als Fehler und wirbt für gezieltere Hilfen statt pauschaler Entlastungen.
2: Schnitzer sagt, hohe Preise haben auch eine Funktion. Sie zeigen, dass Energie knapp ist und bringen Menschen dazu, weniger zu verbrauchen. Deshalb hält sie breite Entlastungen für den falschen Weg. Stattdessen sollten gezielt diejenigen unterstützt werden, die wirklich Hilfe brauchen. Mit Blick auf den Sommer warnt sie außerdem, teureres Kerosin könnte Flüge verteuern. Urlaub wird also wohl für viele spürbar teurer. Zoe Tassovali, Nachrichtenredaktion.
1: US-Verteidigungsminister Hexeth hat den Abzug von 5.000 US-Soldaten aus Deutschland angeordnet. Man gehe davon aus, dass der Abzug in den nächsten 6 bis 12 Monaten abgeschlossen sein werde, teilte das Pentagon mit. Derzeit sind rund 39.000 Soldaten in Deutschland stationiert. Verteidigungsminister Pistorius hob die weiter bestehenden gemeinsamen Interessen hervor und bemühte sich um Deeskalation. Zugleich machte er deutlich, dass die Entscheidung nicht unerwartet komme. In Deutschland werden weniger Solaranlagen gebaut. In den ersten 3 Monaten des Jahres ging die Strommenge, die mit neu installierten Anlagen produziert werden kann, um 6% zurück. Der Bundesverband Solarwirtschaft warnt mit Blick auf die Spritpreiskrise vor weiteren Kürzungen bei der Förderung.
3: Besonders stark zurückgegangen ist der Neubau von Solaranlagen auf Dächern von Firmengebäuden und Wohnhäusern. Es wurden auch weniger Balkonkraftwerke installiert. Dass der Rückgang unterm Strich nicht noch größer ausgefallen ist, liegt daran, dass auf Freiflächen mehr große Solarparks errichtet wurden. Wegen der neuen Energiekrise und möglicher Kürzungen der Förderung erwartet die Branche zwar eine wieder etwas steigende Nachfrage, sagt aber, das seien keine verlässlichen Investitionsbedingungen. Jan-Henner Reitze, Nachrichtenredaktion.
1: In der 2. Fußball-Bundesliga hat Holstein Kiel den Klassenerhalt vorzeitig geschafft. Die Kieler siegten 2:0 gegen Eintracht Braunschweig. Ebenfalls wichtige Punkte im Abstiegskampf sicherte sich Dynamo Dresden durch ein 1:0 gegen den 1. FC Kaiserslautern. In einer weiteren Partie trennten sich Arminia Bielefeld und der VfL Bochum 1:1.

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1: Na, welch ein Opener, die Squeezebox von den Who zeigen auf dem Plattenteller, wo es lang geht. Ich hoffe, Sie sind für weitere 15 Scheiben mit im Boot. Hier sind Sie also, die Who.

Mama war es also, die die Squeezebox hatte und Papa konnte deshalb nicht schlafen. Was heißt hier doppeldeutig? Eindeutig, lustig, hoffe ich mal. Man muss ja heute so aufpassen mit jedem Text, aber der hier stammt von Pete Townshend aus 1975, längst verjährt, und meint mit Squeezebox zunächst mal ein Akkordeon, das ganz einfach zu quetschen ist. Ja, ja, so jedenfalls ein Slangbegriff für dieses schöne Instrument. Yeah.

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Wenn Joe Cocker Fieber hat, ja, dann gehört in jedem Fall auch die beste Version, möchte ich mal sagen, dieses Songs ist das. Sie wurde vor genau 70 Jahren veröffentlicht, und zwar von einem gewissen Little Willie John. Ein richtiger Welthit gelang aber erst mit dem Cover von Peggy Lee in 1958. Und Joe Cocker, eben gehört, zog erst in 89 mit seinem Album One Night of Sin nach. In Deutschland Platz 2, in Österreich und in der Schweiz die damalige 1 der Albumcharts.

Four Tops, erste Single, die sich von ihnen über 1 Million Mal verkaufte. Baby, I Need Your Lovin', aufgenommen in 64 für das berühmte Motown-Label in Detroit, Michigan. Der Rolling Stone listete diese eingängige Originalversion der Four Tops mal auf Platz 400 seiner Liste der 500 besten Songs aller Zeiten. Und ganz ehrlich, auch ich finde die Scheibe heute noch irrsinnig stark, aber höchste Zeit jetzt mal wieder aus Europa was zu bringen. Da könnte man doch zum Beispiel Kate Bush aus England auflegen. Wuthering Heights oder Running Up That Hill. Weder noch, ehrlich gesagt. Hier dreht sich nämlich schon Babushka aus ihrem 80er-Album Never Forever Kate Bush.

Ein irre buntes Albumcover habe ich lange nicht mehr gesehen. Captain Fantastic von Sir Elton John und daraus Gotta Get a Meal Ticket. Was hat da, wie immer, Bernie Taupin getextet? Brauche unbedingt ein Essenscoupon. Ja, der war zeitweise wichtig in der Biografie beider Männer. Elton John und Bernie Taupin begannen ja schon vor über 60 Jahren die Popwelt zu verändern. Und dieser Start war damals nicht unbedingt im Wohlstand. Und die hier? Die kamen aus North Carolina und nannten sich The Woods. Aber Vorsicht, bitte nicht zu verwechseln mit dem bekannteren englisch-britischen Folk-Rock-Duo gleichen Namens. In unserem Fall stand nämlich beim 86er Erfolgsstück Battleship Chains der Kopf eines Trios, The Woods, dahinter Terry Anderson,

0: Woods und Battleship Chains, bevor Sie nachher oder jetzt mit der Mail nachfragen müssen.
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0: Ja, und die hier, die waren mindestens einmal in meiner Heimatstadt Kassel zu Gast und ich konnte nicht hin. Lange her, ich glaube es war 1981. Gemeint sind John Watts und seine britische Rockgruppe Fischer Z. Damals ganz aktuell von ihnen.

Fisher's Rat mit Red Skies Over Paradise und das Ganze 1981 aktuell von Ihnen. Wir haben uns jetzt etwas in England festgebissen, denke ich. Steve Winwood ist das natürlich mit While You See a Chance. Live vom Plattenteller in ihrer wöchentlichen Vinylshow.

Unglaublich, das dritte Studioalbum von Martha Hoople aus 71 und daraus der Eröffnungssong Whiskey Woman. So, und nun kommt etwas absolut Außergewöhnliches. Freund und Kollege Achim Graul schickte mir diese Zeilen einer Songstrophe mit der Frage, ob mir dies nicht aus der Seele spreche. Love My Records, Black Shiny Vinyl, Clicks and Pops and White Noise, Man, They Sounded Fine, Had My Favorite Stations, The Ones That Played Them All, Country Song.

0: Was ein Glück, dieser Song dauert 5 Minuten 20. Back When. Und Tim McGraw schließt seinen Song mit der Frage, What happened to those times? Gibt's denn sowas? Kaum ein Song gibt meine Gedanken in der Tat so gut wieder wie dieser und nicht nur meine, da bin ich sicher. Freund Achim in Luxemburg, der ein Arbeitsleben lang ja hinter den Plattentellern seiner Radiosendung saß. Sowieso danke an Tim McGraw und an dich, lieber Achim, für diesen Link.
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Corazon, also Herz, war auch ganz bestimmt dabei, als Carole King ihr fünftes Studioalbum Fantasy aufnahm. Das liegt jetzt 53 Jahre zurück. Und was muss ich hier im Netz lesen? Damals nur eine mäßig erfolgreiche Single-Auskopplung. Aber wer bitteschön hätte denn schon damals immer recht gehabt? Noch eine Dame auf dem Teller. Wie gut mir auch Punk gefallen kann, sogar die Godmother of Punk.

0: Patti Smith mit Dancing Barefoot aus 79. Und wie vielseitig sie ist. In diesem Jahr wird Patti Smith 80 Jahre alt. Sie hat übrigens das Haus des französischen Dichters Arthur Rimbaud gekauft. Rimbaud ist in dem Ort Roche aufgewachsen und hat dort 1873 sein Werk Eine Zeit in die Hölle verfasst. Führt aber jetzt etwas zu weit. Aber wir hatten neulich gerade diesen Song von Van Morrison, Tear Down à la Rimbaud, drin. Deshalb erwähne ich es. Rimbaud, genau, dieser Dichter.
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0: Matze, du kommst wieder vom Hölzchen aufs Klötzchen. Spiel mal lieber was von Journey. Was völlig anderes also. Na gut, Next heißt die gute Nummer. In Next, da hat noch keiner was geschrieben und da hat auch noch keiner gewohnt.

danke allerseits mal wieder für Ihre Begleitung durch die letzten beiden Stunden. Von unserem dicken Plattenstapel ist mal wieder nur Chaos hier auf dem Tisch übrig geblieben, aber ich habe hier eine Woche Zeit aufzuräumen. Die brauche ich mindestens. Wen hören Sie gut? Bis denne. Und freuen Sie sich mit mir auf den Wonnemonat Mai. Mit wonnigen Grüßen von Haus zu Haus, Ihr Matthias Welp.

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1: Ich bin Thomas Brockt. Der in den vergangenen Wochen mehrfach gestrandete Buckelwal ist wieder frei in der Nordsee. In welche Richtung er schwimmt, ist noch unklar. Bisher gibt es keine Daten des Peilsenders, mit dem die Route des Wals verfolgt werden sollte.
2: Gibt es ein technisches Problem? Ist einfach noch kein Signal angekommen? Oder weiß die private Initiative, die den Wal in die Nordsee gebracht hat, mehr, als sie bisher sagt? Offiziell ist bisher nur, es ist unklar, wo der Wal ist. Von Greenpeace heißt es, der Buckelwal sei in einer der meistbefahrenen Schiffsrouten Europas ausgesetzt worden. Seine Überlebenschancen seien minimal. Jan-Henner Reitzer, Nachrichtenredaktion.
1: US-Verteidigungsminister Hexas hat den Abzug von 5000 US-Soldaten aus Deutschland angeordnet. Man gehe davon aus, dass der Abzug in den nächsten 6 bis 12 Monaten abgeschlossen sein werde, teilte das Pentagon mit. Derzeit sind rund 39.000 Soldaten in Deutschland stationiert. Verteidigungsminister Pistorius hob die weiter bestehenden gemeinsamen Interessen hervor und bemühte sich um Deeskalation. Außerdem machte er deutlich, dass die Entscheidung nicht unerwartet komme. Hohe Spritpreise, teurere Flüge und die Frage, soll der Staat gegensteuern? Die Chefin der Wirtschaftsweisen Schnitzer warnt davor. In der Augsburger Allgemeinen kritisiert sie den Tankrabatt als Fehler und wirbt für gezieltere Hilfen statt pauschaler Entlastungen.
3: Schnitzer sagt, hohe Preise haben auch eine Funktion. Sie zeigen, dass Energie knapp ist und bringen Menschen dazu, weniger zu verbrauchen. Deshalb hält sie breite Entlastungen für den falschen Weg. Stattdessen sollten gezielt diejenigen unterstützt werden, die wirklich Hilfe brauchen. Mit Blick auf den Sommer warnt sie außerdem, teureres Kerosin könnte Flüge verteuern. Urlaub wird also wohl für viele spürbar teurer. Zoe Tassovali, Nachrichtenredaktion.
1: In der Fußball-Bundesliga ist der FC Bayern gegen Heidenheim nicht über ein Unentschieden hinausgekommen. Der bereits feststehende Meister aus München und das Schlusslicht trennten sich 3:3. Die weiteren Ergebnisse: Union Berlin gegen Köln 2:2, Bremen-Augsburg 1:3, Hoffenheim-Stuttgart 3:3 und Frankfurt verliert gegen den Hamburger SV mit 1:2.
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Einen wunderschönen guten Abend bei so einem sonnigen Samstag, heute den 2. Mai 2026. Und natürlich hier im Studio 2 und hinter mir geworden ist Ralf Hoffmann. Einen wunderschönen guten Abend für alle die jetzt gut eingeschaltet haben. US Radio 104,8. Die kommenden guten zwei Stunden Soul vom Feinsten, hoffe ich jedenfalls. Ich habe, glaube ich, mal wieder so richtig in meinem Plattenarchiv herumgekramt und viele Aufnahmen herausgesucht, die ich schon lange, lange nicht mehr gehört habe. Es sind natürlich auch neue dabei aus 2026, direkt aus den UK Soul Charts. Und das alles abgemixt am heutigen Samstag, an diesem langen Wochenende, wo wir heute eigentlich schon mal die Halbzeit feiern können. Ja, wir wollen nicht ganz so viel schnacken. She's My Lady fängt an hier mit Mika Daily White hier bei uns bei der Samstagabend ab. Und dazu wünsche ich

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1: Ja, Auftakt der heutigen Samstag. Mika Daily White aus dem Jahr 2025 mit She's My Lady. Und der britische Jazz-Funk Rare Groove-Produzent Soul Personer. Ja, er macht gefühlvolle und einzigartige Sounds mit dem Einfluss der Soul-Legenden Jocelyn Brown. Mit der hat er auch ein paar Monate zusammengearbeitet. Sein 2015 rausgebrachtes CD-Album wurde von den Kritikern sogar super nach oben hin gefeiert. Dieses Album Momentum bei Peppermint Jam Records wurde dies released. Ja, nachdem er über 2 Jahre an diesem Jazz-Funk-Rare-Groove-Fusion-Album komplett gearbeitet hat, stand es über 4 Wochen ganz oben in den UK-Charts und wurde mit der Auszeichnung super ausgezeichnet. Und er hat noch so viele Auszeichnungen für dieses Album bekommen. Und aus diesem Album hören wir Right in Time, Soul Personal.

Ja, jetzt geht's weiter im Programm mit den Isley Brothers. Ja, lang ist es hier. Und sie haben sich in den 50er Jahren zusammengetan, genauer gesagt im Jahr 1954. Ihr musikalisches Genre ist Soul, Funk, Rhythm and Blues und so ein bisschen Rockmusik. Ja, im Jahr 1956 zog das Trio nach New York, wo es im Januar 1957, also gut vor 69 Jahren, bei diesem ganz kleinen Label Teenage Records mit Angels Creed ihre allererste Platte produzierten. Danach hatten sie verdammt viele Labelwechsel, wo sie also hin und her gesprungen sind von einem Plattenlabel zum anderen. Deswegen haben sie ja gar nicht mal so den großen Chartdurchbruch oder die großen Chartdurchbrüche in ihrer Karriere gehabt. Und ich habe die rausgesucht aus dem Jahr 1980. Here We Go Again und die Isley Brothers.

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1: Kommen wir jetzt zu einer vergleichsweise schmalen Diskografie von Julian Jonath. Von Mitte der 80er bis Mitte der 90er hat er die Geschicke von UK House entscheidend mitgeprägt. Danach war lange Zeit Ruhe. Und jetzt aktuell aus den UK Soul Charts, Tell Me.

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Health Situation. Musik aus den 80ern. Mark Fischer war das. Und wir gehen jetzt weiter mit Cornell C.C. Carter. Er ist geboren in Berkeley in Kalifornien. Und aufgewachsen ist er in San Francisco. Er ist seit vielen, vielen Jahren als professioneller Sänger und Songwriter tätig. Und im Laufe seiner Karriere stand er mit Legenden wie zum Beispiel James Brown, Ray Charles und Sly and the Family Stone auf der Bühne. Also er kann schon wirklich was nachweisen. Ja, bekannt für seine gefühlvolle Stimme und seinen beeindruckenden Stimmumfang. Vom Bariton angefangen bis zum ersten Tenor. Damit begeistert C.C. Carter sein Publikum immer wieder aufs Neue. Zwei Aufnahmen in dieser Stunde. Die erste kommt jetzt aus dem Jahr 2025 und Lift It Up.

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1: Ja, das war Colonel CC Carter hier bei uns bei US Radio. Und weiter geht's jetzt mit Dennis Collins. Mit Aufnahme What Can I Do For You? Das ist eine Aufnahme, die ist gerade aktuell in den UK Soul Charts gelangt. Und sie ist 2026, wie gesagt, herausgekommen. Dennis Collins ist ein erfahrener Sänger und er ist bei dieser Aufnahme zusammen mit Ada Dyer zusammen. Und bei dieser Aufnahme handelt es sich um ein gefühlvolles, tanzbares Remake von La Belle aus dem Jahr 1975.

Ja, weiter im Programm geht's heute mit Melody Sexton. Sie ist eine US-amerikanische R&B-Sängerin und geboren wurde sie in New York und sie begann im Alter von 3 Jahren in der Kirche von ihrem Vater zu singen. Und im Jahr 1990 zog sie dann nach Japan rüber und dort veröffentlichte sie im Jahr 1992 ihre allererste Single. Wir hören jetzt hier aus dem Jahr

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1: Ja, wir gehen in die 70er natürlich. Das muss aber mal sein. Kurz vor 19 Uhr haben wir es und James Parr ist jetzt hier dran bei mir auf der Liste. Und Boogie Oogie Oogie aus dem Jahr 1979, der Samstagabend ab, immer alle zwei Wochen hier live aus dem Studio 2. Und für alle hinter Mikrofon und natürlich auch Sendeverantwortung. Und ich hoffe, dass ich es auch einigermaßen richtig mache für euch, ist Ralf Hoffmann. Einen wunderschönen guten Abend.

Ja, die Zeit, sie läuft so langsam, aber sicher für die erste Stunde zum Ende hin. Und wenn ich so auf die Uhr gucke, wir haben noch mal ganze 9 Minuten Zeit, aber die werden wir dann noch komplett voll ausnutzen, bevor es dann rübergeht zu meinen Kollegen in die Nachrichtenredaktion. Vorhin habe ich ja schon mal Connor CC Carter angekündigt und ich hatte ja gesagt, ich habe diesmal 2 Aufnahmen dabei. Und diese Aufnahme, die ich jetzt rausgesucht habe, ist aus dem Jahr 2024. Und ich hoffe, dass sie genauso gut ist wie die etwas jüngere Version Everyday hier bei uns bei

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1: Ja, wir kommen, noch 4 Minuten haben wir es. Dann haben wir es 19 Uhr. Dann geht's rüber in die Nachrichtenredaktion zu meinen Kollegen. Und die haben natürlich wieder ein Weltnachrichten-Update bereit. Wir können uns wieder hören, wenn ihr möchtet, im Teil 2. Heute am Samstag. Bis gleich.

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1: Ich bin Thomas Brockt. Nach der Ankündigung der USA, Soldaten aus Deutschland abzuziehen, bleibt Verteidigungsminister Pistorius gelassen. Die Präsenz amerikanischer Truppen liege im Interesse beider Seiten, sagte er der deutschen Presseagentur. Außerdem betonte er, dass dieser Schritt nicht überraschend komme.
2: Pistorius macht klar, Deutschland und die USA arbeiten militärisch weiter eng zusammen. Etwa in Ramstein in Rheinland-Pfalz oder Grafenwöhr in Bayern. Dort geht es auch um Einsätze in Europa, Afrika und dem Nahen Osten. Gleichzeitig sieht Pistorius Europa stärker in der Pflicht. Die NATO müsse europäischer werden, sagt er. Heißt konkret, Europa soll mehr Verantwortung für die eigene Sicherheit übernehmen. Zoe Tassovali, Nachrichtenredaktion.
1: Im Fall des Erpressungsversuchs gegen den Babykosthersteller Hipp haben die Ermittler in Österreich einen Verdächtigen festgenommen. Es soll sich um einen 39-jährigen Mann handeln. Einzelheiten zur Identität des Verdächtigen wurden bislang nicht mitgeteilt. Mit Rattengift in Babynahrung hatte ein Unbekannter versucht, den deutschen Babykosthersteller zu erpressen. In Österreich, Tschechien und der Slowakei wurden insgesamt 5 manipulierte Hipp-Gläser entdeckt. Das deutsche Sortiment war nicht betroffen. Der in den vergangenen Wochen mehrfach gestrandete Buckelwal ist wieder frei in der Nordsee. In welche Richtung er schwimmt, ist noch unklar. Bisher gibt es keine Daten des Peilsenders, mit dem die Route des Wals verfolgt werden sollte.
3: Gibt es ein technisches Problem? Ist einfach noch kein Signal angekommen? Oder weiß die private Initiative, die den Wal in die Nordsee gebracht hat, mehr, als sie bisher sagt? Offiziell ist bisher nur, es ist unklar, wo der Wal ist. Von Greenpeace heißt es, der Buckelwal sei in einer der meistbefahrenen Schiffsrouten Europas ausgesetzt worden. Seine Überlebenschancen seien minimal. Im März war das Tier erstmals in der Ostsee gesichtet worden und mehrfach gestrandet. Vor dem Transport in die Nordsee lag der Wal wochenlang vor der Insel Pöhl. Jan-Henner Reitzer, Nachrichtenredaktion.
1: In der Fußball-Bundesliga ist der FC Bayern gegen Heidenheim nicht über ein Unentschieden hinausgekommen. Der bereits feststehende Meister aus München und das Schlusslicht trennten sich 3:3. Die weiteren Ergebnisse: Union Berlin gegen Köln 2:2, Bremen-Augsburg 1:3, Hoffenheim-Stuttgart 3:3 und Frankfurt verliert gegen den Hamburger SV mit 1:2.
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Ja, wir gehen jetzt in den Teil 2 am heutigen Samstagabend und im Studio 2 und hinter dem Mikrofon ist Ralf Hoffmann. Für alle die, die in der Zwischenzeit vielleicht dazugekommen sind, weil sie noch am Arbeiten waren oder noch bei diesem Wetter im Garten geschuftet haben, einen wunderschönen guten Abend hier aus dem Studio 2. Soul vom Feinsten, zweite Runde und Auftakt macht eine Aufnahme aktuell aus den UK Soul Charts. Und Lance Wentil Whitfield, Heart and Soul. Wir gehen jetzt nochmal wieder zurück in die 70er. Ja, die nächste Gruppe, muss ich ehrlich sagen, ist schon seit gut 66 Jahren im Showgeschäft. Wenn man sich so auf der Zunge zergehen lassen, ich rede von den Temptations, okay, in der Originalversion sind sie nicht mehr dabei und so wie ich sehe, ist nur noch Otis Williams dabei. Ansonsten sind leider schon mal die Statisten ausgetauscht worden durch Todesfall. Ja, The Temptation, eine im Jahr 1960 in Detroit gegründete Soulband mit super vielen Grammys ausgezeichnet. Und ja, die Mitglieder waren die erfolgreichsten und stilbildendsten Soul-Künstler überhaupt. Und ich habe rausgesucht aus dem Jahr 1975 eine B-Seite von The Temptation und The Glass House. Oh.

0: richtig schöne Musik aus den 70ern. Unser Glass House und Temptation. Und jetzt Anfang der 80er. Und die Gruppe Eclipse und My Love. Viel kann ich da nicht zu sagen, aber es ist wirklich eine top gute Aufnahme.
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Partygruppe Eclipse heute hier bei der Samstagabend mit der Soul Time. Weiter geht's mit Ingram Street. Und Don't Disturb This Groove aus dem Jahr 2015 hier bei uns bei der Samstagabend.

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1: Ja, 104,8 und wir gehen in die 80er zurück. Und ich habe ja eine Aufnahme rausgesucht. Der Titel nennt sich My Love Grows Stronger. Das ist ein Titel, der vor allem durch die Soulband Bloodstone im Jahr 1982 bekannt geworden ist. Die werden wir auch gleich im Anschluss hören. Und im Jahr 1966 gab es die Aufnahme auch schon mal als Original von den Kelly Brothers. Ja, für die 60er war es wahrscheinlich ein guter Hit, aber hat nicht so lange überlebt wie die Aufnahme von der Gruppe Bloodstone. Dann gab es noch parallel dazu einen ähnlich bekannten Songtitel mit dem Namen My Love is Growing Stronger von David Ruffin. Aber ist nicht ganz so bekannt geworden. Aber wir hören jetzt die Gruppe Bloodstone hier bei uns bei der Samstagabend ab.

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1: Ja, weiter im Programm geht's jetzt mit der Gruppe Sister Sledge. Ein amerikanisches Soul- und Funk-Gesangsduo. Stammt aus Philadelphia. Und berühmt wurden die Sister Sledge zunächst als Quartett. Bestehend aus den Schwestern Kim, Debbie, Joni und Casey. Die Leadsängerin Casey verließ im Jahr 1989 die Gruppe für eine Solokarriere. War aber nicht ganz so gut. Und die Schwester Joni starb im März 2017. Zu Beginn der gemeinsamen Karriere sangen die Schwestern Gospelmusik und sie gaben sich zunächst in Anlehnung an das Dasein ihrer Großmutter Viola Williams als Opernstar den Bandnamen Mrs. Williams Grandchildren. Ja, und sie traten in den Partys auf und in den 70er ging es dann erst richtig zur Sache und You Fooled It Around, Sister Sledge, hier bei uns bei der Samstagabend ab.

Ja, von der Musik von Sister Sledge gehen wir jetzt in die UK Soul Charts. Aktuell in den Top 10 vertreten Kevin East. Und seine Aufnahme nennt sich Funky Eastman. Am heutigen Samstag, kurz nach 7:30. Und mein Name ist Ralf Hoffmann. Für alle die, die dazugekommen sind, erstmal einen wunderschönen guten Abend hier aus dem Studio 2.

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1: Ah, die nächste Grande Dame wird im Dezember diesen Jahres 86 Jahre alt. Ich rede hier von Dionne Warwick, ja, eine US-amerikanische Sängerin und auch Fernsehmoderatorin. Sie ist die fünffache Grammy-Gewinnerin und laut dem Magazine Rolling Stone, die sagt mal, sie ist Pionier-Chanteuse des schwarzen Middle-of-the-Road-Pop und wurde besonders als Muse und Interpretin der Komposition von Burt Bacharach und Hal David berühmt. Und sie ist auch die Cousine von der leider verstorbenen Whitney Houston. In den frühen Jahren wuchs sie in einer Gospelmusik geprägten Familie auf und sang mit ihren Schwestern die softigen Songs von damals. Und wir hören aus dem Jahr 1982 Dionne Warwick und All the Love in the World.

Zeiten. Die 70er, The Drifters waren das. Gegründet haben sie sich im Jahr 1953. Und damals waren sie noch eine Vocalgruppe für Rhythm and Blues. Leider lösten sie sich dann im Jahr 1978 auf. Grund war die personelle Lage. Viel Fluktuation, also viele waren dabei und gingen wieder, waren also nicht unbedingt eine Gruppe, die, ja, wie soll ich sagen, strukturell komplett dabei geblieben ist. Ja. Und insgesamt hatte diese Gruppe 5 Millionen Seller, wie zum Beispiel Save

The Last Dance for Me. Und trotz dieser, ja, sagen wir es mal, durcheinander laufenden Gästen, die da immer mit bei waren, gehörten sie zu den stilprägenden und veränderbaren Gruppen dieses Musikstils. Und ab 76 haben sich dann noch weitere Gruppen unter dem Namen Drifters auch nochmal zusammengeführt. Das sind dann so Randbemerkungen gewesen, aber sie waren doch nicht so aktuell dabei. Wie gesagt, 1953 gegründet und 1978 haben sie sich dann aufgelöst. Wir haben eben gehört aus dem Jahr 1976, You are more than a number in my little red book. Das waren die Drifters und jetzt geht's weiter mit Steve Nickell. Und die erste offizielle Neuveröffentlichung des Loose End Labels seit 28 Jahren und die erste neue Musik von Steve Nickell seit 30 Jahren. Ja, das war ein fantastisches Comeback für den britischen Soul-Schwergewichtler. Und die Aufnahme Dangerous Romance besticht durch eine eindringliche und zugleich fesselnde Melodie. Und sie stammt aus dem Jahr 2018 hier bei uns bei der Samstagabend ab.

Jetzt geht's weiter mit Desiree Carrington. Sie ist in Las Vegas geboren, aufgewachsen in Atlanta und sie lebt aktuell auch in Georgia. Sie ist eine dynamische Singer- und Songwriterin und deren Musik die Herzen ihrer Zuhörer berührt. Ja, schon in den jungen Jahren studierte sie Theater und

0: Ja, die Zeit, sie läuft. Wir haben es genau 2 Minuten vor der vollen Stunde. Und das heißt, die Pixie ist wieder da. Einen wunderschönen guten Abend.
1: Ja, guten Abend, Ralf. Ja, Mensch, ist es schon wieder soweit?
0: Ja, 4 Wochen sind um.
1: Ja.
0: Wo ist die Zeit geblieben?
1: Ja,
0: und ich weiß.
1: Sind wir im Mai.
0: Ja, genau. Genau. Also, wie gesagt, wir wissen es nicht. Wir haben jetzt geklappt noch eine Minute. Jetzt gibt Gummi. Was gibt es nach 20 Uhr? Zack, zack.
1: Natürlich, Stereoküssin, The Finest in House mit mir, der Pixie, unter dem Motto One Day in May Edition.
0: Genau, und Punkt 20 Uhr gebe ich rüber zu meinen Kollegen in die Nachrichtenredaktion. Wir können uns wieder hören, genau in 2 Wochen am 16.05. Jetzt können wir noch mal ganz ein bisschen kurz quatschen. Jetzt läuft die Pixie weg. Sie will nicht mehr. Würde ich so sagen, das klappt nicht mehr so. Ne?
1: Du hast gesagt, wir haben keine Zeit.
0: Ja, wir haben noch so, ja, was haben wir noch? Ja, 10 Sekunden. Kannst du noch was sagen? Was gibt's? Ja? Top? Noch ein Top?
1: Es gibt coole Musik, lasst euch einfach überraschen, mehr verrate ich nicht.
0: Genau. Okay, in diesem Sinne, ciao, ciao, hier aus dem Studio 2.

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1: Ich bin Thomas Brockt. Im Fall des Erpressungsversuchs gegen den Babykosthersteller Hip haben die Ermittler in Österreich einen Verdächtigen festgenommen. Es soll sich um einen 39-jährigen Mann handeln.
2: Derzeit wird der Verdächtige verhört. Wer er ist und wie er gefunden wurde, darüber schweigen die Ermittler noch. Aus ermittlungstaktischen Gründen, heißt es. In dem Fall geht es um ein Erpresserschreiben und um Babynahrung, die mit Rattengift verunreinigt wurde. Bislang sind insgesamt 5 solche Gläschen aufgetaucht. Und zwar in Österreich, in der Slowakei und in Tschechien. Das deutsche Sortiment von HIP war nicht betroffen. Mit der Festnahme ist die Sache aber noch nicht erledigt. Denn die Ermittler suchen noch nach einem 6. Giftglas. Aus Wien, Albert Otti.
1: US-Verteidigungsminister Hexas hat den Abzug von 5.000 US-Soldaten aus Deutschland angeordnet. Man gehe davon aus, dass der Abzug in den nächsten 6 bis 12 Monaten abgeschlossen sein werde, teilte das Pentagon mit. Derzeit sind rund 39.000 Soldaten in Deutschland stationiert. Verteidigungsminister Pistorius hob die weiter bestehenden gemeinsamen Interessen hervor und bemühte sich um Deeskalation. Außerdem machte er deutlich, dass die Entscheidung nicht unerwartet komme. In Deutschland werden weniger Solaranlagen gebaut. In den ersten 3 Monaten des Jahres ging die Strommenge, die mit neu installierten Anlagen produziert werden kann, um 6% zurück. Der Bundesverband Solarwirtschaft warnt im Angesicht der Spritpreiskrise vor weiteren Kürzungen bei der Förderung.
3: Besonders stark zurückgegangen ist der Neubau von Solaranlagen auf Dächern von Firmengebäuden und Wohnhäusern. Es wurden auch weniger Balkonkraftwerke installiert. Dass der Rückgang unterm Strich nicht noch größer ausgefallen ist, liegt daran, dass auf Freiflächen mehr große Solarparks errichtet wurden. Wegen der neuen Energiekrise und möglicher Kürzungen der Förderung erwartet die Branche zwar eine wieder etwas steigende Nachfrage, sagt aber, das seien keine verlässlichen Investitionsbedingungen. Jan-Henner Reitze, Nachrichtenredaktion.
1: In der Fußball-Bundesliga hat der FC Bayern München eine peinliche Pleite gegen den 1. FC Heidenheim gerade noch verhindert. Am 32. Spieltag rettete der bereits feststehende Meister durch ein Tor in der Nachspielzeit ein 3:3 gegen den Tabellenletzten. Die weiteren Ergebnisse: Union Berlin gegen Köln 2:2, Bremen-Augsburg 1:3, Hoffenheim-Stuttgart 3:3 und Frankfurt gegen den Hamburger SV 1:2.
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Ja, ihr Lieben, ich heiße euch herzlich willkommen zu Stereoküsschen, The Funnest in House. Ich bin's, die Big C. Und für die nächsten, ja, nicht mehr ganz zwei Stunden, aber fast eure Mischpult-Bedienerin des Abends. Ja, und ich hoffe, ihr seid alle super in den Mai reingekommen. Gestern war ja der erste. Und ja, heute am zweiten gibt es das Motto One Day in May Edition für euch. Also, coole Sounds, fresche Sounds für euch. Und wir hören uns auf jeden Fall im Laufe der Sendung immer mal wieder zwischendurch. Aber jetzt gibt's erstmal schön die Musik. Ein richtig toller Song, Calvin Harris mit Ready for the Weekend. Ich finde, das ist sehr, sehr passend. Viel Spaß!

Ja, ihr Lieben, ja, das ist richtig schön. Wir haben natürlich immer noch das Motto heute bei uns, und zwar One Day in May Edition ist heute angesagt. Und da gibt es natürlich richtig tolle Sounds für euch. Und wenn ihr mal Lust habt, so auf der Homepage von US Radio nachzuschauen, empfehle ich euch die natürlich auch. Und zwar ist das www.usradio.de. Jetzt gibt's aber diese coole Version von Dreams. Also viel Spaß.

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2: Ich bin Thomas Brockt. Die USA haben angekündigt, 5000 Soldaten aus Deutschland abzuziehen. Die NATO und Bundesverteidigungsminister Pistorius versuchen, gelassen zu reagieren.
3: Dass hier US-Soldaten stationiert sind, sei im Interesse Deutschlands und Europas, so Pistorius, aber auch im Interesse der USA. Gleichzeitig unterstreiche die Abzugsankündigung, dass Europa selbst mehr Verantwortung für seine Sicherheit übernehmen müsse. Dieser Weg sei eingeschlagen. Ähnlich diplomatisch lautet die Reaktion der NATO. Wie, wann und wo genau die USA Truppen aus Deutschland abziehen wollen, ist noch unklar. Ähnliche Ankündigungen hatte es auch schon in der ersten Amtszeit von US-Präsident Trump gegeben. Jan-Henner Reitze, Nachrichtenredaktion.
2: Im Fall des Erpressungsversuchs gegen den Babykosthersteller Hip haben die Ermittler in Österreich einen Verdächtigen festgenommen. Es soll sich um einen 39-jährigen Mann handeln. Einzelheiten zur Identität des Verdächtigen wurden bislang nicht mitgeteilt. Mit Rattengift in Babynahrung hatte ein Unbekannter versucht, den deutschen Babykosthersteller zu erpressen. In Österreich, Tschechien und der Slowakei wurden insgesamt 5 manipulierte Hip-Gläser entdeckt. Das deutsche Sortiment war nicht betroffen. Der Tankrabatt kommt nicht vollständig bei den Verbrauchern an. Laut ADAC haben die Mineralölkonzerne die Steuersenkung von knapp 17 Cent am ersten Tag nicht komplett an die Autofahrer weitergegeben. Derweil reißt die Kritik an den Entlastungen nicht ab. Die Chefin der Wirtschaftsweisen, Schnitzer, spricht von einem großen Fehler.
4: Sprit ist teuer, weil er knapp ist. Da hilft nur weniger verbrauchen, sagt Schnitzer gegenüber der Augsburger Allgemeinen. Der Staat solle nicht ständig versuchen, jeden Preisschock abzufedern, sondern gezielt die unterstützen, die auch wirklich Hilfe benötigten. Laut ADAC gingen die Preise für Sprit gestern nur um etwa 13 Cent zurück. Die Branche hatte argumentiert, dass sich in den Tanks vieler Tankstellen noch Kraftstoff zu den alten Steuersätzen befindet. Tanja Wagner, Nachrichtenredaktion.
2: In der Fußball-Bundesliga hat Bayer Leverkusen im Kampf um die Champions-League-Plätze einen wichtigen Erfolg gefeiert. Bayer besiegte im Topspiel am Abend RB Leipzig mit 4:1. Zuvor hatte Meister FC Bayern München gegen Schlusslicht Heidenheim nur 3:3 gespielt. Die weiteren Ergebnisse: Union Berlin gegen Köln 2:2, Bremen Augsburg 1:3, Hoffenheim Stuttgart 3:3 und Frankfurt verliert gegen den Hamburger SV mit 1:2.
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Ja, ihr Lieben, willkommen zum Teil 2 von Stereoküsschen, The Finest In-House. Und natürlich haben wir immer noch das Motto, das coole Motto, One Day in May Edition. So, wir haben ein bisschen Hintergrundmusik hier, ne? So ein bisschen chillig hier heute. Ja, falls ihr ein bisschen mehr noch über den Sender mal wissen wollen mögt, schaut doch einfach mal die Homepage an. Die ist schick, neu. Ja, neues Logo, neue Homepage, alles neu. Da findet ihr ganz viele verschiedene Reiter. Der Sender, die Säulen des Senders, der Programmkalender und natürlich auch die Mediathek. Das alles unter www.osradio.de. Aber das war doch nicht alles. Es gibt natürlich noch viel, viel, vieles mehr heute hier im Programm nach meiner Sendung. Also es lohnt sich auf jeden Fall dran zu bleiben und nicht den Stecker zu ziehen. Aber mehr dazu gibt es natürlich wie immer am Ende meiner Sendung. Es gibt auf jeden Fall richtig coole Sachen heute noch. Es lohnt sich dran zu bleiben. Am besten den ganzen Abend, die ganze Nacht, wie ihr mögt. Ja, Mensch, das ist richtig entspannte Musik hier gerade, ne? Sehe ich gerade. Höre ich gerade. Also, wie gesagt, ich kann euch nur die Seite empfehlen. Da gibt es unter anderem natürlich auch den Programmkalender, also eine Übersicht mit allen Sendungen, die hier von morgens bis abends laufen. Ja, sowohl tagsüber als auch abends und nachts, da ist jede Menge geboten und los. Und natürlich auch, das ist das Tolle, alles durch die Gegend, ne? Also so, ich sag mal, ein Potpourri von allem, was so geht. Von Pop bis House bis Elektro bis Heavy Metal. Also es ist alles vertreten. Internationale Sendung natürlich auch. So, ich glaube, jetzt habe ich genug Werbung gemacht. Also, ich sag's einfach nochmal, osradio.de. Da ist vieles, vieles für euch zu sehen und zu hören bestimmt auch. Jetzt geht erstmal weiter mit einem tollen Song. Ach, was haben wir denn da so? Lasst euch aber überraschen. Es gibt auf jeden Fall einen neuen, coolen Track gleich. So, aber jetzt, weil die Musik so cool ist und so entspannt ist, lasse ich noch ein bisschen laufen hier.

Mensch, das hat richtig was Meditatives. Ist immer was anderes, aber ich dachte, das machen wir jetzt einfach mal. Richtig coole, entspannte Sounds, nur für euch, unter anderem dieser hier. Aber es gibt natürlich noch viele, viele andere. So, und wie kriege ich jetzt den Bogen dazu? Weil es geht natürlich ein bisschen heftiger wieder ab. Also, es geht jetzt wieder mal ein bisschen hier mit Tempo weiter. Und zwar gibt es in My Arms für euch eine richtig coole Extended Remix Edition. Viel Spaß damit.

aber es bleibt auf jeden Fall richtig toll. Hier nach meiner Sendung gibt es natürlich auch eine richtig tolle Sendung. Sie heißt Der Club. Ja, und da legt wieder in der ersten Stunde Sean Finn für euch auf mit seiner Sean Finn Radio Show. Und in der zweiten Stunde Stephen Sugar Harding in the Mix für euch. Das also gleich in der nächsten Sendung Der Club vom OS Music Man alias Christian Paul. Also ich wünsche euch sehr viel Spaß. Bleibt auf jeden Fall dran. Und meine nächste Sendung gibt es natürlich auch. Und zwar ist das sogar noch im Mai. Also im Mai gibt es zwei Sendungen von Stereo Kiss in the Finest House. Ja, und zwar am Samstag, den 30.05.2026, gibt es wieder eine neue Ausgabe von Stereo Küsschen, The Finest in House. Von kurz nach 20 Uhr bis 22 Uhr und natürlich auch ein Motto wieder dabei. Und zwar gibt es dann für euch The Disco Boys Night. Lasst euch überraschen. Ich sag erstmal Tschüss und wir hören uns in 4 Wochen. Und ihr bleibt jetzt einfach dran und lauscht der nächsten Sendung. Also bis dann. Tschüss, eure Bixi von Stereo Küsschen, The Finest in House.

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1: Ich bin Dirk Zeitler. US-Präsident Trump hat angekündigt, Zölle auf Autos und Lastwagen aus der EU ab kommender Woche auf 25% zu erhöhen. Die EU droht mit Gegenmaßnahmen. Der Verband der Automobilindustrie reagiert empört.
2: Eigentlich hatten USA und EU nach schwierigen Verhandlungen einen Zollsatz von 15% vereinbart. Unter anderem wegen des Streits um Grönland verzögert die EU aber die Umsetzung des Pakets. Setzt Trump seine neue, höhere Zolldrohung um, würde das allein die deutsche Autoindustrie jährlich 2,5 Milliarden Euro zusätzlich kosten. Deshalb reagiert die Branche empfindlich und ruft zur Deeskalation auf, nach dem Motto: Bei allen Krisen gerade brauchen wir nicht auch noch einen wieder aufflammenden Zollstreit. Jan-Henner Reitze, Nachrichtenredaktion.
1: US-Verteidigungsminister Hegseth hat den Abzug von 5000 US-Soldaten aus Deutschland angeordnet. Man gehe davon aus, dass der Abzug in den nächsten 6 bis 12 Monaten abgeschlossen sein werde, teilte das Pentagon mit. Derzeit sind rund 39.000 US-Soldaten in Deutschland stationiert. Verteidigungsminister Pistorius hob die weiter bestehenden gemeinsamen Interessen hervor und bemühte sich um Deeskalation. Zugleich machte er deutlich, dass die Entscheidung nicht unerwartet komme. Klar sei, dass die NATO europäischer werden müsse. Im Falle des Erpressungsversuchs gegen den Babykosthersteller Hip haben die Ermittler in Österreich einen Verdächtigen festgenommen. Es soll sich um einen 39-jährigen Mann handeln.
3: Derzeit wird der Verdächtige verhört. Wer er ist und wie er gefunden wurde, darüber schweigen die Ermittler noch. Aus ermittlungstaktischen Gründen, heißt es. In dem Fall geht es um ein Erpresserschreiben und um Babynahrung, die mit Rattengift verunreinigt wurde. Bislang sind insgesamt 5 solche Gläschen aufgetaucht. Und zwar in Österreich, in der Slowakei und in Tschechien. Das deutsche Sortiment von Hip war nicht betroffen. Mit der Festnahme ist die Sache aber noch nicht erledigt. Denn die Ermittler suchen noch nach einem 6. Giftglas. Aus Wien, Albert Otti.
1: Zum Sport. In der Fußball-Bundesliga ist der FC Bayern gegen Heidenheim nicht über ein Unentschieden hinausgekommen. Der bereits feststehende Meister aus München und das Schlusslicht trennten sich 3:3. Die weiteren Ergebnisse: Union Berlin Köln 2:2, Bremen Augsburg 1:3, Hoffenheim Stuttgart 3:3 und Frankfurt verliert gegen den Hamburger SV mit 1:2.
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1: Ich bin Dirk Zeitler. Die USA haben angekündigt, 5000 Soldaten aus Deutschland abzuziehen. Die NATO- und Bundesverteidigungsminister Pistorius versuchen, gelassen darauf zu reagieren.
2: Dass hier US-Soldaten stationiert sind, sei im Interesse Deutschlands und Europas, so Pistorius, aber auch im Interesse der USA. Gleichzeitig unterstreiche die Abzugsankündigung, dass Europa selbst mehr Verantwortung für seine Sicherheit übernehmen müsse, dieser Weg sei eingeschlagen. Ähnlich diplomatisch lautet die Reaktion der NATO. Wie, wann und wo genau die USA Truppen aus Deutschland abziehen wollen, ist noch unklar. Ähnliche Ankündigungen hatte es auch schon in der ersten Amtszeit von US-Präsident Trump gegeben. Jan-Henner Reitze, Nachrichtenredaktion.
1: Die Europäische Union und die deutsche Wirtschaft kritisieren die von US-Präsident Trump angekündigte Anhebung von Zöllen auf Autos und Lastwagen aus der EU von 15% auf 25%. Die EU-Kommission behielt sich in einer ersten Reaktion Gegenmaßnahmen vor, sollte Trump seine Ankündigung tatsächlich wahr machen. Das machte eine Sprecherin in Brüssel deutlich. Der Tankrabatt kommt nicht in Gänze bei den Verbrauchern an. Laut ADAC haben die Mineralölkonzerne die Steuersenkung am ersten Tag nicht komplett an die Autofahrer weitergegeben. Unterdessen reißt die Kritik an den Entlastungen nicht ab. Die Chefin der Wirtschaftsweisen, Monika Schnitzer, spricht von einem großen Fehler.
3: Schnitzer sagt, hohe Preise haben auch eine Funktion. Sie zeigen, dass Energie knapp ist und bringen Menschen dazu, weniger zu verbrauchen. Deshalb hält sie breite Entlastungen für den falschen Weg. Stattdessen sollten gezielt diejenigen unterstützt werden, die wirklich Hilfe brauchen. Mit Blick auf den Sommer warnt sie außerdem, teureres Kerosin könnte Flüge verteuern. Urlaub wird also wohl für viele spürbar teurer. Zoe Tassovali, Nachrichtenredaktion.
1: Zum Sport. In der Fußball-Bundesliga ist der FC Bayern gegen Heidenheim nicht über ein Unentschieden hinausgekommen. Der bereits feststehende Meister aus München und das Schlusslicht trennten sich 3:3. Die weiteren Ergebnisse: Union Berlin, Köln 2:2, Bremen Augsburg 1:3, Hoffenheim Stuttgart 3:3 und Frankfurt verliert gegen den Hamburger SV mit 1:2. Außerdem sicherte sich Schalke 04 mit einem 1:0 Sieg gegen Fortuna Düsseldorf den Aufstieg in die erste Fußball-Bundesliga.
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1: Ich bin Dirk Zeitler. Die USA haben angekündigt, 5000 Soldaten aus Deutschland abzuziehen. Die NATO und Bundesverteidigungsminister Pistorius versuchen, gelassen zu reagieren.
2: Dass hier US-Soldaten stationiert sind, sei im Interesse Deutschlands und Europas, so Pistorius, aber auch im Interesse der USA. Gleichzeitig unterstreiche die Abzugsankündigung, dass Europa selbst mehr Verantwortung für seine Sicherheit übernehmen müsse. Dieser Weg sei eingeschlagen. Ähnlich diplomatisch lautet die Reaktion der NATO. Wie, wann und wo genau die USA Truppen aus Deutschland abziehen wollen, ist noch unklar. Ähnliche Ankündigungen hatte es auch schon in der ersten Amtszeit von US-Präsident Trump gegeben. Jan-Henner Reitze, Nachrichtenredaktion.
1: Der mehrfach an Ostseeküsten gestrandete Buckelwal ist wieder im offenen Meer. In welche Richtung er schwimmt oder wie es ihm geht, ist aber unklar. Peildaten seien bei der Initiative mehrfach angefordert worden. Bislang habe man nichts, sagte eine Sprecherin des Umweltministeriums in Mecklenburg-Vorpommern. Sollte es Daten geben, sollen diese nicht an die Allgemeinheit gelangen. Im Fall des Erpressungsversuchs gegen den Babykosthersteller Hipp haben die Ermittler in Österreich einen Verdächtigen festgenommen. Es soll sich um einen 39-jährigen Mann handeln.
3: Derzeit wird der Verdächtige verhört. Wer er ist und wie er gefunden wurde, darüber schweigen die Ermittler noch. Aus ermittlungstaktischen Gründen, heißt es. In dem Fall geht es um ein Erpresserschreiben und um Babynahrung, die mit Rattengift verunreinigt wurde. Bislang sind insgesamt 5 solche Gläschen aufgetaucht. Und zwar in Österreich, in der Slowakei und in Tschechien. Das deutsche Sortiment von Hipp war nicht betroffen. Mit der Festnahme ist die Sache aber noch nicht erledigt. Denn die Ermittler suchen noch nach einem 6. Giftglas. Aus Wien, Albert Otti.
1: Zum Sport. In der Fußball-Bundesliga ist der FC Bayern gegen Heidenheim nicht über ein Unentschieden hinausgekommen. Der bereits feststehende Meister aus München und das Schlusslicht trennten sich 3:3. Die weiteren Ergebnisse: Union Berlin, Köln 2:2, Bremen Augsburg 1:3, Hoffenheim Stuttgart 3:3 und Frankfurt verliert gegen den Hamburger SV mit 1:2. Außerdem sicherte sich Schalke 04 mit einem 1:0 Sieg gegen Fortuna Düsseldorf den Aufstieg in die erste Liga.

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2: Ich bin Dirk Zeitler. US-Verteidigungsminister Hegseth hat den Abzug von 5000 US-Soldaten aus Deutschland angeordnet. Das Pentagon geht davon aus, dass der Abzug in den nächsten 6 bis 12 Monaten abgeschlossen sein wird. Derzeit sind rund 39.000 Soldaten in Deutschland stationiert. Verteidigungsminister Pistorius hob die weiteren bestehenden gemeinsamen Interessen hervor. Zugleich machte er deutlich, dass die Entscheidung nicht unerwartet kommt. Der in der vergangenen Woche mehrfach gestrandete Buckelwal ist wieder frei in der Nordsee. In welche Richtung er schwimmt, ist noch unklar. Bisher gibt es keine Daten des Peilsenders, mit dem die Route des Wals verfolgt werden sollte.
3: Gibt es ein technisches Problem? Ist einfach noch kein Signal angekommen? Oder weiß die private Initiative, die den Wal in die Nordsee gebracht hat, mehr, als sie bisher sagt? Offiziell ist bisher nur, es ist unklar, wo der Wal ist. Von Greenpeace heißt es, der Buckelwal sei in einer der meistbefahrenen Schiffsrouten Europas ausgesetzt worden. Seine Überlebenschancen seien minimal. Im März war das Tier erstmals in der Ostsee gesichtet worden und mehrfach gestrandet. Vor dem Transport in die Nordsee lag der Wal wochenlang vor der Insel Pöhl. Jan-Henner Reitzer, Nachrichtenredaktion.
2: Im Fall des Erpressungsversuchs gegen den Babykosthersteller Hipp haben die Ermittler in Österreich einen Verdächtigen festgenommen. Es soll sich um einen 39-jährigen Mann handeln.
4: Derzeit wird der Verdächtige verhört. Wer er ist und wie er gefunden wurde, darüber schweigen die Ermittler noch. Aus ermittlungstaktischen Gründen, heißt es. In dem Fall geht es um ein Erpresserschreiben und um Babynahrung, die mit Rattengift verunreinigt wurde. Bislang sind insgesamt 5 solche Gläschen aufgetaucht. Und zwar in Österreich, in der Slowakei und in Tschechien. Das deutsche Sortiment von Hipp war nicht betroffen. Mit der Festnahme ist die Sache aber noch nicht erledigt. Denn die Ermittler suchen noch nach einem 6. Giftglas. Aus Wien, Albert Otti.
2: Zum Sport. In der Fußball-Bundesliga ist FC Bayern gegen Heidenheim nicht über einen Unentschieden hinausgekommen. Der bereits feststehende Meister aus München und das Schlusslicht trennten sich 3:3. Die weiteren Ergebnisse. Union Berlin, Köln 2:2, Bremen, Augsburg 1:3, Hoffenheim, Stuttgart 3:3 und Frankfurt verliert gegen den Hamburger SV mit 1:2. Schalke 04 hat sich außerdem mit einem 1:0 Sieg gegen Fortuna Düsseldorf den Aufstieg in die erste Liga gesichert.

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1: Ich bin Dirk Zeitler. US-Präsident Trump hat angekündigt, Zölle auf Autos und Lastwagen aus der EU ab kommender Woche auf 25% zu erhöhen. Die EU droht mit Gegenmaßnahmen.